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1: Ich bin Thomas Brockt. Die Ukraine bittet seit Wochen um frisches Geld für die Stärkung ihrer Flugabwehr. Zum gestrigen Nationalfeiertag kamen gute Nachrichten aus Brüssel. Die EU hat zum 35. Unabhängigkeitstag der Ukraine neue Rüstungshilfen im Wert von 6,1 Milliarden Euro genehmigt.
2: Flugabwehrsysteme, Raketen, Munition und Radaranlagen sollen vor allem mit diesem EU-Geld bezahlt werden. Und zwar wegen der immer häufigeren russischen Angriffe mit ballistischen Raketen und mit Drohnen. 376 Raketenangriffe nur im Juli. Europa zeige am Unabhängigkeitstag, dass die Unterstützung für die Ukraine unerschütterlich und konkret sei, sagte Kommissionspräsidentin von der Leyen. Aus Brüssel, Dieter Ebeling.
1: Nach der Sommerpause kommt die Bundesregierung heute zu einer Klausurtagung zusammen, bei der es vor allem um die Stärkung der Wettbewerbsfähigkeit der deutschen Wirtschaft gehen wird. Bei den zweitägigen Beratungen auf Schloss Neuhardenberg in Brandenburg stehen außerdem die Konsequenzen aus der Hitzewelle dieses Sommers auf dem Programm. In diesem Thema steckt Konfliktpotenzial. Während die SPD-Minister sich für eine Grundgesetzänderung zur Stärkung des Kampfes gegen den Klimawandel einsetzen, ist die Union dagegen. Bundespräsident Steinmeier ist nun offiziell Hausherr in seinem neuen Berliner Domizil, das er wegen der Sanierung von Schloss Bellevue beziehen musste. In einem symbolischen Akt bekam er den Schlüssel für den modernen Bau in direkter Nähe zu Kanzleramt und Hauptbahnhof.
3: 6 Geschosse und eine auffallend bunte Fassade. So sieht das Ausweichquartier des Bundespräsidenten aus, mitten in Berlin, nah am Kanzleramt und Hauptbahnhof gelegen. Modern und funktional, freundlich und einladend, außerdem stilvoll. So lobt der Hausherr das Gebäude, das er schon Anfang Juli bezogen hat. Der Stammsitz des Staatsoberhaupts Schloss Bellevue soll in den kommenden 8 Jahren von Grund auf saniert werden. Thomas Thonfeld, Berlin.
1: Zum Fußball: im DFB-Pokal haben sich am Abend alle Favoriten durchgesetzt. Die Ergebnisse: Würzburger Kickers, 1. FC Köln 1:2, SC Verl, Hamburger SV 0:3, Altlinicke, Wolfsburg 5:6 im Elfmeterschießen und Halle gegen Schalke 2:5 nach Verlängerung.
4: Das Wetter. 14 bis 10 Grad sind es nur jetzt in der Nacht, dazu ist es trocken. Tagsüber kann sich's dann auch mal zuziehen. Die Sonne zeigt sich euch aber auch. Trotzdem kann es auch vereinzelt Regen geben bis 24 Grad. Am Mittwoch bis 26 Grad, dazu Schauer oder Gewitter möglich.
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4: Boah, wurdet ihr gestern auch den ganzen Tag von Fotos von Haaland zugespammt auf diesem Social Media? Habt ihr gesehen, der Haaland hat doch jetzt die Haare kurz. Hat sich seine blonde Mähne abgeschnitten bzw. abschneiden lassen. Das Internet rastet komplett aus. Und es ist wirklich krass, ne? Die Welt dreht sich einfach trotzdem weiter. Verrückt.
6: Was?

0: Komm, ein paar von euch kennen das sicherlich. Ihr wollt irgendwie was mit Karte zahlen und dann kommt auf dem Gerät die Frage, wie viel Trinkgeld willst du denn geben? 7 oder 10 oder 20%? Und so manch einen setzt das richtig unter Druck und Verbraucherschützer kritisieren das jetzt auch und wollen auf europäischer Ebene dagegen vorgehen. Denn sie sagen, dass Kunden dadurch manipuliert werden und unter Druck geraten, mehr zu geben, als sie eigentlich möchten. Und eine weitere Kritik ist, dass die Option, kein Trinkgeld zu geben, auf den Geräten oft nicht immer sofort ersichtlich ist. Und diese Aufforderung zum Trinkgeld auf den Geräten, ne, das betrifft mittlerweile nicht nur die Gastro, also Restaurants oder Bars oder so. Auch bei immer mehr Geschäften im Einzelhandel wird die Option angezeigt. Also wenn du zum Beispiel neue Schuhe kaufst, eine neue Brille, ein Buch. Und wir wollten mal von euch wissen, würdet ihr das denn machen für den guten Service, weiß ich nicht, beim Schuh anprobieren, zum Beispiel extra was drauflegen?
1: Nein, möchte ich nicht. Also es ist üblich in der Gastronomie, okay, aber im Einzelhandel nein. Man muss es ja jetzt nicht übertreiben.
2: Ja, warum nicht? Wenn es weiterhin freiwillig bleibt und man irgendwie nicht so suggeriert bekommt, dass man es machen sollte.
3: In dem Einzelhandel geht man an die Kasse, bezahlt und wem soll ich das Trinkgeld geben?
4: Finde ich an sich gar nicht mal so eine schlechte Idee. Und das ist ja auch ein bisschen das, was den Einzelhandel noch so von dem Onlinehandel unterscheidet. Und als Wertschätzung finde ich das auf jeden Fall gut.
0: Ja, und am Ende kann es ja auch einfach jeder machen, wie er mag, ne?
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1: Ich bin Thomas Brockt. Nach der Sommerpause ist

0: Abgeordneten der CDU, also aus Freis eigener Partei, zentrale Kompromisse wieder ins Wackeln gebracht haben. Etwa die Abschaffung der Rente mit 63. Onni Torchau, Berlin.
1: Konzern in der Krise bei Volkswagen beginnt mit der Betriebsversammlung heute in der Wolfsburger Zentrale eine Serie von außerordentlichen Treffen zwischen Vorstand und Belegschaft. Die Arbeitnehmervertretung hat dazu geladen und verlangt Klarheit von der Konzernführung mit Blick auf angekündigte Sparmaßnahmen. Tausende Stellen und 4 Werke sollen bei Europas größtem Autobauer in Gefahr sein. Insgesamt stehen bei VW 9 Betriebsversammlungen in den kommenden Tagen auf dem Programm. Bundespräsident Steinmeier ist nun offiziell Hausherr in seinem neuen Berliner Domizil, das er wegen der Sanierung von Schloss Bellevue beziehen musste. In einem symbolischen Akt bekam er den Schlüssel für den modernen Bau in direkter Nähe zu Kanzleramt und Hauptbahnhof.
2: 6 Geschosse und eine auffallend bunte Fassade. So sieht das Ausweichquartier des Bundespräsidenten aus, mitten in Berlin, nah am Kanzleramt und Hauptbahnhof gelegen. Modern und funktional, freundlich und einladend, außerdem stilvoll. So lobt der Hausherr das Gebäude, das er schon Anfang Juli bezogen hat. Der Stammsitz des Staatsoberhaupts Schloss Bellevue soll in den kommenden 8 Jahren von Grund auf saniert werden. Thomas Thonfeld, Berlin.
1: Zum Fußball: im DFB-Pokal haben sich am Abend alle Favoriten durchgesetzt. Die Ergebnisse: Würzburger Kickers, 1. FC Köln 1:2, SC Verl, Hamburger SV 0:3, Altlinicke, Wolfsburg 5:6 im Elfmeterschießen und Halle gegen Schalke 2:5 nach Verlängerung.
3: Das Wetter.
4: Jetzt in der Nacht sind wenige Wolken unterwegs und es ist trocken. Da schauen wir auf den Dienstag schon mal. Der wird insgesamt ganz nett, aber jetzt nicht so freundlich wie gestern. Es sind doch einige Wolken unterwegs und hier und da kann auch ein bisschen Regen runterkommen. Dazu bis 24 Grad in der Spitze.
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4: Robert Jantz ist hier. Gemeinsam geht's jetzt durch die Nacht. Ich mache jetzt weiter und da habe ich jetzt erstmal Musik zum Start mitgebracht von Bebe Rexha, New Religion. Also auf geht's. Gemeinsam geht's in Richtung Morgen.
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0: So geht's hier durch die Nacht. Und falls ihr gerade unterwegs seid, auf der Autobahn oder falls ihr gerade in der Nachtschicht steckt, ne, dann haltet durch. Ich versorge euch mit Musik. Als nächstes jetzt wieder was ganz Neues für euch.
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Robert Jantz ist hier und der Dienstagmorgen, der ganz frühe Dienstag, der ist schon in Sichtweite. Ja, und ich würde sagen, wir starten jetzt mal rein mit einer ganz ruhigen Nummer. Ist ja auch mal was Feines. Hier ist jetzt für euch von Hertz Stay.

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0: Love Tonight von Elton John. Und ihr so, nein, ich fühle gerade nur eins, Müdigkeit. Aber das ist nicht schlimm. Gemeinsam geht's hier in Richtung Dienstagmorgen. Jetzt mit ganz neuer Musik wieder.
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1: Ich bin Thomas Brock. Das schwarz-rote Kabinett kommt heute und morgen in Schloss Neuhardenberg in Brandenburg zusammen. Es stehen wichtige, viel diskutierte Reformen auf der Tagesordnung bei der Rente, Steuern, Entbürokratisierung und Digitalisierung. Über allem schweben allerdings die schlechten Umfragewerte und die angeknackste Stimmung in der Regierungskoalition.
2: Inhaltlich sollen in Schloss Neuhardenberg die Reformen fester gezurrt werden. Außerdem soll über Maßnahmen zur Stärkung der kriselnden Wirtschaft gesprochen werden und über Zukunftsthemen wie KI und Neuheiten im Rüstungssektor. Vor allem aber soll Neuhardenberg wohl mal wieder

0: Klage gegen hohe Preise bei der Fernwärme vorgehen. Das Ziel könnten sie verfehlen. Aber das zuständige Oberlandesgericht in Hamm sieht Verstöße. Das machte die Richterin bei der Verhandlung deutlich.
1: Die Verbraucherschützer wollen gegen E.ON mit einer Sammelklage vorgehen, wegen der Preisklauseln in mehreren Bundesländern. Das sieht das Gericht aber kritisch. Vielmehr muss am Ende wohl jeder Kunde individuell sein Recht einklagen. Es geht darum, wie E.ON die Preise für die Fernwärme errechnet hat. In einigen Regionen führte das zu höheren Preisen, und zwar unrechtmäßig, findet das Gericht. Gut möglich also, dass einige ihr Geld zurückbekommen werden. Thomas Bremser, Redaktion.
0: Zum Fußball: im DFB-Pokal haben die Bundesligisten Schalke 04, HSV und 1. FC Köln die zweite Runde erreicht. Schalke siegte bei Viertligist Hallescher FC mit 5:2 nach Verlängerung. Die Hamburger beim Drittligisten SC Verl mit 3:0. Köln gewann 2:1 bei Drittliga-Aufsteiger Würzburger Kickers. Bundesliga-Absteiger VfL Wolfsburg siegte mit 6:5 im Elfmeterschießen bei Viertligist Altlinicke.
2: Das Wetter.
3: Der Dienstag wird heute insgesamt nicht so freundlich wie der Montag gestern. Es sind doch einige Wolken unterwegs und hier und da kann ein bisschen Regen runterkommen. Dazu bis 24 Grad in der Spitze.
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4: Zurzeit liegen uns keine Meldungen vor. Wir wünschen allen unterwegs gute Fahrt.
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3: 4 Uhr ist durch. Ja, einen schönen guten Morgen wünsche ich euch. Robert Janz ist hier. Dann starten wir mal gemeinsam rein, oder? In diesen noch ganz jungen Dienstag. Also ab an die Kaffeemaschine. Ich drücke hier mein Knöpfchen, damit Musik läuft. Los geht's mit Sorry I'm Here for Someone Else von Benson Boone.

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Robert Jantz ist hier. Einen schönen guten Morgen wünsche ich euch am noch ganz frühen Dienstag. Da könnt ihr euch auch mal selbst auf die Schulter klopfen, ne? Dass ihr jetzt schon wach seid. Macht ja sonst keiner. Also, ich finde das ganz toll, was ihr da macht. Obwohl, wenn wir ehrlich sind, ne, wir würden eigentlich lieber alle jetzt schlafen. Aber gut, wir machen das Beste draus. Gute Musik habe ich auch für euch. Die kommt jetzt von Outkast.

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0: The Sun. Ja, das passt ja auch zur Uhrzeit. Ne? Der Sonne entgegen. Geht ja erstmal ganz freundlich los. Später zieht sich dann ein bisschen zu. Aber ja, wir machen das Beste draus. Jetzt erstmal wieder neue Musik für euch.
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1: Ich bin Thomas Brockt. Heute beginnt bei Volkswagen eine ganze Serie an Betriebsversammlungen. Den Auftakt machen Wolfsburg und Braunschweig. Tausende Stellen und 4 Werke sollen in Gefahr sein. Der Betriebsrat fordert Antworten vom Vorstand.
2: Die Stimmung bei Volkswagen ist angespannt. Viele Beschäftigte sind verunsichert. Sie wissen nicht, wie sicher ihr Arbeitsplatz ist und ob ihr Werk in einigen Jahren noch gebraucht wird. Auf Antworten warten sie seit Monaten. Die Kommunikation des Konzerns empfinden viele als unzureichend. Jetzt soll der Vorstand bei den Betriebsversammlungen Rede und Antwort stehen. Das Grundproblem? Volkswagen verdient zu wenig. Die Kosten sind zu hoch, deshalb will der Konzern noch stärker sparen. Zehntausende weitere Arbeitsplätze stehen auf dem Spiel. Annabel Giesbert, Nachrichtenredaktion.
1: Nach der Sommerpause kommt die Bundesregierung heute zu einer Klausurtagung zusammen, bei der es vor allem um die Stärkung der Wettbewerbsfähigkeit der deutschen Wirtschaft gehen wird. Bei den 2-tägigen Beratungen auf Schloss Neuhardenberg in Brandenburg stehen außerdem die Konsequenzen aus der Hitzewelle dieses Sommers auf dem Programm. In diesem Thema steckt Konfliktpotenzial. Während die SPD-Minister sich für eine Grundgesetzänderung zur Stärkung des Kampfes gegen den Klimawandel einsetzen, ist die Union dagegen. Bundespräsident Steinmeier ist nun offiziell Hausherr in seinem neuen Berliner Domizil, das er wegen der Sanierung von Schloss Bellevue beziehen musste. In einem symbolischen Akt bekam er den

0: von Grund auf saniert werden. Thomas Thonfeld, Berlin.
1: Zum Fußball: im DFB-Pokal haben sich am Abend alle Favoriten durchgesetzt. Die Ergebnisse: Würzburger Kickers, 1. FC Köln 1:2, SC Verl, Hamburger SV 0:3, Altlinike, Wolfsburg 5:6 im Elfmeterschießen und Halle gegen Schalke 2:5 nach Verlängerung.
2: Das Wetter.
3: Der Dienstag startet häufig trocken und auch sonnig. Es sind aber doch einige Wolken unterwegs und ab dem Mittag kann dann auch ein bisschen Regen runterkommen. Es sind wieder bis zu 24 Grad drin.
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4: Zurzeit liegen uns keine Meldungen vor. Wir wünschen allen unterwegs gute Fahrt.
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3: Einen schönen guten Morgen am ganz, ganz, ganz frühen Dienstag. Robert Jantz ist hier und wir starten direkt rein mit Musik. Als nächstes kommt die jetzt von Ray und die fragt so um kurz nach fünf: Where's my husband? Na, ich sag mal, gut, wenn man sich das um diese Uhrzeit fragt, dann ist vielleicht irgendwas schiefgelaufen.

0: Nico Santos war das, ist neu bei uns. Wir sind in der
1: Was für eine Polle fliegt eigentlich gerade?
0: Ich weiß es nicht, um die Uhrzeit fliegt hier noch gar nichts.
1: Ja, bei mir schon.
0: Mal sehen, was der Tag so bringt. Ich habe das Gefühl, eine ganze Menge.
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0: Außer Kevin Zimmer, was ist denn heute wichtig?
1: Nichts mehr. Nein, ernsthaft, heute ist ein wichtiger Tag beim größten Autobauer in Deutschland. Es geht um die geplanten Sparmaßnahmen, die Konzernchef Oliver Blume plant. Bis zu 50.000 Stellen könnten beim Autobauer gestrichen werden. Ganze Werke könnten geschlossen werden. Insgesamt stehen 4 Werke sogar auf dem Prüfstand. Heute gibt es bei VW Betriebsversammlungen zu den Plänen bei VW, denn der Aufsichtsrat hat die Pläne zunächst abgelehnt. Jetzt muss eine Einigung bis zum Jahresende her. Und diese Betriebsversammlung soll da helfen. Mhm. Vor allen Dingen gibt es natürlich bei den VW-Mitarbeitenden große Sorge. Und die wollen natürlich heute endlich Antworten haben. Passend übrigens dazu wird heute auch der IFO-Geschäftsklima-Index für August vorgestellt. 7.000 befragte Unternehmen haben ihre gegenwärtige Geschäftslage beurteilt und schildern ihre Erwartungen für die nächsten 6 Monate.
0: Okay, also ich fasse das mal zusammen. Das wird, glaube ich, für die Wirtschaft oder könnte das ein wichtiger Tag werden heute?
1: Ja, und deswegen beschäftigt sich auch die Politik nach den Sommerferien vorrangig mit diesem Thema. SPD und Union treffen sich zur sogenannten Klausurtagung. Es soll um die Wettbewerbsfähigkeit der deutschen Wirtschaft gehen. Aber die SPD hat noch ein Thema gefunden, hat gesagt, der Hitzeschutz wäre auch ganz gut, wenn wir...
0: Ach, wie kommen die denn darauf? Dann warten wir mal ab, was dabei so rauskommt. Und viele deutsche Filmemacher, die sind ab heute auch nervöser.
1: Ja, wir meinen nicht deine Handyvideos, die du andauernd drehst. Ja, die sind, glaube ich, da
0: nicht... Fair sieht man mehr, sage ich immer.
1: Ab heute wird entschieden, welche deutschen Filme wir ins nächste Rennen um die Oscar-Verleihung schicken werden. Eine Fachjury setzt sich 2 Tage in München zusammen, um darüber zu entscheiden. Die Oscar-Verleihung ist dann erst im Februar 27.
0: Ist noch ein bisschen Zeit. Kevin Zimmer mit dem, was heute wichtig wird. Danke dir.
1: Gerne.
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0: Lisa und Dermot Kennedy waren das mit Paradise. Einen schönen guten Morgen an diesem verdammt frühen Dienstag. Umso toller, dass ihr schon am Start seid. 24/7, ja, dieses Stichwort, ne, das ist bestimmt Skandale. Ne? Rund um die Uhr ins Fitnessstudio oder auch 24/7 Lebensmittelautomat, was es da nicht alles gibt. Und tatsächlich, es gibt auch rund um die Uhr geöffnete Kirchen. Und immer ist jemand da.
1: Augenblick mal.
2: Und das hat uns tatsächlich sehr angezogen und begeistert und beeindruckt, dass das hier so klappt und dass immer Menschen hier sind, um zu beten. Und wir wollten da auch Teil davon sein.
3: Vor knapp 3 Jahren ist Theresa mit ihrem Mann und ihren beiden Kindern aus Köln nach Bröleck gezogen. Ein kleiner Ort in der Gemeinde Ruppichteroth im Rhein-Sieg-Kreis. Hier geschieht etwas Besonderes. In der Kapelle St. Josef wird ohne Unterbrechung gebetet. Und das bereits seit fast 10 Jahren. Pfarrer Erich Linden organisiert das 24/7-Gebet.
4: Der Gedanke ist einfach rund um die Uhr bei Gott zu sein, unsere Liebe ihm gegenüber auszudrücken und ihm Segen für die ganze Welt letztlich zu bieten.
3: Rund 160 Beterinnen und Beter stehen auf der Liste. Einige übernehmen feste Zeiten, andere springen ein, wenn jemand krank ist oder in den Urlaub fährt. Freie Stunden werden über eine WhatsApp-Gruppe verteilt. Auch Gebetsanliegen von Menschen, die selbst nicht in die Kapelle kommen können, erreichen die Gruppe.
4: Wir kriegen ja auch mit viele Intentionen, das heißt also, dass Leute dann ihre Wünsche äußern, wofür gebetet werden soll, dass man einfach vor Gott ist und ja betet und für die Anliegen der Welt.
3: Auch nachts reißt die Gebetskette nicht ab. Wie diese Zeit gestaltet wird, entscheidet jeder selbst. Manche beten den Rosenkranz, andere musizieren. Theresa schätzt vor allem die Stille.
2: Also mir hat mal jemand den Tipp gegeben, in der Anbetung kann man sich einfach nur am Herzen Gottes ausruhen. Und es hat mir so einen Frieden gegeben und so eine Freude, da einfach hinkommen zu dürfen und nichts machen zu müssen und einfach nur da sein zu dürfen, dass ich eigentlich immer beschenkt wieder rausgehe. Ich merke, dass der liebe Gott da ist und sich freut, dass ich da bin. Und ich freue mich auch, dass er da ist.
3: Mehr auf augenblickmalonline.de.

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1: Mit José Nachsiandi. Guten Morgen. Das Regieren in Deutschland war schon mal einfacher. Es gibt viele Baustellen in der schwarz-roten Koalition. Jetzt ist die Sommerpause vorbei und es geht für die Regierung wieder ran an die Arbeit. Thorsten Adolfs aus dem News-Team. Auf Schloss Neu-Hardenberg beginnt heute die Kabinettsklausur. Eine der größten Baustellen ist die kriselnde Wirtschaft. Was plant denn die Bundesregierung, um sie wieder in Schwung zu bringen?
2: Ja, Kanzler Merz möchte mit Wirtschaftsvertretern, Handwerkschefs und mit KI-Experten bei der Klausur an konkreten Lösungen arbeiten. Er hat gesagt, dass jetzt schnelle und umfassende Entlastungen nötig sind. Dabei gehe es vor allem darum, bürokratische Hürden abzubauen, die Energiekosten zu senken und flexiblere Arbeitszeiten möglich zu machen. Über allem steht das Ziel, dass Deutschland wettbewerbsfähig bleibt, um langfristig Arbeitsplätze zu sichern. Und in diesem Zusammenhang geht es natürlich auch darum, neue Technologien einzuführen.
1: Geredet werden soll auch über das Thema Hitzeschutz. Da sind sich Union und SPD im Moment ja gar nicht einig, ne?
2: Das stimmt. Die SPD fordert einen Aktionsplan und will die Klimaanpassung sogar ins Grundgesetz schreiben, damit der Bund mehr Verantwortung in diesem Bereich übernimmt. Die Union hält das für unnötig. Sie sagt, der Vorstoß der Sozialdemokraten sei reiner Aktionismus. Insgesamt geht es für das Kabinett auf Schloss Neu-Hardenberg darum, sich nach der Sommerpause neu zu sortieren und als Team wieder enger zusammenzurücken. Mal schauen, ob es klappt. Denn mit der Rentenreform und dem Haushalt kommen auf Union und SPD noch einige weitere Baustellen zu. Unionsfraktionschef Frei spricht deshalb auch von einem arbeitsreichen Herbst, der der Regierung bevorsteht.
1: Danke, Thorsten. Und das hier ist heute Morgen auch noch wichtig. Bei Volkswagen beginnt am Vormittag mit der Betriebsversammlung in der Zentrale in Wolfsburg eine Serie von außerordentlichen Treffen zwischen Vorstand und Belegschaft. Die Arbeitnehmervertretung hat dazu eingeladen und verlangt Klarheit bei den angekündigten Sparmaßnahmen. Tausende Stellen und 4 Werke sollen in Gefahr sein. Die USA wollen heute ihre geplanten neuen Sanktionen gegen den Iran vorstellen. US-Finanzminister Bessent hat die so wörtlich größte finanzielle Offensive, die jemals gegen einen Gegner mobilisiert wurde, angekündigt. Die USA wollen damit ein Ende des Konflikts mit dem Iran erzwingen. Die erste Runde im DFB-Pokal ist abgeschlossen. Gestern gab es keine großen Überraschungen mehr. Alle Bundesligisten haben sich durchgesetzt, teilweise allerdings nur mit Mühe. Schalke musste gegen den Viertligisten Hallescher FC in die Verlängerung, holte am Ende aber einen 5:2-Sieg. Zweitligist Wolfsburg tat sich gegen Als Glienicke aus der vierten Liga schwer und setzte sich erst im Elfmeterschießen durch. Außerdem gewann Köln gegen die Würzburger

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1: 6:03, jetzt für euch der schnellste Verkehrs- und Blitzerservice für die ganze Region. Vorsicht auf der A2 Richtung Hannover zwischen Veltheim und Bad Eilsen werden heute wieder Unfallschäden weggemacht. Der linke Fahrstreifen ist dafür gesperrt, kann dann zwischendurch mal so ein bisschen länger dauern heute. Dann wird bei uns geblitzt in Bünde an der Weseler Straße und in Minden Haaler Straße und Schwerinstraße. Habt ihr mehr von unterwegs, dann klingelt einmal durch auf der 08000 920 920. Gute Fahrt euch!
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1: Moin am Dienstag. Heute in einer Woche ist für die meisten der letzte Ferientag. Und da können natürlich noch viele schöne Sachen passieren. Aber ich bin mir sicher, da sind auch schon viele schöne Sachen passiert. Also erzählt mal, lasst mal alle teilhaben, die keine Sommerferien mehr haben. Was war euer absolutes Ferienhighlight in den letzten 5 Wochen? Schickt mir mal eine Sprachnachricht hier ins Studio. 05221 180090. Chrissy bin ich und das ist Shakira Die Die für euren Start in den Dienstag.

0: Joan Jett and the Blackhearts, I Love Rock'n'Roll war das für euren Start in diesen Dienstag. Chrissy bin ich, guten Morgen zusammen. Filmfans sind heute, glaube ich, ganz gespannt, denn es entscheidet sich, welcher deutsche Film für einen Oscar nominiert werden könnte. Es geht um die Auszeichnung für den besten internationalen Film. Eine deutsche Jury muss dafür aus 11 Filmen auswählen. Darunter sind Filme wie Ach, diese Lücke, diese entsetzliche Lücke, 23.000 Leben und Babystar. Ich bin ehrlich, ich habe keinen einzigen davon gesehen. Aber das sind am Ende ja immer die, die abräumen, ne? Und der Film, der heute ausgewählt wird, der ist jetzt nicht automatisch für einen Oscar nominiert, sondern der kommt auf die Liste der Kandidaten. Die endgültige Nominierung, die ist dann nächstes Jahr im Januar erst. Und ja, im März wird der Oscar dann verliehen. Bleiben wir dran und vielleicht schauen wir vorsichtshalber noch ein, zwei Filme von denen, die da auf der Liste stehen, damit wir am Ende mitreden können.
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0: Grüß Sie, bin ich bei Radio Herford. Guten Morgen. Ja, heute in einer Woche gibt's lange Gesichter bei den Kurzen, da bin ich mir sicher, denn dann ist der letzte Ferientag. Heißt ab Mittwoch wieder vollere Straßen, Kids zu Fuß, mit Fahrrad, vielleicht auch auf dem letzten Drücker, alle so ein bisschen gestresst und hektisch. Das heißt für uns großen Fahrradfahrer und Autofahrer noch mehr aufpassen als sonst und dabei helfen wir. Es gibt sie nämlich wieder, unsere großen, roten, unübersehbaren Achtung Kinderplakate. Mit denen machen wir gemeinsam die Straßen sicherer und wir hören immer wieder, das ist auch nötig.
1: Wir wohnen unmittelbar in der Nähe von der Grundschule. Uns fährt auch der Schulbus lang und da wir selber 6 Kinder zu Hause haben, sind die Schilder absolut nützlich.
2: Gerade wenn die Schule jetzt auch anfängt, ist es mir halt wichtig, dann nochmal aufmerksam drauf zu machen.
0: Ja, das machen wir gemeinsam. Holt euch ein kostenloses Achtung Kinderplakat hier bei uns im Funkhaus ab oder meldet euch, wenn ihr schon eins habt, das aber echt in die Jahre gekommen ist und vielleicht auch nicht mehr so schick aussieht. Dann kommen Madeline und ich nämlich rum, bringen euch ein neues vorbei. Meldet euch dazu einfach per WhatsApp 05221 180090. Gemeinsam machen wir die Straße im Kreis Herford sicherer. Danke fürs Mitmachen.
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0: Amber, Belong Together war das für euch im besten Mix. Und jetzt kriegt ihr einmal das Update. Sören Lippold ist nämlich da mit den News. Wir haben es 6:30.
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2: Guten Morgen. Das Mädchen, das gestern in Löhne-Mennighüffen von einem LKW erfasst wurde, ist gestorben. Die Polizei sagte uns am Morgen, dass die 13-Jährige im Krankenhaus ihren schweren Verletzungen erlag. In Höhe des Fachmarktzentrums in Mennighüffen wollte sie mit dem Fahrrad über eine Ampelkreuzung, als sie unter einen 40-Tonner geriet. Offenbar hatte sie den Laster übersehen. Das Mädchen war unter dem LKW derart eingeklemmt, dass es mit Spezialwerkzeug befreit werden musste. Als sie ins Krankenhaus eingeliefert wurde, schwebte die 13-Jährige schon in Lebensgefahr. Immer mehr Grundschulkinder bei uns bleiben bis zum Nachmittag in der Schule. Vergangenes Schuljahr waren im Kreis Herford mehr als 6.200 der insgesamt 10.350 Kinder im Ganztag angemeldet. Das zeigt eine Statistik von IT-NRW. Vor allem in Herford wird das Ganztagsangebot stark genutzt. Dort liegt die Quote bei fast 75%. In Löhne dagegen sind nur 43,5% der Grundschulkinder nachmittags im Ganztag. Herford nutzt den Rest der Sommerferien, um eine weitere Trinkwasserleitung zu erneuern. Morgen starten die Stadtwerke deswegen eine Baustelle im Bereich Schillerstraße am Bahndamm. Weil dafür nur die Bürgersteige aufgebuddelt werden müssen, wird der Straßenverkehr dort kaum behindert. Die Arbeiten gehen voraussichtlich bis Ende September. Aktuell werden in Herford einige Trinkwasserleitungen erneuert bzw. ausgetauscht. Unter anderem noch im Lübber-Lindenweg, im Viehdriftenweg und im Bereich Flotorstraße-Stadtholzstraße.
0: Danke dir, Sören. Ja, die Sonne nimmt Anlauf für das Sommer-Comeback. Heute kriegen wir schon mal wieder mehr Sonne als gestern. Dazu gibt es so 24 Grad, morgen ganz ähnlich. Dann zieht aber auch mal die ein oder andere Wolke über Schlüsselburg und Hückeraschen weg. Donnerstag dann wieder mehr Sonne und auch mehr Wärme. 28 Grad sind dann drin.
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0: Es ist kurz nach 6:30. Ihr müsst zwischendurch mal wieder ein bisschen mehr Zeit einplanen auf der A2 Richtung Hannover zwischen Feldheim und Bad Eisen. Da wird nämlich wird ein Unfallschaden weggemacht. Der linke Fahrstreifen ist deswegen heute wieder gesperrt. Kann zwischendurch mal so ein bisschen dauern. Jetzt gerade läuft es da aber flüssig. Dann wird bei uns geblitzt in Minden, Schwerinstraße und Haderstraße und in Bünde an der Weselerstraße. Habt ihr mehr von unterwegs? Klingelt durch. 08000 920 920. Gute Fahrt euch.
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0: Guten Morgen zusammen. Also die Entwicklung, die war sowas von absehbar, oder? Immer weniger Menschen in Deutschland nutzen ihren Festnetzanschluss. Ich habe auch noch einen. Ich kenne meine Nummer jetzt aber nicht auswendig. Und der Einzige, der anruft, das ist mein Telefonanbieter, der Angebote loswerden will. Und darum gehe ich natürlich auch gar nicht mehr erst mehr ran. Ich weiß noch, früher, da war das auch so, bloß nicht auf dem Handy anrufen. Das ist ja viel zu teuer. Festnetz ist immer billiger. Die Zeiten sind aber wirklich vorbei. Und es hat auch sonst echt viele Nachteile. Zum Beispiel, wenn es geklingelt hat, muss man teilweise das ganze Haus laufen, um ans Telefon zu gehen. Und wenn unten einer telefonieren wollte und oben war einer im Internet, das ging ja beides gleichzeitig gar nicht. Das gab immer Ärger.
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0: The Bangles, Manic Monday für euch im besten Mix. Guten Morgen, Chrissy bin ich. Es ist Dienstag und es ist Küssen statt Streitentag. Das klingt erstmal vernünftig, aber nur in einer Beziehung. Also unter Arbeitskollegen ist das auch wieder blöd, ne? Aber Hannes hat das Konzept grundsätzlich überzeugt.
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2: Es gibt einen Küssen- und Streitvergessen-Tag. Ja, das finde ich ja super. Statt zu streiten, einfach knutschen. Aber so richtig. Zungenfechten mit vollem Körpereinsatz. Wenn ihr nicht wisst, wie es geht, stellt euch vor, ihr habt ein Eis in der Hand, was sehr, sehr schnell schmilzt. So müsst ihr ran da. Ich sag euch, das klappt. Also so gut wie immer. Nur bei einer Auseinandersetzung mit dem Chef. Wenigstens vorher mal nachfragen. Oder wenn euer Auto gerade beim Abschlepper am Haken hängt. Klar, die Berufsbezeichnung lässt einige Interpretationen zu, aber achtet wenigstens auf eure Deckung. Trotzdem, in der Beziehung? Super. Meistens streiten wir doch eh über Kleinigkeiten. Müll rausbringen, die berühmte Zahnpastatube, der Dreier mit den Nachbarn. Ja, dann kann das helfen. Aber ohne Streit. Küssen können wir auch so mal mehr machen. Es macht ja auch Spaß und schmecken tut's auch. Könnt ihr euch doch mal vornehmen. Statt Fernsehen heute Abend einfach mal so eine halbe Stunde knutschen. Dran denken, zwischendurch mal einen Schluck trinken. Und wenn ihr niemanden zum Knutschen habt, dann könnt ihr immer noch Fernsehen. Ansonsten dran denken, besser schlecht geküsst als gut gestritten.
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0: Caio Cruz, Break Your Heart für euren Start in den Dienstag. Guten Morgen, Chrissy bin ich. Wie schnell gehen diese 6 Wochen Sommerferien eigentlich um? Es ist der Wahnsinn, oder? Und ich hatte nicht mal welche. Wie geht's da erst den Kindern? Also der Großteil der Ferien ist vorbei. Nächste Woche geht's wieder los und darum ziehen wir heute mal so eine erste Bilanz. Erzählt einfach mal, was war euer Ferienhighlight?
1: Ich bin Frieda und ich habe in den Ferien viel meine Freunde getroffen und hatte sehr viel Spaß im Urlaub. Und ich würde sagen, dass mein Sommerurlaub in Griechenland das Schönste war.
0: Oh, kann ich mir vorstellen. Was waren da so deine Highlights im Sommerurlaub?
1: Wir haben einen Yachtausflug gemacht und sind Jetski gefahren und waren ganz viel am Strand.
0: Oh, das klingt doch nach würdigen Ferien. Was war denn euer persönliches Highlight? Haut heute Morgen einfach mal raus und schickt mir eine Sprachnachricht ins Studio an die 05221 18 0090.

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1: Mit José Nachsiandi. Guten Morgen. Für die Bundesregierung ist die Sommerpause vorbei. Heute und morgen trifft sich das Kabinett zur Klausurtagung auf Schloss Neuhardenberg in Brandenburg. Topthema ist die schwierige Wirtschaftslage und die Frage, wie Wachstum und Wettbewerbsfähigkeit gestärkt werden können. Marc Weiß mit den Details.
2: Vorgenommen hat sich das Kabinett einiges. Man möchte Wege aus der Wirtschaftskrise finden. Dabei sollen Wirtschaftsvertreter helfen. Unter anderem sind Siemens-Chef Busch, Handwerkspräsident Dietrich und Vertreter von KI-Firmen bei der Klausur dabei. Außerdem soll spätestens morgen über das Thema Hitzeschutz gesprochen werden. Und SPD und Union wollen auf der Klausur wieder näher zusammenrücken. Zuletzt hatte es unter anderem ja bei der Rente, bei der Gesundheit und auch bei dem Thema Hitzeschutz Differenzen gegeben. Und während die Bundesregierung tagt, werden draußen schon wieder neue Fakten geschaffen. Bei VW erfahren wir heute, wie sich die Krise auswirkt, die die Regierung eigentlich bekämpfen wollte. Gleichzeitig werden neue Löcher in der Pflegeversicherung bekannt. Zumindest die AOK warnt ausgerechnet heute vor einem 8-Milliarden-Loch im nächsten Jahr.
1: Und diese Themen sind heute Morgen auch noch wichtig. Die Unzuverlässigkeit der Bahn ist offenbar größer geworden. Im ersten Halbjahr ist fast jeder 12. Fernzug ganz oder teilweise ausgefallen. Das sind 3 Prozentpunkte mehr als im ersten Halbjahr im vergangenen Jahr. Das steht so in einer Antwort des Verkehrsministeriums auf eine Anfrage der Grünen im Bundestag. Das Zahlen mit EC-Karte hat einen neuen Rekord erreicht. In den ersten 6 Monaten des Jahres nutzten Kunden in Deutschland über 4 Milliarden Mal ihre Karte zum Bezahlen. Im Juni beispielsweise wurden 92% aller Bezahlvorgänge mit der Karte erledigt. In Köln startet am Abend die Computerspielemesse Gamescom. Es gibt am Abend die Opening Night, eine Show, in der die wichtigsten Weltpremieren und exklusiven Überraschungen der Messe vorgestellt werden. Für Fachpublikum wird die Messe dann morgen eröffnet, unter anderem mit Vizekanzler Klingbeil und NRW-Ministerpräsident Wüst. Ab übermorgen darf dann auch das breite Publikum die Messe besuchen. Die Gamescom ist nach eigenen Angaben die weltweit größte Computerspielemesse. Mit dabei sind die großen Spieleentwickler wie Microsoft, Sony und Epic Games. Und das waren die Nachrichten mit José Nachsiandi.
3: Das Wetter veredelt in Kurzem nochmal die Sommerferien jetzt. Rund um Stück Quernheim und Neuenbaum gibt es heute schon mal so 24 Grad, richtig viel Sonne. Morgen gibt es 25 Grad, hier und da dann auch mal wieder so ein paar Wolken. Und am Donnerstag, da wird es dann langsam wieder heiß, da können wir 28 Grad einplanen und auch wieder eine schöne Portion Sonne.
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3: 7:03 jetzt für euch der schnellste Verkehrs- und Blitzerservice für die ganze Region. Auf der A2 Richtung Hannover zwischen Veltheim und Bad Eisenwerden

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Schönen Dienstag, Chrissy bin ich. Guten Morgen zusammen. Und ich sehe es ja aktuell jeden Morgen beim Blick auf die Straßen. Es ist wirklich nicht viel los unterwegs. Das wird sich nächsten Mittwoch schlagartig ändern. Wenn die Schule wieder losgeht, dann ist wieder einiges mehr los. Mehr Fahrräder, mehr Fußgänger, mehr Autos, also Elterntaxis. Das heißt, für alle im Straßenverkehr vorsichtiger fahren. Wir erinnern daran nicht nur übers Radio, sondern auch mit unseren Achtung-Kinderplakaten. Wir haben nämlich wieder welche auf Lager, die warten nur darauf, angebracht zu werden, wo zwischendurch mal ein bisschen zu doll aufs Gas gedrückt wird oder wo eben auch besonders viele Kinder unterwegs sind. Wir wollen nämlich mit euch gemeinsam die Straßen bei uns sicherer machen. Darum holt euch unsere großen, leuchtend roten Achtung-Kinderplakate hier im Funkhaus ab. Die sind selbstklebend, also Folie abziehen, ab auf eine Spanplatte damit zum Beispiel und dann aufhängen. Und wenn ihr schon ein Plakat hängen habt bei euch, seit vielen Jahren vielleicht, und das so ein bisschen ausgeblichen ist oder mit Moos befallen oder eingewachsen in einem Baum, dann dürft ihr natürlich auch ein neues haben. Schreibt uns gerne per WhatsApp an, dann kommen nämlich Madeline und ich vorbei und hängen euch einfach ein neues auf. 05221 18 0019.

0: Michael Schulte, 5 a.m. war das. Guten Morgen, Chrissy bin ich. Doppelt wach läuft bei euch. Ich hoffe, ihr genießt eure letzte ganze Ferienwoche und habt nach den Ferien in der Schule ganz viel zu erzählen, was ihr Schönes erlebt habt. Der Alltag, der holt uns jetzt nach und nach wieder ein. Aber bevor es wieder zur Schule geht, tauschen wir uns erstmal aus. Was habt ihr denn Schönes gemacht in diesen Sommerferien?
1: Ich bin Mercedes. Ich war in der Sächsischen Schweiz wandern mit meinem Vater und meinem Bruder. Das war so ziemlich das Highlight. Also wir sind so jeden Tag ein paar Kilometer gegangen, so mäßig von Ort zu Ort. Ja, war ganz schön.
0: Wandern in der Sächsischen Schweiz. Ich hoffe, das fand nicht während dieser 38-Grad-Phase statt. Hört sich auf jeden Fall nach einem sportlichen Urlaub an und nach Blasen an den Füßen als Souvenir. Was war denn euer Ferienhighlight? Quatschen wir heute drüber. Her mit euren Geschichten an die 05221 18 00.

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1: We Are Young von Fun war das für euren Dienstagmorgen. Und jetzt kriegt ihr einmal ein Update von Sören Lippold. Hier sind nämlich die News um 7:30.
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3: Schönen guten Morgen. NRW-Arbeitsminister Karl-Josef Laumann hat im Rahmen seiner landesweiten Ausbildungstour gestern Station in Ostwestfalen-Lippe gemacht. Unter anderem war der CDU-Politiker beim Schokoladenhersteller Weinrich in Herford, um dort mit Azubis und Ausbildern zu sprechen. Aktuell sind in NRW bei uns noch über 30.000 Lehrstellen unbesetzt. Laumann hofft, dass die jungen Leute unter Umständen auch mal zu einem Kompromiss bereit sind.
4: Ich glaube einfach, dass man manchmal auch sagen muss, naja, wenn du deinen Idealberuf nicht kriegst, aber es gibt ja vielleicht eine Lehrstelle in einem doch artverwandten Beruf, dass man dann auch mal das Zweitbeste nimmt, weil nachher kommt es darauf an, dass man einen Berufsabschluss hat und was man dann später macht, ist ja wieder eine ganz andere Frage.
3: Außerdem war Laumann noch bei der Sollich KG in Bad Salzuflen und bei Kramp & Kramp in Lemgo. Der Unfall gestern in Löhne-Mennig-Hüffen hat ein Todesopfer gefordert. Die Polizei sagte uns heute Morgen, dass das Mädchen den Zusammenprall mit einem LKW nicht überlebt hat. Es starb im Krankenhaus an seinen schweren Verletzungen. Gestern Vormittag passierte der Unfall in Höhe des Fachmarktzentrums in Mennig-Hüffen. Offenbar hatte die 13-Jährige den Laster übersehen, als sie mit dem Fahrrad über eine Ampelkreuzung wollte. Das Mädchen wurde unter dem LKW eingeklemmt und schwebte schon auf dem Weg ins Krankenhaus in Lebensgefahr. Die Kammstraße in Flotow wird auf Vordermann gebracht. Sie ist deswegen ab heute für den Straßenverkehr gesperrt. Wahrscheinlich, wenn alles nach Plan läuft, für 8 Wochen. Anlieger sollen in der Zeit allerdings weiterhin zu ihren Grundstücken durchkommen. Falls doch mal eine Grundstückszufahrt gesperrt werden muss, sollen die Betroffenen rechtzeitig informiert werden.
1: Danke dir. Ja, Fahrradtouren, Freibad, Grillen, das wird jetzt alles nochmal ein Thema diese Woche rund ums Kaiser-Wilhelm-Denkmal und ums Martha-Museum. Es wird nämlich nochmal schön. Heute ganz viel Sonne, 24 Grad, morgen gibt es 25, dann aber auch wieder so 1-2 Wolken. Und Donnerstag wird es richtig schön warm. 28 Grad können wir wieder einplanen.
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1: Es ist kurz nach 7:30 und es kann zwischendurch ein bisschen dauern auf der A2 Richtung Hannover. Zwischen Feldheim und Bad Eilsen werden Unfallschäden weggemacht. Der linke Fahrstreifen ist da gesperrt. Also zwischendurch kann es da mal so ein bisschen haken. Dann braucht ihr auch Geduld auf der A30 in Richtung Osnabrück. Zwischen Riemsloh und Melle-Ost. Da war 2 Kilometer Stau wegen der Baustelle. 10 Minuten braucht ihr da gerade länger. Dann wird bei uns geblitzt im Bünde Weseler Straße, Minden, Haaler Straße und nochmal Minden an der Schwerinstraße. Habt ihr noch was von unterwegs? Dann klingelt mal durch. 08000 920 920. Gute Fahrt euch.
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1: Ja, ohne Madeline. Die genießt wahrscheinlich gerade ihren ersten Kaffee auf der Terrasse in der Sonne. Und das gönne ich ihr. Und euch gönne ich das auch. Habt einen schönen Start in diesen sonnigen Dienstag. Ich liefere dazu die Hits im besten Mix. Das hier sind Kaigo und Donna Summer. Hot Stuff jetzt für euch. Ich bin Chrissy. Guten Morgen zusammen.

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für einen sanften Start in den Dienstag, Ed Sheeran mit Sapphire. Und ich finde, das ist der ideale Hit für den Radiowecker morgens. Und den Hit zum Gardinen aufziehen, Jalousien hochmachen und Fenster aufreißen, den habe ich auch für euch. Das ist der perfekte Soundtrack für die ersten Sonnenstrahlen im Gesicht. Roxette mit Fading Like a Flower spiele ich euch jetzt. Ich bin Chrissy. Guten Morgen zusammen.

0: Die Toten Hosen Tage wie diese war das. Guten Morgen, Chrissy bin ich, hab einen schönen Start in diesen Dienstag. Ich habe irgendwie immer noch das Gefühl, die Ferien haben gerade erst angefangen, haben sie aber nicht, die sind fast vorbei. Das ist Wahnsinn, oder? Wir befinden uns schon in der letzten ganzen Ferienwoche, das heißt, der Schultag rückt immer näher und damit auch die typische Frage, die alle Schülerinnen und Schüler am ersten Tag mindestens einmal hören: Was habt ihr denn in den Ferien gemacht? Und damit ihr es euren Mitschülern nicht 10-mal hintereinander erzählen müsst, erzählt es einfach bei mir im Radio, dann haben es alle gehört. Guten Morgen.
1: Ich bin Rebecca und ich war mit meiner Mutter und meinem Vater in den Ferien auf den Azoren und das war sehr schön, weil ganze Natur schön grün war, konnten auch gut baden dort.
0: Das klingt super. Was habt ihr noch so gemacht, außer Natur angucken?
1: Wir haben sehr viel Besichtigung auch von der Hauptinsel São Miguel gemacht. Wir waren halt im Endeffekt einmal ganz um die Insel auch einmal rumgefahren und haben uns da verschiedene Sehenswürdigkeiten angeguckt.
0: Das klingt perfekt. Natur, Kultur, Strand, das klingt nach einem richtig vollen Ferienprogramm. Hattet ihr das auch? Erzählt mal, was war euer Ferienhighlight? Schickt mir eine WhatsApp ins Studio. Chrissy bin ich und ich spiele euch die Hits. Das hier ist einer von Tiffany Harris, Vertigo, spiele ich euch jetzt. Chrissy bin ich, guten Morgen zusammen.

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1: Mit José Nachsiandi. Guten Morgen. Die meisten haben inzwischen akzeptiert, dass die Sanierung der Bahn länger dauert. Allerdings kommt der Konzern offenbar nicht vorwärts. Es wird nicht besser, sondern schlimmer. Fast jeder 12. Fernzug fiel in den ersten 6 Monaten des Jahres ganz oder auf einem Teil der Strecken aus. Das ist noch schlechter als im vergangenen Jahr. So steht es in einer Antwort des Verkehrsministeriums auf eine Anfrage der Grünen im Bundestag. Marc Weiß aus dem News-Team. Und das liegt offenbar nicht nur an den Baustellen.
2: Das sagen zumindest die Grünen. Genau, nach Angaben aus der Fraktion haben die Zugausfälle oft mit Störungen an den Fahrzeugen zu tun. Und wenn das stimmt, dann wäre das ein ziemlicher Hammer, ehrlich gesagt. Denn die Bahn und auch die Verkehrsminister der vergangenen Jahre haben immer gesagt, das Schienennetz ist alt und es ist marode. Wir packen das jetzt aber an. Aber das dauert natürlich und durch die vielen Baustellen wird es dann eben auch weitere Verspätungen geben. Das ist ja so ähnlich wie auf unseren Autobahnen und Brücken. Jetzt sagen die Grünen aber, nee, oft sind die Züge kaputt und das ist das Problem. Das allerdings könnte man ja durch Ersatzzüge lösen. Und deshalb gibt es jetzt auch eine klare Forderung an die Bundesregierung, hier nicht tatenlos zuzugucken. Die Grünen fordern mehr Reservezüge und auch entsprechend mehr Personal bereitzustellen. Darauf gibt es noch keine Reaktionen, auch nicht von der Bahn selbst. Also man darf sehr gespannt sein, wie das weitergeht.
1: Danke, Marc Weiß. Und diese Themen sind heute Morgen auch noch wichtig. Nach der Sommerpause kommt die Bundesregierung am Vormittag zu einer Klausurtagung zusammen. Dabei soll es vor allem um die Stärkung der deutschen Wirtschaft gehen. Außerdem stehen die Konsequenzen aus der Hitzewelle in diesem Sommer auf dem Programm. Die USA wollen heute ihre geplanten neuen Sanktionen gegen den Iran vorstellen. US-Finanzminister Bessent hat die so wörtlich größte finanzielle Offensive, die jemals gegen einen Gegner mobilisiert wurde, angekündigt. Die USA wollen damit ein Ende des Konflikts mit dem Iran erzwingen. Im DFB-Pokal ist die erste Runde abgeschlossen. Gestern gab es keine großen Überraschungen mehr. Alle Bundesligisten haben sich durchgesetzt, teilweise allerdings nur mit Mühe. Schalke musste gegen den Viertligisten Hallescher FC in die Verlängerung, holte am Ende aber einen 5:2-Sieg. Zweitligist Wolfsburg tat sich gegen Alt-Glienicke aus der vierten Liga schwer und setzte sich erst im Elfmeterschießen durch. Außerdem gewann Köln gegen die Würzburger Kickers mit 2:1 und der HSV schlug Ferl mit 3:0. Borussia Dortmund und der FC Bayern München spielen erst in der kommenden Woche. Die zweite Pokalrunde mit dann noch 32 Mannschaften findet am 27. und 28. Oktober statt. Und das waren die Nachrichten mit José Nachsiandi.
3: Ja, wir steigern uns im Laufe der Woche hier mit dem Wetter. Heute wird schon wieder etwas wärmer bei euch in Männichhöfen und Oppenwehe. Bei 24 Grad gibt es ganz viel Sonne. Morgen klettern wir rauf auf 25 Grad und dann sind aber auch wieder so ein paar Wolken mehr dabei. Am Donnerstag können wir dann 28 Grad einplanen.
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3: 8:03, jetzt für euch der schnellste Verkehrs- und Blitzerservice. Für die ganze Region. Ihr braucht Geduld, wenn ihr auf der 30 Richtung Osnabrück unterwegs seid. Zwischen Bruchmühlen und Melle-Ost haben wir gerade 3 Kilometer Stau vor der Baustelle. Eine Viertelstunde kommt aktuell obendrauf. Dann wird bei uns geblitzt in Bünde, Weseler Straße, Hittenhausen an der Mühlenstraße und in Minden, Haaler Straße und Schwerinstraße. Habt ihr mehr von unterwegs?

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0: Neila Young ist das mit Messi. Guten Morgen, Chrissy bin ich. Ich bringe euch in diesen Dienstag. Filmfans sind ganz gespannt, glaube ich, heute. Denn heute entscheidet sich, welcher deutsche Film für einen Oscar nominiert werden könnte. Es geht um die Auszeichnung für den besten internationalen Film. Eine deutsche Jury muss dafür aus 11 Filmen auswählen. Darunter sind so Filme wie Ach, diese Lücke, diese entsetzliche Lücke, 23.000 Leben und Babystar. Ich bin ehrlich, ich habe keinen einzigen davon gesehen. Aber das sind ja am Ende immer die, die abräumen, die keiner so richtig kennt. Ne? Und der Film, der heute ausgewählt wird, der ist jetzt nicht automatisch für einen Oscar nominiert, sondern der kommt einfach auf die Liste der möglichen Kandidaten. Und die endgültige Nominierung, die ist dann nächstes Jahr im Januar und im März wird der Oscar dann verliehen. Bleiben wir dran und vielleicht schauen wir vorsichtshalber noch so ein, zwei Filme von denen, die da auf der Liste stehen.
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0: Chrissy bin ich bei Radio Herford. Guten Morgen. Ja, heute in einer Woche gibt's lange Gesichter bei den Kurzen, da bin ich mir sicher, denn dann ist der letzte Ferientag. Heißt ab Mittwoch wieder vollere Straßen, Kids zu Fuß, mit Fahrrad, vielleicht auch auf dem letzten Drücker, alle so ein bisschen gestresst und hektisch. Das heißt für uns großen Fahrradfahrer und Autofahrer noch mehr aufpassen als sonst und dabei helfen wir. Es gibt sie nämlich wieder, unsere großen, roten, unübersehbaren Achtung Kinderplakate. Mit denen machen wir gemeinsam die Straßen sicherer und wir hören immer wieder, das ist auch nötig.
1: Wir wohnen unmittelbar in der Nähe von der Grundschule. Bei uns fährt auch der Schulbus lang und da wir selber 6 Kinder zu Hause haben, sind die Schilder absolut nützlich.
2: Gerade wenn die Schule jetzt auch anfängt, ist es mir halt wichtig, dann nochmal aufmerksam drauf zu machen.
0: Ja, das machen wir gemeinsam. Holt euch ein kostenloses Achtung Kinderplakat hier bei uns im Funkhaus ab oder meldet euch, wenn ihr schon eins habt, das aber echt in die Jahre gekommen ist und vielleicht auch nicht mehr so schick aussieht. Dann kommen Madeline und ich nämlich rum, bringen euch ein neues vorbei. Meldet euch dazu einfach per WhatsApp 05221 18 0090. Gemeinsam machen wir die Straße im Kreis Herford sicherer. Danke fürs Mitmachen.
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0: Konrad, viele live für euren Start in den Dienstag. Guten Morgen zusammen und jetzt kriegt ihr einmal das Update. Sören Leopold ist bei uns mit den News um 8:30.
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2: Guten Morgen. Das Mädchen, das gestern in Löhne-Mennighüffen von einem LKW erfasst wurde, ist gestorben. Die Polizei sagte uns am Morgen, dass die 13-Jährige im Krankenhaus ihren schweren Verletzungen erlag. In Höhe des Fachmarktzentrums in Mennighüffen wollte sie mit dem Fahrrad über eine Ampelkreuzung, als sie unter einen 40-Tonner geriet. Offenbar hatte sie den Laster übersehen. Das Mädchen war unter dem LKW derart eingeklemmt, dass es mit Spezialwerkzeug befreit werden musste. Als sie ins Krankenhaus eingeliefert wurde, schwebte die 13-Jährige schon in Lebensgefahr. Immer mehr Grundschulkinder bei uns bleiben bis zum Nachmittag in der Schule. Vergangenes Schuljahr waren im Kreis Herford mehr als 6.200 der insgesamt 10.350 Kinder im Ganztag angemeldet. Das zeigt eine Statistik von IT-NRW. Vor allem in Herford wird das Ganztagsangebot stark genutzt. Dort liegt die Quote bei fast 75%. In Löhne dagegen sind nur 43,5% der Grundschulkinder nachmittags im Ganztag. Herford nutzt den Rest der Sommerferien, um eine weitere Trinkwasserleitung zu erneuern. Morgen starten die Stadtwerke deswegen eine Baustelle im Bereich Schillerstraße am Bahndamm. Weil dafür nur die Bürgersteige aufgebuddelt werden müssen, wird der Straßenverkehr dort kaum behindert. Die Arbeiten gehen voraussichtlich bis Ende September. Aktuell werden in Herford einige Trinkwasserleitungen erneuert bzw. ausgetauscht. Unter anderem noch im Lübber-Lindenweg, im Viehtriftenweg und im Bereich Flotorstraße, Stadtholzstraße.
0: Danke dir, Sören. Die Sonne nimmt jetzt Anlauf für ein Sommer-Comeback. Heute kriegen wir schon mal viel mehr Sonne als gestern. Dazu gibt es 24 Grad. Morgen ganz ähnlich. Dann ziehen aber auch mal wieder so ein paar Wolken über Schlüsselburg und Hückeraschen hinweg. Donnerstag dann wieder mehr Sonne und auch mehr Wärme. 28 Grad sind dann drin.
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0: Es ist kurz nach 8:30 und ihr braucht ein bisschen Geduld. Auf der A30 Richtung Osnabrück zwischen Bruchmühlen und Melle-Ost haben wir gerade 2 Kilometer Stau wegen der Baustelle. 10 Minuten kommen da aktuell oben drauf. Da müsst ihr auch immer mal wieder mit stockendem Verkehr rechnen. Auf der A2 Richtung Hannover zwischen Feldheim und Bad Eilsen ist der linke Fahrstreifen heute wieder gesperrt. Da werden nämlich Unfallschäden weggemacht. Kann zwischendurch mal dauern. Und dann wird bei uns geblitzt in Bünde, Weseler Straße, Hittenhausen, Mühlenstraße und Mindenhaler Straße und Schwerinstraße. Habt ihr noch was von unterwegs? Dann klingelt einmal durch. 08000 920 920. Gute Fahrt euch.
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0: Moin am Dienstag und am Küssen statt Streitentag. Der soll immer am 25. August daran erinnern, dass Harmonie so zwischen Menschen natürlich ganz, ganz wichtig ist und wir uns statt zu streiten einfach mal küssen sollten. Ich verstehe den Hintergrund, die Message dahinter finde ich auch ganz nett, aber tut euch einen Gefallen und lebt diesen Tag nicht mit eurem Chef, dem Nachbarn, der Schwiegermutter oder dem Drängler hinter euch an der Ampel raus. Also dann lieber ein bisschen diskutieren, oder?

0: Die Backstreet Boys, Larger Than Life war das. Für euren Start in den Dienstag. Guten Morgen, Chris. Hier bin ich bei Doppelt Wach. Wie schnell gehen bitte diese 6 Wochen Sommerferien immer um? Das ist Wahnsinn, ne? Und ich hatte nicht mal welche. Wie geht's da erstmal den Kindern? Also der Großteil der Ferien ist um und darum ziehen wir heute einfach mal so eine erste Bilanz. Erzählt mal, was war euer Ferienhighlight bisher?
1: Ich bin Frieda und ich habe in den Ferien viel meine Freunde getroffen und hatte sehr viel Spaß im Urlaub. Und ich würde sagen, dass mein Sommerurlaub in Griechenland das Schönste war.
0: Oh ja, das klingt gut. Was waren denn da deine Highlights in Griechenland?
1: Wir haben einen Yachtausflug gemacht und sind Jetski gefahren und waren ganz viel am Strand.
0: Oh, das klingt doch nach würdigen Ferien. Was war denn euer persönliches Highlight? Haut heute Morgen einfach mal raus und schickt mir eine Sprachnachricht ins Studio an die 05221 18 0090.

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0: Coldplay, We Pray für euch im besten Mix. Guten Morgen zusammen. Und dafür, dass dieser Mann so viel Bahn fährt, ist das echt ein Wunder, dass er es jeden Morgen gegen 8:45 pünktlich zu uns ins Radio schafft.
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3: Ja, nee, ist klar.
4: Ich stand nachmittags im nagelneuen Bahnhof in Lingen an der Ems. Ich musste weiter nach Berlin. Gerade rechtzeitig für den Intercity aus Norddeich. Eine Minute später hieß es, wegen eines Polizeieinsatzes fallen gerade alle Züge für 1,5 Stunden aus. Ich saß also verschwitzt, lethargisch an der Cola nuckeln in diesem glühenden Wartezimmer und hatte plötzlich eine Idee. Vielleicht gibt's ja hier irgendwo einen klimatisierten Raum. Weil war ja ein Neubau. Ne? Und richtig. Im ersten Stock, kurz vor den Toiletten, war ein Pausenraum für die Mitarbeiter. Klimatisiert! Bäm, schön auf dem Stuhl gefläzt und trotz der Kälte mit guter Laune Instagram leer gebinged. Beziehungsweise versucht. Nach einer Viertelstunde kam nämlich so eine verhärmte Mitarbeiterin und blaffte mich schlecht gelaunt an. Hier ist nur für Mitarbeiter, raus hier! Ich sage ganz freundlich grinsend, hola, Senora Stellwerk. Ich glaube, hier liegt ein Missverständnis vor. Sie wissen wohl nicht, wer ich bin, wa? Nee, weiß ich auch nicht. Raus hier. Ich sag, ich bin der Architekt von diesem wunderschönen Bahnhof und mache heute eine zweite Abnahme. Ich schwöre euch, dass ich es wirklich so gesagt habe. Zack, alles in Ordnung. Ich durfte nicht nur bleiben, ich kriegte sogar noch eine kalte Flasche Wasser. Ja, Bahnhof Lingen. Top. Von mir 5 Sterne. Absoluter Hotspot. Lingen, das Dubai des Nordens. Ich wusste es immer.
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2: Mit José Nachsiandi. Guten Morgen. Für die Bundesregierung endet heute die Sommerpause. Auf Schloss Neuhardenberg beginnt am Vormittag die Kabinettsklausur. Begleitet wird sie von der Meldung, dass die deutsche Wirtschaft im zweiten Quartal etwas stärker gewachsen ist als erst angenommen. Statt 0,2% Wachstum hat das Statistische Bundesamt ein Wachstum von 0,3% errechnet. Thorsten Adolfs aus dem News-Team. Trotzdem soll das Wachstum noch stärker angekurbelt werden. Was plant die Bundesregierung dazu?
3: Ja, Kanzler Merz möchte mit Wirtschaftsvertretern, Handwerkschefs und mit KI-Experten bei der Klausur an konkreten Lösungen arbeiten. Er hat gesagt, dass jetzt schnelle und umfassende Entlastungen nötig sind. Dabei gehe es vor allem darum, bürokratische Hürden abzubauen, die Energiekosten zu senken und flexiblere Arbeitszeiten möglich zu machen. Über allem steht das Ziel, dass Deutschland wettbewerbsfähig bleibt, um langfristig Arbeitsplätze zu sichern. Und in diesem Zusammenhang geht es natürlich auch darum, neue Technologien einzuführen.
2: Geredet werden soll auch über das Thema Hitzeschutz. Da sind sich Union und SPD im Moment gar nicht einig, ne?
3: Das stimmt. Die SPD fordert einen Aktionsplan und will die Klimaanpassung sogar ins Grundgesetz schreiben, damit der Bund mehr Verantwortung in diesem Bereich übernimmt. Die Union hält das für unnötig. Sie sagt, der Vorstoß der Sozialdemokraten sei reiner Aktionismus. Insgesamt geht es für das Kabinett auf Schloss Neuhardenberg darum, sich nach der Sommerpause neu zu sortieren und als Team wieder enger zusammenzurücken. Mal schauen, ob es klappt, denn mit der Rentenreform und dem Haushalt kommen auf Union und SPD noch einige weitere Baustellen zu. Unionsfraktionschef Frei spricht deshalb auch von einem arbeitsreichen Herbst, der Regierung bevorsteht.
2: Danke, Thorsten. Und das hier ist heute Morgen auch noch wichtig. Die Unzuverlässigkeit der Bahn ist offenbar größer geworden. Im ersten Halbjahr ist fast jeder 12. Fernzug ganz oder teilweise ausgefallen. Das sind 3 Prozentpunkte mehr als im ersten Halbjahr im vergangenen Jahr. Bei Volkswagen beginnt jetzt am Vormittag mit der Betriebsversammlung in der Zentrale in Wolfsburg eine Serie von außerordentlichen Treffen zwischen Vorstand und Belegschaft. Die Arbeitnehmervertretung hat dazu geladen und verlangt Klarheit bei den angekündigten Sparmaßnahmen. In Köln startet am Abend die Computerspielemesse Gamescom. Sie beginnt mit der Opening Night, einer Show, in der die wichtigsten Weltpremieren und exklusiven Überraschungen vorgestellt werden. Für Fachpublikum wird die Messe dann morgen eröffnet, unter anderem mit Vizekanzler Klingbeil und NRW-Ministerpräsident Wüst. Ab übermorgen darf dann auch das breite Publikum die Messe besuchen. Die Gamescom ist nach eigenen Angaben die weltweit größte Computerspielemesse. Mit dabei sind die großen Spieleentwickler wie Microsoft, Sony und Epic Games. Und das waren die Nachrichten mit José Nachsiandi.
4: Ja, das Wetter veredelt den kurzen nochmal die restlichen Sommerferien. Rund um Stift Quernheim und Neuenbaum gibt es heute schon mal so 24 Grad und richtig viel Sonne. Morgen 25 Grad, hier und da auch mal so ein, zwei Wolken. Am Donnerstag wird es langsam wieder heißer, so 28 Grad können wir einplanen und dann auch wieder eine richtig schöne Portion Sonne.
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4: 9:03, jetzt für euch der schnellste Verkehrs- und Blitzerservice für die ganze Region. Auf der A2 Richtung Hannover zwischen Veltheim und Bad Eilsen werden heute wieder Unfallschäden weggemacht. Der linke Fahrstreifen ist deshalb gesperrt, kann an der Stelle mal so ein bisschen haken. Und es hängt auch auf der A30 in Richtung Osnabrück zwischen Riemsloh und Melle-Ost. Da haben wir vor der Baustelle einen Kilometerstau. 8 Minuten braucht ihr da gerade länger. Dann wird bei uns geblitzt in Bünde, Weseler Straße, Hittenhausen, Mühlstraße, in Löhne an der Bünderstraße und in Minden an der Halerstraße und der Schwerinstraße, da stehen auch noch Blitzer. Habt ihr mehr von unterwegs? Klingelt durch 08000 920.

0: Hotel, die Forget Me war das für euren Start in diesen sonnigen Dienstag. Guten Morgen, Chrissy bin ich. Doppelt wach läuft bei euch und ich hoffe, ihr genießt eure letzte ganze Ferienwoche und ihr habt dann ganz viel zu erzählen, wenn die Schule wieder losgeht. So langsam aber sicher holt uns der Alltag ja wieder ein. Bevor es wieder zur Schule geht, wollen wir uns erstmal austauschen. Was habt ihr Schönes gemacht in den Sommerferien? Erzählt mal.
1: Ich bin Mercedes. Ich war in der sächsischen Schweiz wandern mit meinem Vater und meinem Bruder. Das war so ziemlich das Highlight. Also wir sind so jeden Tag ein paar Kilometer gegangen, so mäßig von Ort zu Ort. Ja, war ganz schön.
0: Wandern in der sächsischen Schweiz. Ich hoffe, das fand nicht während dieser 38-Grad-Phase statt. Hört sich auf jeden Fall nach einem sportlichen Urlaub an und nach Blasen an den Füßen als Souvenir. Was war denn euer Ferienhighlight? Quatschen wir heute drüber. Her mit euren Geschichten an die 05221 18 0090.

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0: Schönen Dienstag, Chrissy bin ich. Guten Morgen zusammen. Und ich sehe es ja aktuell jeden Morgen beim Blick auf die Straßen. Es ist wirklich nicht viel los unterwegs. Das wird sich nächsten Mittwoch schlagartig ändern. Wenn die Schule wieder losgeht, dann ist wieder einiges mehr los. Mehr Fahrräder, mehr Fußgänger, mehr Autos, also Elterntaxis. Das heißt, für alle im Straßenverkehr vorsichtiger fahren. Wir erinnern daran nicht nur übers Radio, sondern auch mit unseren Achtung-Kinderplakaten. Wir haben nämlich wieder welche auf Lager, die warten nur darauf angebracht zu werden, wo zwischendurch mal ein bisschen zu doll aufs Gas gedrückt wird oder wo eben auch besonders viele Kinder unterwegs sind. Wir wollen nämlich mit euch gemeinsam die Straßen bei uns sicherer machen. Darum holt euch unsere großen, leuchtend roten Achtung-Kinderplakate hier im Funkhaus ab. Die sind selbstklebend, also Folie abziehen, ab auf eine Spanplatte damit zum Beispiel und dann aufhängen. Und wenn ihr schon ein Plakat hängen habt bei euch, seit vielen Jahren vielleicht, und das so ein bisschen ausgeblichen ist oder mit Moos befallen oder eingewachsen in einem Baum, dann dürft ihr natürlich auch ein neues haben. Schreibt uns gerne per WhatsApp an, dann kommen nämlich Madeline und ich vorbei und hängen euch einfach ein neues auf. 05221 18 000.
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0: Chemical von Post Malone für euch an diesem Dienstagmorgen. Und jetzt kriegt ihr einmal das Update. Sören Leopold ist da. Hier sind die News. Wir haben es 9:30.
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2: Schönen guten Morgen. NRW-Arbeitsminister Karl-Josef Laumann hat im Rahmen seiner landesweiten Ausbildungstour gestern Station in Ostwestfalen-Lippe gemacht. Unter anderem war der CDU-Politiker beim Schokoladenhersteller Weinrich in Herford, um dort mit Azubis und Ausbildern zu sprechen. Aktuell sind in NRW bei uns noch über 30.000 Lehrstellen unbesetzt. Laumann hofft, dass die jungen Leute unter Umständen auch mal zu einem Kompromiss bereit sind.
3: Ich glaube einfach, dass man manchmal auch sagen muss, naja, wenn du deinen Idealberuf nicht kriegst, aber es gibt ja vielleicht eine Lehrstelle in einem doch artverwandten Beruf, dass man dann auch mal das Zweitbeste nimmt, weil nachher kommt es darauf an, dass man einen Berufsabschluss hat und was man dann später macht, ist ja wieder eine ganz andere Frage.
2: Außerdem war Laumann noch bei der Sollich KG in Bad Salzuflen und bei Kramp & Kramp in Lemgo. Der Unfall gestern in Löhne-Mennighüffen hat ein Todesopfer gefordert. Die Polizei sagte uns heute Morgen, dass das Mädchen den Zusammenprall mit einem LKW nicht überlebt hat. Es starb im Krankenhaus an seinen schweren Verletzungen. Gestern Vormittag passierte der Unfall in Höhe des Fachmarktzentrums in Mennighüffen. Offenbar hatte die 13-Jährige den Laster übersehen, als sie mit dem Fahrrad über eine Ampelkreuzung wollte. Das Mädchen wurde unter dem LKW eingeklemmt und schwebte schon auf dem Weg ins Krankenhaus in Lebensgefahr. Die Kammstraße in Flotow wird auf Vordermann gebracht. Sie ist deswegen ab heute für den Straßenverkehr gesperrt. Wahrscheinlich, wenn alles nach Plan läuft, für 8 Wochen. Anlieger sollen in der Zeit allerdings weiterhin zu ihren Grundstücken durchkommen. Falls doch mal eine Grundstückszufahrt gesperrt werden muss, sollen die Betroffenen rechtzeitig informiert werden.
0: Danke dir, Sören. Ja, Fahrradtouren, Freibad, Grillen, das wird alles nochmal Thema diese Woche rund ums Kaiser-Wilhelm-Denkmal und ums Martha-Museum. Es wird nochmal richtig schön. Heute ganz viel Sonne, 24 Grad, morgen so 25 Grad, dann aber auch wieder so 1-2 Wolken. Und am Donnerstag, da wird es richtig schön warm, 28 Grad können wir einplanen.
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0: Es ist kurz nach 9:30 und ihr braucht ein bisschen Geduld auf der A30 heute Morgen. Zwischen Riemsloh und Melle-Ost wegen der Baustelle braucht ihr gerade so 10 Minuten länger. Dann wird bei uns geblitzt im Bünde. Reseller Straße, Hiddenhausen, Mühlenstraße, Löhne, Bündner Straße und im Minden-Haarler Straße und Schwerinstraße. Habt ihr noch was von unterwegs? Dann klingelt durch 08000 920 920. Gute Fahrt euch.
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0: Nee, ohne Madeline. Die genießt wahrscheinlich den nächsten Kaffee auf der Terrasse in der Sonne. Ich gönn's ihr total und euch gönn ich's auch. Habt einen schönen Start in diesen sonnigen Dienstag. Ich liefere euch dazu die Hits. Das sind Glockenbach und Glock Glock mit Brooklyn. Und ich bin Chrissy. Guten Morgen. Nee.

0: Bryan Adams, Everything I Do, für einen entspannten Dienstagmorgen. Hallo zusammen, Chrissy bin ich und ich habe immer noch das Gefühl, die Ferien haben gerade erst angefangen. Haben sie aber nicht, ganz im Gegenteil, die sind fast vorbei. Mitte nächster Woche geht's wieder in die Schule. Der erste Schultag rückt immer näher und damit auch die Frage, die jeder Schüler dann am ersten Tag mindestens 10-mal beantworten muss. Was habt ihr denn so in den Ferien gemacht? Und damit ihr es nicht 10-mal erzählen müsst, erzählt es einfach bei mir im Radio. Dann haben es alle gehört. Guten Morgen.
1: Ich bin Rebecca und ich war mit meiner Mutter und meinem Vater in den Ferien auf den Azoren. Und das war sehr schön, weil ganze Natur schön grün war. Wir konnten auch gut baden dort.
0: Was habt ihr sonst noch so gemacht?
1: Wir haben sehr viel Besichtigung auch von der Hauptinsel São Miguel gemacht. Wir waren halt im Endeffekt einmal ganz um die Insel auch einmal rumgefahren und haben uns da verschiedene Sehenswürdigkeiten angeguckt.
0: Ja, perfekt. Natur, Kultur, Strand, das klingt nach einem vollen Ferienprogramm. Und hier bei uns gleich ab 10 weiter Radioprogramm. Olli Tölk übernimmt nämlich das Studio. Ich bin morgen früh wieder da. Bis morgen, Chrissy bin ich. Bibi Rexha, New Religion lasse ich euch da. Tschüss.

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2: Mit José Nachsiandi. Guten Tag. Die deutsche Wirtschaft wächst. Zwar nur leicht, aber das Wachstum ist messbar. Das Bruttoinlandsprodukt stieg im zweiten Quartal um 0,3%. Wie es mit der Wirtschaft weiter bergauf gehen könnte, beschäftigt jetzt am Vormittag die Bundesregierung auf ihrer Klausurtagung auf Schloss Neuhardenberg in Brandenburg. Topthema ist dort die Frage, wie Wachstum und Wettbewerbsfähigkeit weiter gestärkt werden können. Marc Weiß mit den Details.
3: Vorgenommen hat sich das Kabinett einiges. Man möchte Wege aus der Wirtschaftskrise finden. Dabei sollen Wirtschaftsvertreter helfen. Unter anderem sind Siemens-Chef Busch, Handwerkspräsident Dietrich und Vertreter von KI-Firmen bei der Klausur dabei. Außerdem soll spätestens morgen über das Thema Hitzeschutz gesprochen werden. Und SPD und Union wollen auf der Klausur wieder näher zusammenrücken. Zuletzt hatte es unter anderem ja bei der Rente, bei der Gesundheit und auch bei dem Thema Hitzeschutz Differenzen gegeben. Und während die Bundesregierung tagt, werden draußen schon wieder neue Fakten geschaffen. Bei VW erfahren wir heute, wie sich die Krise auswirkt, die Regierung eigentlich bekämpfen wollte. Gleichzeitig werden neue Löcher in der Pflegeversicherung bekannt. Zumindest die AOK warnt ausgerechnet heute vor einem 8-Milliarden-Loch im nächsten Jahr.
2: Und diese Themen sind heute Vormittag auch noch wichtig. Nach dem Fund einer Sprengstoffdrohne am Flughafen Leipzig gehen die Ermittler davon aus, dass weitere Drohnen eingesetzt wurden. Zahlreiche Medien berichten, dass Anfang August auch eine zweite Drohne mit einem DHL-Flugzeug kollidiert sein könnte. Eine dritte Drohne sei einige Tage danach in der Nähe des Flughafens gefunden worden. Jeder dritte Jugendliche in Deutschland fühlt sich durch Schulstress massiv belastet. Vor allem Mädchen fühlen sich stark unter Druck. Das ist das Ergebnis einer Jugendstudie im Auftrag der Krankenkasse Barmer. Kurz vor der Landtagswahl in Sachsen-Anhalt haben in den beiden größten Städten Magdeburg und Halle jetzt schon rund 88.000 Bürger Briefwahl beantragt. Die Landeswahlleiterin wies Vorwürfe der AfD, die Wahl sei leicht manipulierbar, zurück. Australien geht beim Umgang mit Musik, die durch künstliche Intelligenz erzeugt wurde, neue Wege. Die Regierung hat dort KI-generierte Musik aus den Charts verbannt. Man wolle damit den menschlichen Ursprung des künstlerischen Schaffens schützen, heißt es von der australischen Musikindustrie. Die Änderungen sollen schon diese Woche in Kraft treten. Künftig werden in den Charts nur Songs gelistet, die im Wesentlichen von Menschen geschaffen wurden. Der Einsatz von KI ist zwar nicht ganz verboten, verbannt wird nur Musik, die komplett von KI erschaffen wurde. Und das waren die Nachrichten mit José Nachsiandi.
4: Sonnig geht's durch den Vormittag, am Nachmittag ziehen dann aber öfter mal Wolken durch bei bis zu 22 Grad. Morgen insgesamt mehr Wolken als Sonne und auch mal ein bisschen Regen zwischendurch bei wieder um 22 Grad.
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4: Jetzt für euch der schnellste Verkehrs- und Blitzer-Service ohne Störungsmeldungen im Moment, aber es wird geblitzt an der A30 Nordumgehung Richtung Osnabrück vor dem Hahnenkammtunnel, in Bünden an der Weseler Straße, in Herford an der Stadtholzstraße, in Löhne an der Bünder Straße und in Minden stehen Blitzer an der Haaler Straße und der Schwerinstraße. Staus, Blitzerbehinderungen habt ihr mehr gesehen auf den Straßen, sagt mir Bescheid. Unter der 08000 920 920. Ich wünsche euch eine gute Fahrt.
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4: Wir machen gerade eine kleine Weltreise im besten Mix. Camila Cabello habe ich für euch mit Havana. Mit Herbert Grönemeyer geht's nach Bochum. Und das hier, ja, den Ort kenne ich nicht. Save Me Tonight. J-Lo und David Guetta im besten Mix.

0: Schönen Dienstagvormittag mit uns. Es wird ja so langsam überall wieder voller, ne? Morgens auf den Straßen und im Zug, tagsüber bei der Arbeit und nachmittags beim Einkaufen auch. Die Ferien gehen so langsam zu Ende und immer mehr sind zurück aus dem Urlaub. Wie war es denn eigentlich bei euch? Wo wart ihr und was war euer Highlight?
1: Wir waren auf Mallorca. Party machen im Megapark. Am Ballermann und dann nochmal zwei entspannte Tage im Hotel am Pool.
2: Wir waren auf Korfu, der erste gemeinsame Urlaub. Also das Highlight war eigentlich tatsächlich der gemietete Roller.
3: Wir haben auch schon gesagt, wenn man dort Roller fährt, kann man auch in Deutschland Roller oder Motorrad fahren.
2: Ja, definitiv.
3: So kurvig und versteckt und verwinkelt, wie das ist.
4: Wir waren auf Mallorca. Wir haben zwei Geburtstage gefeiert. Das war eigentlich so das Highlight. So die ganzen Restaurants und so. War schon ganz cool.
0: Ja, die klingen alle ganz entspannt. Willkommen zurück. Und wenn ihr alle wieder da seid, dann mache ich Urlaub. Übernächste Woche geht's ab nach Griechenland.

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1: Im Universum Bünde läuft heute um 20 Uhr Wuthering Heights mit Margot Robbie und Jacob Elordi. Catherine und Heathcliff verbindet eine große Liebe, allerdings von der ziemlich toxischen Sorte. Als sie sich für einen anderen entscheidet, kommt er Jahre später mit jeder Menge Wut zurück. Euch erwarten also ganz viel Drama.
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Pink und Who Knew? Jetzt für euch der schnellste Verkehrs- und Blitzer-Service. Im Moment ohne Störungsmeldungen, aber es wird geblitzt. An der A30 Nord-Umgehung Richtung Osnabrück vor dem Hahnkammtunnel, in Bünde an der Weseler Straße, in Herford an der Stadtholzstraße, in Löhne an der Bünder Straße und in Minden steht ein Blitzer an der Schwerinstraße. Staus, Blitzerbehinderungen habt ihr mehr gesehen auf den Straßen? Sagt mir Bescheid. Ruft mich an unter der 08000 920 920. Ich wünsche euch eine gute Fahrt.

0: Tempest City und Self-Aware am Dienstagvormittag.
1: Ich bin nicht nur Peter Parker, ich bin Spider-Man.
0: Mehr als 4 Millionen Kinogänger in Deutschland wollten ihn schon sehen, den neuen Spider-Man. Und damit ist es der bislang erfolgreichste Kinofilm dieses Jahres, 2026. Das Jahr ist zwar erst zu gut 2/3 rum, aber eins können wir jetzt schon sagen, das Kino boomt wie seit Jahren nicht mehr, Filmexperte Jörg Albrecht.
2: Absolut, es sind die besten Zahlen seit 2019, als fast 120 Millionen Tickets verkauft wurden. Dann kam ja Corona und die Kinos, die haben sich von dieser Zwangspause nie so richtig erholt, bis zu diesem Jahr. Und das ist deshalb umso erstaunlicher, weil es in diesem Sommer auch noch sau heiß gewesen ist und hierzulande die Leute dann doch lieber grillen, in den Biergarten oder aber ins Freibad gehen, als ins Kino. Aber wenn das Filmangebot stimmt, und das hat es in diesem Sommer, dann sind auch klimatisierte Kinosäle eine Alternative.
0: Und es ist ja nicht nur Spider-Man, der weiterhin für volle Kinos sorgt bei uns.
2: Oh ja, da gibt's ja noch diese antike, fast 3000 Jahre alte Abenteuergeschichte, die Odyssee.
3: Niemand stellt sich zwischen mich und meine Heimat. Nicht einmal die Götter.
2: Auch Christopher Nolan steuert mit seinem Heldenepos langsam aber sicher die 4 Millionen Besuchermarke an. Aber auch schon im Frühjahr gab's echte Blockbuster, wie die Filmbiografie Michael und natürlich auch die Fortsetzung von Der Teufel trägt Prada. Und auch eine deutsche Produktion hat abgeräumt, die Komödie Extrawurst mit Harpe Kerkeling.
0: Jetzt wollen wir ja zum Jahresende die 120 Millionen Kinotickets von 2019 toppen. Dafür müssen aber noch so ein paar Kinohits her in den verbleibenden 4 Monaten. Auf was können wir uns denn noch freuen?
2: Auf 2 Filme, die eine sichere Bank sind. Zum einen der 3. und finale Teil von Dune, auf den ich mich besonders freue. Und dann sind natürlich auch alle heiß auf das neue Avengers-Abenteuer Doomsday. Wieder mit Robert Downey Jr., diesmal aber nicht als Iron Man, sondern als der Bösewicht. Ach, das erzählt er uns jetzt selbst.
4: Über die Hölle herrsche ich, denn ich bin
2: ja, und auch ein deutscher Film könnte dabei helfen, die 120 Millionen von 2019 zu knacken. Das ist Der perfekte Urlaub, die Fortsetzung von Das perfekte Geheimnis. Der Film lief auch 2019 und stolze 5 Millionen Leute wollten ihn damals im Kino sehen.
0: Das sind doch die dunklen Herbstnächte, die ja bald kommen, gesichert. Ne? Das Kino brummt in diesem Jahr ganz sicher auch, weil das Filmangebot stimmt. Jörg Albrecht hatte die Infos.

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1: Mit José Nachsiandi. Guten Tag. Nächste Woche geht nach den Sommerferien in NRW die Schule wieder los. Und eben diese Schule setzt viele Jugendliche in Deutschland offenbar massiv unter Druck. So steht es in der aktuellen Sinus-Studie im Auftrag der Barmer Krankenkasse. Demnach fühlt sich jeder dritte Jugendliche durch Schulstress stark belastet. Mädchen leiden laut Studie mehr als Jungen. Marc Weiß mit den Einzelheiten.
2: 42% der Teenagerinnen sind demnach durch Schulstress stark beeinträchtigt, bei den Jungen sind es 25%. Mit diesem Ergebnis liegt die Schule auf Platz 1 der Stressfaktoren für 14- bis 17-Jährige. Dahinter folgen Stress in der Familie und Einsamkeit mit 16 bzw. 12%. Auch hier gibt es einen deutlichen Unterschied zwischen Mädchen und Jungen. Unter Stress zu Hause leiden zum Beispiel 20% der Mädchen, bei Jungen sagen das nur 12%. Es wurde allerdings nicht geprüft, ob es einen Unterschied zwischen dem Gesagten und dem tatsächlichen Gefühl gibt. Für die Barmer Krankenkasse sind aber vor allem die Angaben zum Schulstress ein Alarmsignal. Es zeige sich, dass das kein Randphänomen sei, sagte Barmer Chef Straub. In früheren Studien hatte sich auch schon gezeigt, dass vor allem Prüfungen und Noten Stress auslösen können. Bei Mädchen stellte man fest, dass sie sich oft durch selbstgesteckte hohe Ziele zusätzlich noch mehr unter Druck setzen, als Jungen das tun.
1: Und diese Themen sind heute Vormittag auch wichtig. Nach der Sommerpause ist die Bundesregierung am Vormittag zu einer Klausurtagung zusammengekommen. Dabei soll es vor allem um die Stärkung der deutschen Wirtschaft gehen. Außerdem stehen die Konsequenzen aus der Hitzewelle in diesem Sommer auf dem Programm. Aus Sorge vor Stellenstreichungen und Werksschließungen fordert die Belegschaft von Volkswagen Klarheit vom Vorstand. Am Vormittag hat eine ganze Reihe von Betriebsversammlungen begonnen. Den Auftakt machen Wolfsburg und Braunschweig. Das Zahlen mit EC-Karte hat einen neuen Rekord erreicht. In den ersten 6 Monaten des Jahres nutzten Kunden in Deutschland über 4 Milliarden Mal ihre Karte zum Bezahlen. Im Juni zum Beispiel wurden 92% aller Bezahlvorgänge mit der Karte erledigt. Das klassische Zusammensitzen mit Freunden verliert für viele Menschen in Deutschland offenbar an Bedeutung. Freunde zu treffen sei zwar weiter die wichtigste soziale Freizeitaktivität, ihr Wert sei aber gesunken. Das ist das Ergebnis des Freizeitmonitors, den die Hamburger Stiftung für Zukunftsfragen erstellt hat. 3000 Menschen wurden dafür befragt. Nur noch 19% geben an, sie seien regelmäßig mit Freunden unterwegs. Vor 40 Jahren waren es noch 37%. Die Wissenschaftler bringen es so auf den Punkt: Soziale Kontakte finden stärker digital statt. Und das waren die Nachrichten mit José Nachsiandi.
3: Es zieht sich am Nachmittag etwas zu über uns, aber bei 22 Grad bleibt es trocken. Morgen können da mal so ein paar Regentropfen fallen, meistens ist es aber auch dann trocken bei einem Mix aus Wolken und Sonne.
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3: Moment. Jetzt für euch der schnellste Verkehrs- und Blitzer-Service ohne Störungsmeldungen im Moment, aber es wird geblitzt an der A30 Nordumgehung Richtung Osnabrück vor dem Hahnenkammtunnel, in Bünde an der Weseler Straße, in Herford an der Stadtholzstraße, in Löhne an der Bünder Straße und in Minden stehen Blitze an der Haaler Straße und der Schwerinstraße. Staus, Blitzerbehinderungen habt ihr mehr gesehen auf den Straßen, sagt mir Bescheid. Unter der 08000 920 920. Ich wünsche euch eine gute Fahrt.
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3: Am sonnigen Dienstagvormittag, wir spielen jetzt im besten Mix für mehr Abwechslung bei der Arbeit oder auch noch in den letzten Ferientagen. Jetzt Michael Jackson für euch mit Bad. Olli Tölke bin ich, hallo.

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0: Mit Hubersteng wird es 11:30 Uhr. Zeit für den schnellsten Verkehrs- und Blitzer-Service. In Petershagen stockt es an der L770 an der Weserbrückenbaustelle. 10 Minuten dauert es da in beide Richtungen länger. Und es wird geblitzt an der A30 Nordumgehung Richtung Osnabrück vor dem Hahnenkammtunnel. In Herford an der Stadtholzstraße, in Hiddenhausen an der Mühlenstraße, in Löhne an der Bünderstraße und in Minden an der Schwerinstraße. Staus, Blitzer, Behinderungen habt ihr noch mehr gesehen auf den Straßen? Sagt mir Bescheid unter der 08000 920 920. Ich wünsche euch eine gute Fahrt.
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eine geniale Stelle. Holly Humberstone, To Love Somebody. Nächsten Monat ist auf Tour bei uns in Deutschland, unter anderem in Köln am 20. September. Und nach Hamburg kommt sie auch am 26. September. Wir spielen jetzt den besten Mix jetzt hier und Sheep Threads.

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2: Mit José Nachciandi. Guten Tag. Australien geht im Umgang mit Musik, die von künstlicher Intelligenz erzeugt wurde, weltweit neue Wege. KI-generierte Songs sollen aus den Charts verbannt werden. Die Vorgabe soll schon diese Woche in Kraft treten. Man wolle damit den menschlichen Ursprung des künstlerischen Schaffens schützen, heißt es von der australischen Musikindustrie. Annick Manoukian aus unserer Musikredaktion. Wie will Australien das genau umsetzen?
3: Man unterscheidet generell zwischen KI-unterstützten Aufnahmen und KI-generierten Aufnahmen. Und um die letzteren geht's jetzt in Australien. Wenn ein Song in den offiziellen australischen Charts berücksichtigt werden soll, dann müssen auf jeden Fall Menschen den Song geschrieben haben und müssen den Hauptgesang und die wichtigsten Instrumente eingespielt haben. Auslöser war eine Coverversion von Madonnas Song Like a Prayer. Der ist auf Platz 4 der australischen Charts gelandet. Allerdings sind bei dem Song der Gesang und das Schlagzeug KI generiert.
2: Und wie geht man bei uns in Deutschland mit diesem Thema um?
3: Bis jetzt ist bei uns noch kein Song aus den laufenden Charts ausgeschlossen worden aufgrund von KI. In Deutschland liegt der Fokus darauf, dass die Hauptverantwortung für einen Song bei einem Menschen liegt. Was allerdings die Umsetzung des Songs angeht, da darf KI verwendet werden, solange es sich dabei um zugelassene KI-Modelle handelt.
2: Danke, Annick. Und diese Themen sind heute Mittag auch wichtig. Nach dem Fund einer Sprengstoffdrohne am Flughafen Leipzig gehen die Ermittler davon aus, dass weitere Drohnen eingesetzt wurden. Zahlreiche Medien berichten, dass Anfang August auch eine zweite Drohne mit einem DHL-Flugzeug kollidiert sein könnte. Eine dritte Drohne sei einige Tage danach in der Nähe des Flughafens gefunden worden. Jeder dritte Jugendliche in Deutschland fühlt sich durch Schulstress massiv belastet. Vor allem Mädchen fühlen sich stark unter Druck. Das ist das Ergebnis einer Jugendstudie im Auftrag der Krankenkasse Barmer. In Köln startet am Abend die Computerspielemesse Gamescom. Sie beginnt mit einer Show, in der die wichtigsten Weltpremieren und exklusiven Überraschungen vorgestellt werden. Für Fachpublikum wird die Messe dann morgen eröffnet. Ab übermorgen darf dann auch das breite Publikum die Messe besuchen. Die Bahn wehrt sich gegen den Vorwurf der Grünen zu den Zugausfällen. Von den Grünen hieß es, oft seien Defekte an den Zügen der Grund für die vielen Ausfälle im Fernverkehr. Laut Bahn stimmt das so nicht. Technische Störungen an den Zügen seien in den vergangenen 6 Jahren um über 50% zurückgegangen, heißt es von der Bahn. Das ändert allerdings nichts an der Tatsache, dass im ersten Halbjahr fast jeder 12. Fernzug ganz oder zumindest auf einem Teil der Strecke ausgefallen ist. Diese Zahlen stammen vom Verkehrsministerium. Die Bahn macht dafür aber vor allem den harten Winter und die Hitzewelle vor ein paar Wochen verantwortlich. Und das waren die Nachrichten mit José Nachciandi.
4: Noch ist es sonnig. Im Laufe des Nachmittags werden die Wolken über uns aber auch mal dichter, bei bis zu 22 Grad. Morgen dann mehr Wolken als Sonne und auch mal ein bisschen Regen zwischendurch bei wieder um die 22 Grad.
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4: Jetzt für euch der schnellste Verkehrs- und Blitzer-Service. In Petershagen dauert es 10 bis 15 Minuten länger an der Weserbrücken-Baustelle an der L770. Und es wird geblitzt an der A30 Nordumgehung Richtung Osnabrück vor dem Hahnenkammtunnel. In Herford an der Stadtholzstraße und der Flotorstraße. In Hittenhausen an der Mühlenstraße. In Löhne an der Bünderstraße. Und in Minden an der Königstraße und der Schwerinstraße. Habt ihr mehr entdeckt auf den Straßen? Sagt mir Bescheid. Unter der 08000 920 920. Ich wünsche euch eine gute Fahrt.
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4: Olli Tölke bin ich, kommt gut durch diesen Dienstagmittag mit uns, jetzt mit Alex Warren und den Rembrandts im besten Mix.
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0: Lick It, genauso heißt das Ding, von Flo, neu im besten Mix.
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3: Ja, nee, ist klar.
4: Ich stand nachmittags im nagelneuen Bahnhof in Lingen an der Ems. Ich musste weiter nach Berlin. Gerade rechtzeitig für den Intercity aus Norddeich. Eine Minute später hieß es, wegen eines Polizeieinsatzes fallen gerade alle Züge für 1,5 Stunden aus. Ich saß also verschwitzt, lethargisch an der Cola-Nuckeln in diesem glühenden Wartezimmer und hatte plötzlich eine Idee. Vielleicht gibt's ja hier irgendwo einen klimatisierten Raum. Weil das war ja ein Neubau, ne? Und richtig, im ersten Stock, kurz vor den Toiletten, war ein Pausenraum für die Mitarbeiter. Klimatisiert! Bäm, schön auf dem Stuhl gefläzt und trotz der Kälte mit guter Laune Instagram leer gebinged. Beziehungsweise versucht. Nach einer Viertelstunde kam nämlich so eine verhärmte Mitarbeiterin und blaffte mich schlecht gelaunt an. Hier ist nur für Mitarbeiter, raus hier! Ich sage ganz freundlich grinsend, hola, Senora Stellwerk. Ich glaube, hier liegt ein Missverständnis vor. Sie wissen wohl nicht, wer ich bin, wa? Nee, weiß ich auch nicht. Raus hier. Ich sag, ich bin der Architekt von diesem wunderschönen Bahnhof und mache heute eine zweite Abnahme. Ich schwöre euch, dass ich es wirklich so gesagt habe. Zack, alles in Ordnung. Ich durfte nicht nur bleiben, ich kriegte sogar noch eine kalte Flasche Wasser. Ja, Bahnhof Lingen. Top. Von mir 5 Sterne. Absoluter Hotspot. Lingen, das Dubai des Nordens. Ich wusste es immer.
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0: Madcon und Ray Dalton, don't worry, im besten Mix. Am Dienstagmittag, 12:30 ist es, hier ist der schnellste Verkehrs- und Blitzer-Service. In Herford stockt es auf der Göbenstraße, stadtauswärts vor der Ringstraße, dauert 10 Minuten länger da und 10 Minuten mehr auch einplanen in Petershagen an der Weserbrückenbaustelle an der L770. Dann wird geblitzt an der A30 Nordumgehung Richtung Osnabrück vor dem Hahnenkammtunnel, in Herford an der Stadtholzstraße und der Flotower Straße, in Hiddenhausen an der Mühlenstraße, in Löhne an der Bünderstraße und in Minden an der Königstraße und der Schwerinstraße. Habt ihr mehr von den Straßen für mich? Sagt mir Bescheid unter der 08000 920 920.
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Na, seid ihr noch Team Ferien oder seid ihr schon wieder am Arbeiten? Wir sind bei euch mit den Hits im besten Mix, die Girls Mix. Jetzt mit Love is a Stranger und danach der Sommerhit des Jahres. Shakira und Burna Boy und Die Die, Musik zur Fußballweltmeisterschaft.

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1: Mit Malte Albrecht. Guten Tag.
2: Deutschland kann im globalen Wettbewerb bestehen. Dafür muss aber der Staat die notwendigen und richtigen Voraussetzungen schaffen.
1: Das war Bundeskanzler Merz vorhin zum Start der Kabinettsklausur in Neu-Hartenberg. Er ist optimistisch, dass Deutschland die aktuelle wirtschaftliche Flaute hinter sich lassen kann. Thorsten Adolfs aus dem News-Team, worauf genau setzt denn die Regierung, um Deutschland wieder nach vorne zu bringen?
3: Also Merz sagt, wir müssen uns nicht kleiner machen, als wir sind. Deutschland habe nach wie vor eine richtig starke industrielle Basis, einen super Mittelstand und eine Forschung, die weltweit ganz vorne mit dabei sei. Genau darauf baut die Regierung jetzt auf. Damit das klappt, spricht das Kabinett heute auch direkt mit Unternehmern. Drei Punkte sind nach Ansicht der Regierung jetzt beim Thema Wirtschaft ganz besonders wichtig. Bürokratie abbauen, Zukunftstechnologien fördern und die hohen Kosten in den Griff bekommen. Aktuelle Zahlen des IFO-Instituts zeigen übrigens, dass es schon jetzt langsam aufwärts geht. Die Stimmung in der deutschen Wirtschaft ist den vierten Monat in Folge besser geworden.
1: Die wirtschaftliche Lage ist aber nur ein Thema, über das die Ministerrunde bei der Klausur reden wird. Es steht noch mehr auf der Tagesordnung.
3: Ja, ein weiterer wichtiger Punkt ist die Sicherheitspolitik. Merz hat vor dem Treffen gesagt, dass die Verantwortlichen hybrider Angriffe wie dem Drohnenvorfall am Leipziger Flughafen dafür bezahlen werden. Dazu will sich die Regierung schon bald gemeinsam mit den Sicherheitsbehörden äußern. Auch der Klimawandel ist ein Thema in Brandenburg, im wahrsten Sinne des Wortes befeuert durch die großen Waldbrände. Trockenheit, Hitze und Ernteausfälle, das alles führe uns vor Augen, dass konkreter Handlungsbedarf besteht, sagt der Kanzler. Deutschland müsse besser an die Folgen des Klimawandels angepasst werden, so Merz.
1: Dankeschön, Thorsten. Und das sind weitere Nachrichten. VW-Chef Blume hat bei einer Betriebsversammlung in Wolfsburg noch einmal die Probleme bei Volkswagen benannt. VW müsse seine Strukturen verschlanken und Kosten senken, sagte er in seiner Rede vor der Belegschaft. Durch Zölle, neue Wettbewerbe und geopolitische Risiken stehe die gesamte Autoindustrie unter großem Druck. NRW-Justizminister Limbach hält den Strafvollzug für sicher. Dafür sorgten die Bediensteten, regelmäßige Kontrollen und Diensthunde, sagte er bei einem Besuch in der JVA Köln. Limbach geriet zuletzt wegen mutmaßlicher Korruptionsfälle und Sicherheitslücken in den Haftanstalten in die Kritik. Der FC Bayern verzichtet weiter auf Jamal Musiala. Kicker und Bild berichten, dass er zum Bundesligastart am Freitag gegen Stuttgart noch nicht im Kader stehen wird. Nach seinen jüngsten Zusammenbrüchen soll Musiala aber wenigstens ins Mannschaftstraining zurückkehren. Das Zahlen mit EC-Karte hat in den ersten 6 Monaten des Jahres einen Rekordwert erreicht. Mehr als 4 Milliarden Mal nutzten wir Verbraucher die Karte oder das Smartphone oder die Smartwatch zum Bezahlen. Das meldet Euro-Kartensysteme. Wie beliebt das bargeldlose Zahlen ist, zeigt auch diese Zahl. Im Juni wurden 92% aller Bezahlvorgänge vor Ort kontaktlos erledigt. Und auch für den kleinen Einkauf wird die EC-Karte immer öfter gezückt. Im Schnitt werden pro Bezahlvorgang etwas mehr als 36 Euro ausgegeben. Und das waren die Nachrichten mit Malte Albrecht.
4: Später im Laufe des Nachmittags zieht es sich ein bisschen zu über uns, aber bei 22 Grad bleibt es trocken. Morgen können noch mal so ein paar Regentropfen fallen, meistens ist es aber auch trocken, dann bei einem Mix aus Wolken und Sonne und weiter 22 bis 24 Grad.
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4: Jetzt für euch der schnellste Verkehrs- und Blitzerservice. In Herford stockt es auf der Göbenstraße stadtauswärts vor der Ringstraße. Da dauert es 10 Minuten länger. 10 Minuten mehr auch einplanen in Petershagen an der Weserbrückenbaustelle an der L770. Und es wird geblitzt an der A30 Nordumgehung Richtung Osnabrück vor dem Hahnenkammtunnel. In Herford an der Stadtholzstraße und der Flotorstraße. In Hittenhausen an der Mühlenstraße. In Löhne an der Bünderstraße. Und in Minden an der Königstraße und der Schwerinstraße. Und ich wünsche euch eine gute Fahrt.
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4: Madonna habe ich gleich für euch. Like a Virgin, außerdem im besten Mix für mehr Abwechslung bei der Arbeit. Teddy Swims und das sind...

0: Kommt gut zu diesem Dienstag mit Radio Herford und habt euch alle lieb. 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

0: Jetzt für euch der schnellste Verkehrs- und Blitzerservice. In Herford stockt es auf der Göbenstraße stadtauswärts vor der Ringstraße. Da dauert es 10 Minuten länger. 10 Minuten mehr auch einplanen in Petershagen an der Weserbrückenbaustelle an der L770. Und es wird geblitzt an der A30 Nordumgehung Richtung Osnabrück vor dem Hahnenkammtunnel. In Herford an der Stadtholzstraße und der Flotorstraße. In Hittenhausen an der Mühlenstraße. In Löhne an der Bünderstraße. Und in Minden an der Königstraße und der Schwerinstraße. Und ich wünsche euch eine gute Fahrt.
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Schönen Dienstagnachmittag mit Radio Herford und mit Christopher Deppe gleich von 2 bis 3. Olli Tölke bin ich, bin raus für heute. Ich bin morgen wieder hier ab 10. Ciao.

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1: Mit Malte Albrecht. Guten Tag. Am VW-Stammwerk in Wolfsburg hat die erste von mehreren Betriebsversammlungen stattgefunden. Es ging dort um die Zukunft von zehntausenden Jobs und von 4 gefährdeten Standorten. Thorsten Adolfs aus dem News-Team. VW-Chef Blume hat sich dazu geäußert. Was hat er denn zur aktuellen Lage gesagt?
2: Er hat deutlich gemacht, dass VW unter einem enormen Druck steht, weil sich die Bedingungen in der Autoindustrie weltweit verschärfen würden, zum Beispiel durch neue Wettbewerber und geopolitische Risiken. Und Blume sagt ganz offen, dass der Konzern aktuell zu groß, zu kompliziert und damit auch zu langsam arbeite. Sein Ziel sei es, die Strukturen konsequent schlanker zu machen und die Kosten zu senken, um konkurrenzfähig zu bleiben. Werksschließungen seien dabei die letzte Option, die er eigentlich vermeiden wolle, so Blume. Für die Standorte Emden, Zwickau, Hannover und Neckarsulm würden im Moment aber tragfähige Lösungen für die nächsten Jahre fehlen.
1: Harte Ansagen. Wie reagieren die Beschäftigten und der Betriebsrat darauf?
2: Ja, die Stimmung ist mehr als angespannt. Die Konzernbetriebsratsvorsitzende Cavallo hat gesagt, dass das Vertrauen der Belegschaft in den Vorstand und speziell in Blume schwer beschädigt sei. Die Mitarbeiter werfen der Chefetage eine desaströse Kommunikation vor. Man habe sie zu lange im Unklaren gelassen, heißt es. Die Arbeitnehmervertreter und die IG Metall fordern vom Management endlich echte Perspektiven, statt immer nur über einen massiven Personalabbau zu sprechen. In den nächsten Tagen finden auch an 8 weiteren Standorten von Zwickau bis Hannover Betriebsversammlungen statt, bei denen Mitarbeiter mit dem Vorstand über ihre Forderungen, aber auch über ihre Sorgen sprechen wollen.
1: Danke, Thorsten. Und jetzt weitere wichtige Nachrichten im Überblick. Die schwarz-rote Bundesregierung trifft sich zurzeit in Neu-Hartenberg zu einer Klausurtagung. Dort soll es vor allem darum gehen, wie die Wirtschaft wieder in Schwung gebracht werden kann. Ziel sei es, aus der Wachstumsschwäche herauszukommen, wieder Aufschwung und mehr Beschäftigung zu ermöglichen, sagte Bundeskanzler Merz. Das Auto bleibt für die meisten Menschen in Deutschland mit großem Abstand das wichtigste Verkehrsmittel. Das hat eine Umfrage des TÜV-Verbands ergeben. Befragt wurden dafür mehr als 2500 Menschen. Mehr als 80% der Befragten sind demnach mindestens einmal die Woche mit dem Auto unterwegs. In München entscheidet heute eine Jury, welcher Film für Deutschland ins Oscar-Rennen geht. Zur Auswahl stehen 11 Filme, zum Beispiel die Literaturverfilmung Ach, diese Lücke, diese entsetzliche Lücke. Die Shortlist mit allen internationalen Filmen gibt die Oscar Academy dann im Dezember bekannt. Das klassische Zusammensitzen mit Freunden verliert für viele Menschen in Deutschland offenbar an Bedeutung. Freunde zu treffen ist zwar weiter die wichtigste soziale Freizeitaktivität, ihr Wert ist aber gesunken. Das ist das Ergebnis des Freizeitmonitors, den die Hamburger Stiftung für Zukunftsfragen erstellt hat. 3000 Menschen wurden dafür befragt. Nur noch 19% gaben an, sie seien regelmäßig mit Freunden unterwegs. Vor 40 Jahren waren es noch 37%. Die Wissenschaftler bringen es so auf den Punkt, soziale Kontakte finden stärker digital statt. Und das waren die Nachrichten mit Malte Albrecht.
3: Heute Nachmittag kriegen wir wieder schön viel Sonne ab und es ist vor allem wieder deutlich wärmer, 24 bis 25 Grad maximal. Dazu ist es aber ganz schön windig. Ich war heute Morgen fast weggeflogen, dachte ich, was ist das denn hier, irgendwie Nordseeküste? Nee, heute ist viel Wind unterwegs und auch immer wieder so ein paar Wolken. Regen kommt da aber nicht runter. Richtung Abend wird es dann auch wieder ein bisschen kühler und entspannter. Morgen dann auch wieder bis zu 24 Grad, dann aber ein paar mehr Wolken als heute. Und jetzt der schnellste Verkehrs- und Blitzerservice mit Blitzern in Herford an der Stadtholzstraße und der Flotower Straße. In Hildenhausen wird geblitzt an der Mühlenstraße. In Löhne steht ein Blitzanhänger an der Bündnerstraße und in Linden einer an der Schweringstraße. Blitzer oder Staus meldet ihr immer kostenlos bei uns auf der 08000 920 920. Gute Fahrt euch!
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3: Christopher ist hier. Ich begleite euch durch den Dienstagnachmittag und ich mach's uns schön mit ganz viel Sommerhits. Ihr kennt das. Ich gebe alles in Ferienwoche Nummer 6. Neues Ding jetzt von Tiffany Harris, Vertigo und danach Phil Collins für euch im Start.
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0: Es geht durch den Dienstag mit Christopher von 2 bis frei. Und wir bereiten uns so langsam schon mal auf die Schule vor. Geht ja noch nächste Woche wieder los. So. Und ich habe festgestellt, sitzen bleiben ist gar nicht so schlimm. Es gibt ja viele, die noch mal ein Jahr wiederholen. Das klingt auch schon viel schöner und darüber möchte ich mit euch diese Woche sprechen, über sitzen bleiben. Warum ist das vielleicht denn gar nicht so schlimm, Patrick?
1: Hi, ich bin Patrick und ich habe tatsächlich zweimal sogar wiederholt in der Schulzeit. Früher fand ich das natürlich nicht so cool, aber rückblickend muss ich sagen, dass es eigentlich gar nicht so schlecht war. Ich habe mehrere Klassenfahrten gemacht und viele Menschen kennengelernt. Macht euch da nicht so eine riesen Gedanken drum, denn ich kenne viele Leute, die wiederholt haben und aus den meisten ist dann doch noch was geworden.
0: So, wir gehen ja alle mit gutem Beispiel irgendwie voran. Es wird schon alles. Und ich spreche heute Nachmittag auch mit einer Lehrerin, mit Jana, die ja auch öfter mal mit Wiederholerinnen und Wiederholern zu tun hat und auch wirklich sagt, das ist alles gar nicht so wild. Also, wir sprechen darüber heute Nachmittag hier von 2 bis frei.

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1: Im Universum Bünde läuft heute um 20 Uhr Wuthering Heights mit Margot Robbie und Jacob Elordi. Catherine und Heathcliff verbindet eine große Liebe, allerdings von der ziemlich toxischen Sorte. Als sie sich für einen anderen entscheidet, kommt er Jahre später mit jeder Menge Wut zurück. Euch erwarten also ganz viel Drama.
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0: Die Sonne scheint am Dienstagnachmittag. Es ist wieder Sommer und von mir gibt's gleich einen der Sommerhits. Ist noch gar nicht so lange draußen, aber richtig, richtig gut das Teil. Topic und Becky G, Sorry Puppy, gibt's gleich direkt nach dem Song überhaupt. The Time of My Life und Wiz the MC Show Me Love auch noch mit dabei. Jetzt erstmal Matthias Duda mit allen wichtigen Infos um 2:30.
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2: Einen schönen guten Tag. Die Kreiskliniken Herford-Bünde gehen weiter auf Nachwuchssuche. Nach dem ersten Pflege-Azubi-Speed-Dating im Herforder Beach Club Ende Juni gibt es heute die nächste Veranstaltung. Im Red Bowl Bowling Center Bünde wollen Mitarbeiter aus dem Klinikum und der Schulen für Pflegeberufe Herford-Lippe mit jungen Menschen ins Gespräch kommen. Beginn ist um 17 Uhr. Statt eines formalen Bewerbungsgespräches geht es um ein möglichst unkompliziertes Kennenlernen. Die Pflegeausbildung verbindet medizinisches Fachwissen mit sozialer Kompetenz, betonen die Kreiskliniken. Ein betrunkener Autofahrer hat seinen Rausch auf der Autobahn ausgeschlafen. Die Polizei wurde am frühen Sonntagmorgen über ein auf dem Seitenstreifen stehendes Fahrzeug an der A2 zwischen Reda-Wiedenbrück und Herzebrock-Klarholz informiert, ohne Warnblinklicht oder Warndreieck. Die Beamten gingen zunächst von einem Liegenbleiber aus. Im Wagen lag allerdings ein 26-jähriger Bielefelder, der offenbar zuvor auf einer Feier zu tief ins Glas geschaut hatte. Er musste für eine Blutprobe mit ins Krankenhaus. Sein Golf wurde zum nächsten Autohof abgeschleppt. Die Mitarbeitenden von Hermes Fulfillment in Löhne haben der Tafel eine extra Portion Geld beschert. 1,5 Jahre lang bewahrten sie an bestimmten Stellen all ihre Pfandflaschen auf, insgesamt 2.800 Stück. Dadurch kam ein Erlös von insgesamt 700 Euro zusammen. Das Geld kommt den Tafeln in Löhne, Bad Oeynhausen und Flotow zugute, die alle vom Diakonischen Werk betrieben werden. Allein die Löhner Tafel versorgt gerade rund 300 Bedürftige mit Lebensmitteln und anderen Artikeln des täglichen Bedarfs. Und das Wetter, Sonne und zwischendurch Wolken bei Temperaturen bis 22 Grad.
0: Danke Matthias, jetzt der schnellste Verkehrs- und Blitzer-Service. Ihr braucht ein bisschen länger und steht an vor der Weserbrücke von Petershagen rüber nach Lade. L770 dauert gerade 5 Minuten länger. Und die Blitzer stehen in Lünne an der Bünderstraße, in Minden an der Schwerinstraße und in Herford wird geblitzt an der Stadtholzstraße und an der Flotowerstraße, da auf Höhe vom Hotel. Für mehr gern Bescheid sagen, immer kostenlos bei uns 08000 920 920. Gute Fahrt euch!
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3: Schön, dass das Wetter jetzt auch wieder mitspielt. 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Fußball spielen im Garten mit den Kurzen oder Rasenmähen, solche Sachen. 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

0: einer der Sommerhits dieses Jahr von Topic und Becky G. Darf auf keiner Sommerplaylist fehlen, also auch heute Nachmittag hier in der Show nicht. Christopher ist hier von 2 bis 3 und ich will zusammen mit euch wieder die Straßen sicherer machen. Jetzt zum Schulstart nächste Woche gibt's nämlich wieder ganz frisch unsere riesigen knallroten Achtung Kinderplakate. Könnt ihr euch kostenlos bei uns abholen und dann da aufhängen, wo es besonders wichtig ist, den Autofahrerinnen und Autofahrern mal zu sagen, Achtung, Vorsicht, hier sind Kinder unterwegs, bitte vorsichtig fahren.
1: Ja, hallo, ich bin Julia. Ich war gerade am Einkaufen und bin hier überrascht worden, dass ich ein Achtung Kinderplakat mitnehmen kann. Finde ich eine richtig coole Aktion. Vielen lieben Dank.
0: Jawohl, holt euch euer Plakat ab, das Allercoolste. Das ist auch noch kostenlos. Einfach bei uns im Funkhaus vorbeikommen. Alle Infos gibt es dazu auf unserer Homepage. Und wir freuen uns auch, wenn ihr Bescheid sagt, wenn ihr irgendwo mal so ein uraltes Plakat schon entdeckt, was jetzt nicht mehr ganz so frisch aussieht, wo man vielleicht nicht mehr so gut lesen kann, dass wir mal vorsichtig fahren sollten. Dann sagt gerne Bescheid, wo hängen alte, abgegammelte Achtung Kinderplakate. Chrissy und Madeline aus Doppeltwach sagen, so geht's nicht. Wir kommen zu euch vorbei und bringen ein neues, frisches Plakat mit. Also meldet euch gerne rein per WhatsApp ins Studio. Unsere Nummer ist die 05221 18 0090. Gibt's natürlich auch nochmal auf radioherford.de.

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1: Mit Malte Albrecht, guten Tag. Grünen-Chefin Brandner teilt kräftig gegen die Bundesregierung aus. Sie ist stinksauer und findet, die Politik mache viel zu wenig aus dem Potenzial des Landes. Thorsten Adolfs hat mehr dazu.
2: Brandner hat in dem Sat.1-Interview gesagt, die Regierung von Kanzler Merz verkenne völlig den Ernst der Lage. Die aktuelle Stimmung im Kabinett bremse den Fortschritt eher aus, als dass sie uns nach vorne bringe, so die Grünen-Chefin. Sie fordert vor allem eine massive Entbürokratisierung, damit Firmen bei Zukunftstechnologien wie beim Klimaschutz nicht an Vorschriften scheitern. Und sie schießt auch gegen Wirtschaftsministerin Reiche. Brandner wirft ihr vor, den Ausbau erneuerbarer Energien zu blockieren. Außerdem fordert sie ein konkretes Hitzeprogramm. Kitas, Pflegeheime und öffentliche Gebäude müssten dringend mit Klimaanlagen ausgestattet werden. Das Thema steht auch bei der Kabinettsklausur auf Schloss Neuhardenberg auf der Tagesordnung. Kanzler Merz sagt, es bestehe Handlungsbedarf. Es gebe kaum einen Lebensbereich, der nicht betroffen sei. Das Land müsse deshalb besser an die Folgen des Klimawandels angepasst werden. Konkreter wurde Merz aber noch nicht.
1: Und jetzt weitere Nachrichten, kurz und kompakt. Die Stimmung in der deutschen Wirtschaft hält sich weiter auf. Der IFO-Geschäftsklimaindex ist im August zum vierten Mal in Folge gestiegen. Sowohl die aktuelle Lage als auch die Erwartungen schätzen die Unternehmen wieder optimistischer ein. Vor allem Industrie, Handel und Dienstleistungen blicken zuversichtlicher auf ihre Geschäfte. Aus Deutschland sind wieder 23 ausreisepflichtige Männer nach Afghanistan abgeschoben worden. Sie wurden in den frühen Morgenstunden mit einem Charterflug von Leipzig nach Kabul gebracht. Laut dem Bundesinnenministerium handelt es sich mehrheitlich um Straftäter. Das Bündnis gegen Abschiebungen protestierte vor Ort gegen den Flug. Camping in Deutschland wird bei deutschen Campern immer beliebter. In einer ADAC-Rangliste der meistgefragten Campingplätze in Europa schafften es 39 deutsche Standorte in die Top 100. Das sind 9 mehr als im Vorjahr. Besonders gefragt sind demnach Campingplätze in Schleswig-Holstein. NRW-Justizminister Limbach steht seit Monaten wegen mehrerer Justizskandale unter Druck. Besetzungsaffäre, der Rücktritt der Cum-Ex-Ermittlerin und zuletzt Korruptionsvorwürfe in den Justizvollzugsanstalten in NRW. Am Morgen hat Limbach die JVA in Köln besucht. Dabei sagte er, der Strafvollzug sei sicher. Frage an Frank Weitel. Da hatte es in der Landespolitik zuletzt Zweifel dran gegeben. Der Besuch in Köln kann also durchaus als PR-Termin gedeutet werden, mit dem der grüne Politiker in die Offensive gehen will, oder?
3: Ja, absolut. Limbachs Botschaft ist, wir reagieren. Es wurde eine Zellenkontrolle nachgestellt. Ein Spürhund war im Einsatz. Ein Tisch mit Gegenständen war aufgebaut. Gegenstände, die eingeschmuggelt werden. Drogen in Windeln, in Schuhen, aber auch in Tennisbällen, die dann über den geworfen werden. Wer schmuggelt, ist erfinderisch. Das alles soll zeigen, wir machen was gegen den Schmuggel, aber auch gegen mögliche schwarze Schafe bei den Justizangestellten selbst, sagt Limbach.
4: Ich habe fest vor, dass wir regelmäßige Taschenkontrollen einführen.
3: Ob es diese Taschenkontrollen bei den Mitarbeitern der Gefängnisse in NRW aber tatsächlich geben wird, ist noch unklar.
1: Frank Weitel, vielen Dank. Und das waren die Nachrichten mit Malte Albrecht.
5: Und hier kommt das Wetter vor uns im schönsten Kreis der Welt. Schön viel Sonne, aber auch ein paar Wolken heute Nachmittag und vor allem ziemlich viel Wind. Also manchmal pfeift da wirklich was lang, das ist echt der Wahnsinn. Dazu 24 bis 25 Grad aktuell. Morgen sind ein bisschen mehr Wolken mit dabei. Das sieht dann noch ein bisschen ungemütlicher aus, aber Regen auch dann nicht am Start. Und auch wieder ganz ähnliche Temperaturen wie heute. Jetzt der schnellste Verkehrs- und Blitzerservice um kurz nach 3. Es dauert länger zwischen Petershagen und Lade vor der Weserbrücke L770. In beide Richtungen 5 bis 10 Minuten kommen da oben drauf. Und geblitzt wird heute Nachmittag in Herford an der Stadtholzstraße und der Flotower Straße. In Löhne steht ein Blitzeranhänger an der Bündner Straße und in Minden einer an der Schwerinstraße. Blitzer oder Staus meldet ihr immer kostenlos bei uns 08000 920 920. Gute Fahrt!
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5: Mit Christopher einen schönen Nachmittag wünsche ich euch und es wird auch wirklich schön, also zumindest wenn ich hier so in die Playlist gucke. Ey, wir machen es total gemütlich. Gleich Mark Forster mit am Start, You Not Us und Laurel auch mit dabei. Und das hier, oh, das sind die ganz großen Gefühle von Wet, Wet, Wet. Love is all around. Bessere Botschaft gibt es nicht heute Nachmittag. Liebe ist überall.

0: Schönen Dienstag euch. Christopher ist hier von 2 bis frei. Und ich habe eine steile These diese Woche für euch. Sitzen bleiben ist gar nicht schlimm. Ich spreche nämlich diese Woche genau da mit euch drüber, bevor die Schule nächste Woche wieder losgeht, weil ich halt allen Wiederholern so ein bisschen die Angst nehmen will. Also ich will euch Mut machen für das neue Schuljahr. Und das mache ich jetzt zusammen mit Jana. Jana, du bist Lehrerin an der Gesamtschule in Hüllhorst. Warum gibt es denn Sitzen bleiben überhaupt? Oder wir sagen ja lieber Wiederholen.
1: Also es soll ja dafür da sein, dass man das Jahr, was nicht gut gelaufen ist, eben nochmal durchleben darf auch. Und einfach Dinge, die nicht gut gelaufen sind, auch nochmal besser machen kann. Sprich, wenn ich irgendwie eine schlechte Zeit habe, wo ich mich gar nicht auf Prüfungen vorbereiten konnte, habe meine ganzen Klassenarbeiten versemmelt, dann habe ich die Chance, das einfach nochmal zu machen. Klar ist das ein Jahr Zeit. Ich glaube aber, dass da nachher kein Hahn mehr nachkräht, ob ich ein Jahr länger zur Schule gegangen bin oder nicht und dann auch einfach ein Jahr älter bin und ein Jahr reifer bin, auch in die Ausbildung zu starten. Ich würde das nicht so negativ sehen, wie vielleicht viele sich so davor fürchten.
0: Also du sagst wirklich, sitzen bleiben ist halt eher eine Chance. Was hast du die letzten Jahre bei deinen Wiederholerinnen und Wiederholern gemerkt?
1: Also du merkst halt schon, dass die ein Jahr älter sind. Da ist dann schon auch einfach die Erfahrung da. Da ist halt jemand, der einfach dieses Jahr schon durchlaufen hat. Und ich glaube schon, dass die Kinder das in Gruppenarbeiten mal nutzen können. Ne? Ey, du hattest das doch schon, kannst du mal erzählen. Dass sich Schülerinnen und Schüler auch oft daran orientieren, so ein bisschen. Also Wiederholer haben oft Angst, dass sie so die Verlierer sind. Ich habe es aber schon oft so erlebt, dass es eher die sind, zu denen die Schülerinnen und Schüler so ein bisschen aufblicken, weil das eben die Älteren sind. Also ich glaube, das darf man nicht vergessen, dass es auch in diese Richtung ausschlagen kann. Und ich habe es bisher so erlebt, tatsächlich. Ja, zu denen wurde auch ein bisschen aufgeschaut, weil die einfach ein bisschen cooler und ein bisschen älter sind.
0: Also sitzen bleiben ist eine Chance und deshalb macht doch auch mit Macht allen Wiederholerinnen und Wiederholern ein bisschen Mut. Ganz einfach per WhatsApp-Sprachnachricht zu mir hier ins Studio. Unsere Nummer ist die 05221 18 0090. Schönen Dienstag. Warum machst

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0: es geht entspannt durch den Dienstag bei uns im schönsten Kreis der Welt. Gleich mit neuer Musik von Loy und David Puentes, Golden Summer. Klingt nach Sommer? Definitiv. Gibt's gleich nach allen wichtigen Infos jetzt um 3:30 mit Matthias Duda.
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2: Einen schönen guten Tag. Männer im Kreis Herford sind Vorsorgemuffel und es werden immer mehr. So interpretiert die AOK Nordwest neue Zahlen. Demnach sind im vergangenen Jahr nur 17% der Männer über 45 zur Krebsfrüherkennungsuntersuchung gegangen. Im Jahr davor lag der Anteil noch bei 17,9%. Die AOK findet diese Entwicklung alarmierend. Sie appelliert darum, die kostenlosen Früherkennungsuntersuchungen der gesetzlichen Kassen zu nutzen. Frühe Diagnostik könne Leben retten. Studierende der Hochschule Bielefeld überlegen, wie sie einem Flüchtlingslager in Kenia am besten helfen können. Zusammen mit einer belgischen Hochschule haben sie ein Konzept zur Wasserversorgung entwickelt. Es orientiert sich an den Abläufen eines jordanischen Flüchtlingslagers. Dort wird aus Bohrlöchern Wasser gepumpt, um es in Filtrationsanlagen zu reinigen und dann in großen Tanks zu lagern. Damit könnten beispielsweise 300.000 Menschen mit sauberem Wasser versorgt werden. Das Ganze kostet knapp 1,2 Millionen Euro und soll über ein Crowdfunding finanziert werden. Unbekannte haben bei einem Einbruch in eine Gaststätte in Löhne Beute gemacht. Die Täter hatten zwischen Sonntagabend und Montagmorgen ein Fenster auf der Rückseite des Gebäudes an der Lübecker Straße aufgebrochen. Anschließend durchwühlten sie die Räume. Im Thekenbereich machten die Einbrecher sich dann an der Kasse zu schaffen. Einen Teil davon brachten sie nach draußen und ließen das Bargeld daraus in vierstelliger Höhe mitgehen. Auch das Sparschwein mit dem Trinkgeld wurde gestohlen. Und das Wetter wechselnd bewölkt, die Werte kommen auf 22 Grad.
0: Danke Matthias. Jetzt der schnellste Verkehrs- und Blitzerservice mit der A30 Bad Oeynhausen Richtung Osnabrück. Zwischen Bruchmühlenmelle Ost, 3 Kilometer Stau, dauert gerade 10 Minuten länger. Da müsst ihr 10 Minuten auch mehr einplanen. Von Petershagen rüber nach Lade über die Weserbrücke, L770, dauert 10 Minuten länger. Und die Blitzer stehen in Herford an der Flodorstraße und der Stadtholzstraße. In Minden wird geblitzt an der Schwerinstraße und in Löhne steht ein Blitzeranhänger an der Bünderstraße. Blitzer oder Staus meldet ihr immer kostenlos bei uns auf der 08000 920 920. Christopher ist hier. Ich wünsche euch eine gute Fahrt.
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0: ist 15.42 Uhr am Dienstag. Christopher ist hier mit dem schnellsten Verkehrs- und Blitzerservice. Bitte Vorsicht auf der A2 Hannover Richtung Dortmund. Zwischen Porta Westfalica und dem Kreuz Bad Oeynhausen liegen Reifenteile auf allen Spuren. Fahrt aber bitte besonders vorsichtig A2 Richtung Dortmund. Zwischen Porta Westfalica und dem Kreuz Bad Oeynhausen. Denn in der LKW-Abfahrt Bad Oeynhausen steht gerade eben der LKW, dem die Reifen da geplatzt sind. Da geht es auch gerade nicht dran vorbei. Wir haben gerade mit der Polizei telefoniert. Könnte sein, dass das gleich mal kurz gesperrt werden muss. Ich halte euch da auf jeden Fall auf dem Laufenden, wenn es geht. Im Moment gerade nicht von der A2 Richtung Dortmund in Bad Oeynhausen abfahren. Da steht ein LKW mit einem Reifenplatzer. So, heute Morgen gab es bei Chrissy in Doppeltwach die bittere Wahrheit, Leute.
1: Immer weniger Menschen in Deutschland nutzen ihren Festnetzanschluss. Ich weiß noch, früher, da war das auch so, bloß nicht auf dem Handy anrufen. Das ist ja viel zu teuer. Festnetz ist immer billiger. Die Zeiten sind aber wirklich vorbei. Und es hatte auch sonst echt viele Nachteile. Wenn unten einer telefonieren wollte und oben war einer im Internet, das ging ja beides gleichzeitig gar nicht. Das gab immer Ärger.
2: Mach dein Arsch zu, mach dir aus meiner Leitung raus, du Birne.
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1: Mit Malte Heilbricht. Guten Tag. Das Elektroauto wird für immer mehr Menschen in Deutschland zur echten Alternative. Eine aktuelle Mobilitätsstudie des TÜV-Verbands zeigt, dass sich die Einstellung zu E-Autos gerade massiv wandelt. Thorsten Adolfs aus den Nachrichten. Steigen jetzt wirklich alle auf den Elektroantrieb um?
2: Ja, also noch sind E-Autos in den Haushalten zwar die Ausnahme, aber das ändert sich gerade spürbar. Laut der neuen TÜV-Studie gibt die Hälfte der Befragten an, dass sie sich beim nächsten Autokauf für einen Elektro- oder Hybridantrieb entscheiden würde. Damit liegt diese Antriebsart weit vor klassischen Benzinern oder Dieseln. Die Gründe für das Umdenken liegen auf der Hand. Es gibt mittlerweile eine viel größere Auswahl an Modellen. Dazu kommen staatliche Förderungen. Und außerdem denken viele wegen der hohen Spritkosten über einen Wechsel nach. Dass die E-Mobilität am Massenmarkt kurz vor dem Durchbruch steht, zeigen laut TÜV auch die aktuellen Zulassungszahlen und der wachsende Markt für gebrauchte E-Autos.
1: Es gibt aber immer noch viele, die zögern.
2: Ja, sie schrecken vor allem vor den hohen Anschaffungskosten zurück, sorgen sich um die Reichweite oder finden, dass es zu wenige Ladestationen gibt. Außerdem haben einige Autofahrer Angst, dass ein E-Auto wegen des Akkus in Brand geraten könnte. Da sagt der TÜV aber, diese Angst ist unbegründet. Von der Politik fordern die Befragten vor allem ein besseres Angebot im öffentlichen Verkehr, also den Ausbau von Bus- und Bahnstrecken. Die meisten sind sich darin einig, dass bessere Verbindungen und mehr Park-and-Ride-Plätze am Stadtrand die besten Mittel sind, um die Straßen vom Autoverkehr zu entlasten.
1: Thorsten Adolfs, Dankeschön für die Infos. Und das sind weitere Nachrichten. Das Bundeskabinett ist seit dem Vormittag auf Schloss Neuhartenberg in Brandenburg. Bei der zweitägigen Klausur geht es unter anderem um die Stärkung der Wirtschaft, besseren Hitzeschutz und neue Verteidigungstechnik, vor allem um die Drohnenabwehr. Das Treffen dürfte der Auftakt für schwierige Wochen sein. VW-Chef Blume hat die Beschäftigten des Autobauers noch einmal auf drastische Einschnitte eingestellt. Bei einer Betriebsversammlung im Stammwerk Wolfsburg sagte er, der Konzern müsse die Kosten senken und Strukturen konsequent verschlanken. Ob dafür auch Standorte geschlossen werden, stehe noch nicht fest. An den deutschen Flughäfen werden in diesem Jahr weniger Passagiere erwartet. Der Flughafenverband ADV rechnet mit rund 217 Millionen Fluggästen, 1,4% weniger als im vergangenen Jahr. Gründe dafür seien hohe staatliche Kosten und schwierige wirtschaftliche Rahmenbedingungen, heißt es. Auch in Japan werden die Sommer immer heißer und immer mehr japanische Unternehmen gehen damit ziemlich ungewöhnlich um. Eine Art Kühlschrank soll Beschäftigte schnelle Abkühlung verschaffen. Seit April wurden nach Angaben des Herstellers mehr als 300 Exemplare davon verkauft. Die Kabinen sind etwa so groß wie eine Telefonzelle, innen rund 15 Grad kühl und pusten kalte Luft auf Kopf, Nacken und Schultern. Eingesetzt werden sie vor allem auf Baustellen, in Fabriken und Lagerhallen. Die Kühlschränke würden nur wenig Strom verbrauchen, betont das Unternehmen. Ganz billig sind sie aber nicht. Eine Kabine kostet rund 8.000 Euro. Und das waren die Nachrichten mit Malte Heilbricht.
3: Das ist aber ein teurer Kühlschrank, meine Güte. Das ist Klimaanlage günstiger. Der schnellste Quatsch, Gott, ich bin schon ganz wild hier. So, das Wetter erstmal bei uns. Heute Nachmittag 22 bis 24 Grad, dazu so ein paar Wolken mit dabei und vor allem ziemlich viel Wind, deshalb fühlt sich das ein bisschen frischer an. Regen ist heute nicht am Start und auch morgen nicht. Erstmal geht es heute Abend dann relativ wolkig weiter, dann wird es auch ein bisschen frischer. Morgen dann wieder bis zu 23, 24 Grad, allerdings ein paar mehr Wolken als heute. So, und jetzt der schnellste Verkehrs- und Blitzer-Service. Bitte Vorsicht auf der A2 Hannover Richtung Dortmund, zwischen Feldheim und dem Kreuz Bad Oeynhausen, da liegen Reifenteile rum. Aktuell 4 Kilometer Rückstau, dauert eine Viertelstunde länger, weil in der Ausfahrt Bad Oeynhausen ein LKW jetzt steht. Die muss zwischendurch jetzt auch mal gesperrt werden, um den da wieder wegzukriegen. Dauert es gerade auf dem ganzen Stück ein bisschen länger. Dann rüber auf die A30 Richtung Osnabrück. Zwischen Bruchmühlen und Melle Ost 3 Kilometer Stau. Da dauert es 10 Minuten länger. Die 10 Minuten müsst ihr auch mehr einplanen. Zwischen Petershagen und Lade in beide Richtungen mittlerweile vor der Weserbrücke stockt's. Die Ampel hält euch da eben 5 bis 10 Minuten auf in beide Richtungen. Und Blitzer stehen in Enger an der Wertherstraße, in Espelkamp an der Isenstädter Straße. In Herford wird geblitzt an der Stadtholz Straße und an der Flotower Straße. In Löhne steht ein Blitzeranhänger an der Bünder Straße und in Minden wird geblitzt an der Holzhauser Straße. An der Schwerinstraße in der 30er-Zone steht ein Blitzeranhänger und Zähringer Allee ist auch mit dabei. Und in Raden wird geblitzt an der Diepholzer Straße. Da sind 70 erlaubt. Für mehr Blitzer oder Staus gern Bescheid sagen, immer kostenlos. 08000 920 920. Gute Fahrt!
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3: Mit Christopher. Hi, schönen Dienstag euch. Nächste Woche geht's wieder los mit der Schule. Und da gibt's ja auch einige, die mal ein Jahr nochmal machen. habe heute Nachmittag von Lehrerin Jana gelernt, man sagt, das sind Wiederholer. Die sind nämlich sitzen geblieben, sondern die wiederholen. Und ich will euch so ein bisschen die Angst nehmen und so ein bisschen Mut machen. Wiederholen ist gar nicht schlimm, sagt Jana auch als Lehrerin. Das ist halt echt eine Chance. Und ihr seid dann die Alten, die Coolen, die Erfahrenen in der neuen Klasse. Vielleicht seid ihr auch mal sitzen geblieben oder habt wiederholt. Sorry, muss ich an dieser Stelle so sagen. Dann meldet euch gerne rein. Ich will eure Geschichte hören. Ganz einfach per WhatsApp ins Studio. Unsere Nummer ist die 05221 18 0090. Gibt es natürlich auch nochmal auf radioherford.de.

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0: schönen Dienstag euch. Michael Schulte mit neuem Teil Love Sick. Es ist nicht irgendein Dienstag, es ist der 25. August 2026 und heute ist ein wunderschöner Tag. Küssen statt Streitentag.
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2: Es gibt einen Küssen- und Streitvergessen-Tag. Ja, das finde ich ja super. Statt zu streiten, einfach knutschen. Aber so richtig. Zungenfechten mit vollem Körpereinsatz. Wenn ihr nicht wisst, wie es geht, stellt euch vor, ihr habt ein Eis in der Hand, was sehr, sehr schnell schmilzt. So müsst ihr ran da. Ich sag euch, das klappt. Also so gut wie immer. Nur bei einer Auseinandersetzung mit dem Chef. Wenigstens vorher mal nachfragen. Oder wenn euer Auto gerade beim Abschlepper am Haken hängt. Klar, die Berufsbezeichnung lässt einige Interpretationen zu, aber achtet wenigstens auf eure Deckung. Trotzdem, in der Beziehung? Super. Meistens streiten wir doch eh über Kleinigkeiten. Müll rausbringen, die berühmte Zahnpastatube, der Dreier mit den Nachbarn. Ja, dann kann das helfen. Aber auch ohne Streit. Küssen können wir auch so mal mehr machen. Es macht ja auch Spaß und schmecken tut's auch. Könnt ihr euch doch mal vornehmen. Statt Fernsehen.

0: Sind heute Abend einfach mal so eine halbe Stunde knutschen. Dran denken, zwischendurch mal einen Schluck trinken. Und wenn ihr niemanden zum Knutschen habt, dann könnt ihr immer noch Fernsehen. Ansonsten dran denken, besser schlecht geküsst als gut gestritten.
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0: So klingt euer Sommerradio Nummer 1 mit Kevin Little und Turn Me On am Dienstagnachmittag. Gleich noch mehr Sommersounds von Jennifer Lopez und David Guetta. Und jetzt erstmal alle wichtigen Infos. Vorne mit Matthias Duda um 16:30.
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2: Einen schönen guten Tag. Die Kreiskliniken Herford-Bünde gehen weiter auf Nachwuchssuche. Nach dem ersten Pflege-Azubi-Speed-Dating im Herforder Beach Club Ende Juni gibt es heute die nächste Veranstaltung. Im Red Bowl Bowling Center Bünde wollen Mitarbeitende aus dem Klinikum und der Schulen für Pflegeberufe Herford-Lippe mit jungen Menschen ins Gespräch kommen. Beginn ist um 17 Uhr. Statt eines formalen Bewerbungsgespräches geht es um ein möglichst unkompliziertes Kennenlernen. Die Pflegeausbildung verbindet medizinisches Fachwissen mit sozialer Kompetenz, betonen die Kreiskliniken. Ein betrunkener Autofahrer hat seinen Rausch auf der Autobahn ausgeschlafen. Die Polizei wurde am frühen Sonntagmorgen über ein auf dem Seitenstreifen stehendes Fahrzeug an der A2 zwischen Reda-Wiedenbrück und Herzebrock-Laholz informiert, ohne Warnblinklicht oder Warndreieck. Die Beamten gingen zunächst von einem Liegenbleiber aus. Im Wagen lag allerdings ein 26-jähriger Bielefelder, der offenbar zuvor auf einer Feier zu tief ins Glas geschaut hatte. Er musste für eine Blutprobe mit ins Krankenhaus. Sein Golf wurde zum nächsten Autohof abgeschleppt. Die Mitarbeitenden von Hermes Fulfillment in Löhne haben der Tafel eine extra Portion Geld beschert. 1,5 Jahre lang bewahrten sie an bestimmten Stellen all ihre Pfandflaschen auf, insgesamt 2.800 Stück. Dadurch kam ein Erlös von insgesamt 700 Euro zusammen. Das Geld kommt den Tafeln in Löhne, Bad Oeynhausen und Flotow zugute, die alle vom Diakonischen Werk betrieben werden. Allein die Löhner Tafel versorgt gerade rund 300 Bedürftige mit Lebensmitteln und anderen Artikeln des täglichen Bedarfs. Und das Wetter. Sonne und zwischendurch Wolken bei Temperaturen bis 22 Grad.
0: Danke, Matthias. Der schnellste Verkehrs- und Blitzer-Service mit der A30 Bad Oeynhausen Richtung Osnabrück zwischen Riemsloh und Melle-Ost. 2 Kilometer Stau, dort gerade 10 Minuten länger. Die steht ja auch an zwischen Petershagen und Lade. In beide Richtungen vor der Weserbrücke, vor der Ampel dauert es 10 bis 15 Minuten länger im Moment. Und hier stehen die Blitzer heute Nachmittag in Bad Oeynhausen am alten Rehmer Weg. In Enger wird geblitzt an der Wertherstraße. In Espekamp an der Isenstädter Straße. Blitzer in Herford an der Stadtholzstraße und der Flotower Straße. In Löhne wird geblitzt an der Bünder Straße. Und im Minden Blitzer B61 stadteinwärts hinterm Weser-Auentunnel. An der Holzhauser Straße stehen sie dann an der Schwerinstraße und an der Zähringer Allee auch noch. Außerdem Blitzer in Raden an der Diepholzer Straße in der 70er-Zone. Für mehr Blitzer oder Staus, gern Bescheid sagen, immer kostenlos 08000 920 920. Gute Fahrt!
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3: Schön, dass das Wetter jetzt auch wieder mitspielt. Tagsüber können wir es dann nochmal schön draußen krachen lassen. Fußball spielen im Garten mit den Kurzen oder Rasenmähen, solche Sachen. Sobald es dunkel wird, und das passiert jetzt ja jeden Tag ein bisschen früher, wird es dann aber auch echt schnell wieder frisch draußen. Das macht aber nichts. Dann geht's rein, aufs Sofa, vor den Fernseher und Streamingdienste anschmeißen. Und damit ihr nicht abends ewig suchen müsst, habe ich das schon erledigt und verrate euch morgen früh, was es Neues gibt und was sich da lohnt. 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

0: sitzen bleiben ist gar nicht schlimm. Das ist meine Botschaft diese Woche am Nachmittag von 2 bis 3. Und ganz viele von euch haben sich auch schon reingemeldet, jetzt vom Schulstart nächste Woche, die auch eine Runde wiederholt haben, also eine Klasse nochmal gemacht haben. Tabea, Marek, die Jolene haben sich alle gemeldet und gesagt, Mensch, es hat mir auch gar nicht geschadet. Es war am Anfang halt ein bisschen komisch, aber im Endeffekt ist aus allen irgendwie was geworden. Und genau darum geht es diese Woche. Ich will euch ein bisschen Mut machen und das mache ich heute Nachmittag zusammen mit Jana. Jana ist Lehrerin an der Gesamtschule in Hüllhorst und du hast ja auch schon einige Wiederholerinnen und Wiederholer so bei dir erlebt.
1: Ich kann vielleicht mal erzählen von der Situation, die wir hatten in den letzten Jahren. Da hat eine Schülerin bei uns freiwillig wiederholt und natürlich haben wir der Klasse das nicht als Wiederholerin angekündigt, sondern wir haben diese Schülerin in unsere Klasse aufgenommen und die musste natürlich nicht reinkommen und sagen, hallo, ich bin so und so, sondern wir haben sie ganz kurz vorgestellt, die durfte sich aber sofort auf ihren Platz setzen und dann darf die auch einfach erstmal so ein bisschen in der Menge untergehen, weil ich glaube, das ist am Anfang das Wichtigste, dass man nicht so raussteht. Und dann geht es natürlich darum, diesen Menschen erstmal kennenzulernen und da würde ich dann aber auch der Klasse einen Moment mal Zeit geben, neugierig zu sein, zu fragen. Und dann kann jeder selber entscheiden, ob man erzählt, dass man umgezogen ist oder dass man die Klasse wiederholt, weil man muss, ne, wenn man sitzen geblieben ist oder was auch immer. Aber das würde ich als Lehrkraft niemals vorgeben.
0: Und Jana, du sagst auch, als Lehrerin sitzen bleiben ist eigentlich mehr eine Chance und gar nicht wirklich schlimm. Also deine Botschaft an alle Wiederholerinnen und Wiederholer bei uns im schönsten Kreis der Welt.
1: Freut euch auf das, was kommt. Ihr habt die Chance jetzt einfach nochmal auf einen Neustart. Das kann einmal Neustart in Bezug auf eure Leistungen sein, aber auch Neustart in einer neuen Klasse. Auch das ist ja irgendwie toll. Ne? Man hat vielleicht schon ein paar Jahre in der Klasse verbracht, die Leistungen waren schlecht, hat man vielleicht so ein gewisses Stigma und ist vielleicht derjenige, der irgendwie immer die 6 hatte in der Klassenarbeit. Und jetzt kommt ihr in eine Klasse, im besten Fall weiß die noch nichts von euch. Also nochmal Tipp an alle Lehrer, bitte tut das nicht kund, sondern lasst die einfach erstmal ankommen. Und deswegen möchte ich euch gerne sagen, kommt da ganz, ganz locker rein und lasst das auf euch zukommen und nutzt das, dass ihr einen ersten Eindruck machen könnt nochmal. Was für eine tolle Chance, sich einfach nochmal neu zu präsentieren und ganz neu durchzustarten. Freut euch auf diesen ersten Tag, dass ihr einfach jetzt in einer neuen Klasse ankommen dürft und dürft einfach ihr selbst sein und nochmal durchstarten.
0: Wie schöner kann man es nicht sagen, oder? Sitzen bleiben oder, wie wir gelernt haben, wiederholen ist eine Chance und eigentlich gar nicht so schlimm, sagt Lehrerin Jana von der Gesamtschule Hüllhorst. 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
1: Mit Malte Albrecht, guten Tag. Ab dem nächsten Jahr soll es eine Steuer auf zuckerhaltige Getränke geben. Aus dem Bundesfinanzministerium kommen jetzt erste konkrete Pläne dazu und die sind umfangreicher als bisher gedacht. Thorsten Adolfs aus dem News-Team, wie genau soll die neue Zuckersteuer bei Getränken aussehen?
2: Das Bundesfinanzministerium stellt sich das so vor, es möchte die Abgabe nach dem Zuckergehalt der Getränke staffeln, schreibt die Bild. Schon bei einer relativ geringen Menge Zucker pro 100 Milliliter sollen 26 Cent pro Liter zusätzlich fällig werden. Hersteller, die noch mehr süßen, zahlen bis zu 38 Cent drauf. Das heißt, solche Getränke würden im Handel dann deutlich teurer. Und was viele auch überraschen wird, die geplante Steuer soll nicht nur auf Limonaden erhoben werden, sondern auch auf Säfte, Milchmischgetränke, also Erdbeermilch, Kakao, Vanillemilch, pflanzliche Alternativen wie zum Beispiel Hafermilch, alkoholfreies Bier und Getränkevarianten mit Süßstoff. Dazu zählen die Light- und Zero-Produkte.
1: Wie kommt der Plan an?
2: Die Organisation Foodwatch freut sich über den Vorstoß. Sie hofft, dass Hersteller die Rezepturen ihrer Getränke dann gesundheitsfreundlicher machen. Aus der Union gibt es aber Gegenwind für die Pläne aus dem SPD-geführten Finanzministerium. Kritiker werfen dem Ministerium vor, dass es in erster Linie darum gehe, das Haushaltsloch zu stopfen und weniger um die Gesundheit der Bürgerinnen und Bürger. Auch Landwirtschaftsminister Rainer ist mit den Plänen nicht einverstanden. Er hat schon ein Veto angekündigt. Also das letzte Wort in dieser Sache scheint da noch nicht gesprochen zu sein.
1: Thorsten Adolfs, Dankeschön für die Infos. Und das sind weitere wichtige Themen heute Nachmittag im Überblick. VVB-Chef Blume steht nach seinem Auftritt bei einer Betriebsversammlung in Wolfsburg weiter in der Kritik. Der Betriebsrat und die Gewerkschaft IG Metall werfen ihm vor, wichtige Fragen nicht beantwortet zu haben, zum Beispiel zum geplanten Jobabbau. Blume hatte gesagt, die häufig genannte Zahl von rund 50.000 Stellen weltweit sei eine theoretische Rechengröße. Ob auch Werke geschlossen werden müssten, sei noch nicht entschieden. Vor der Küste von Kreta hat die griechische Küstenwache fast 80 Flüchtlinge gerettet. Sie waren in zwei Schlauchbooten unterwegs, als sie von einer Drohne der EU-Grenzschutzbehörde Frontex entdeckt wurden. Offenbar waren die Menschen von Libyen aus aufgebrochen. Schon in den letzten Wochen waren hunderte Bootsflüchtlinge auf Kreta oder der kleinen Nachbarinsel Gavdos angekommen. Wer am Rechner oder der Konsole zockt, greift für sein Hobby tief in die Tasche. Laut einer Bitkom-Umfrage geben Gamer in Deutschland im Schnitt 334 Euro pro Jahr für Computer und Videospiele aus. Rund 4% investieren sogar mehr als 1.000 Euro pro Jahr in ihr Hobby. Viele Spielerinnen und Spieler pilgern die nächsten Tage wieder nach Köln. Da startet heute Abend die Gamescom, die nach eigenen Angaben größte Computerspielemesse der Welt. Zuerst gibt es eine Show, in der die wichtigsten Weltpremieren und exklusiven Überraschungen vorgestellt werden. Für das Fachpublikum wird die Messe dann morgen eröffnet. Ab übermorgen darf dann jeder zur Gamescom. Und das waren die Nachrichten mit Malte Albrecht.
3: Und hier ist das Wetter bei uns im schönsten Kreis der Welt. Es ist ein bisschen diesig, da sind viele Wolken gerade unterwegs und ja, so ziemlich südlich von uns ist auch irgendwie gerade Regen am Start, aber der schafft es wohl nicht, zu uns zu kommen. So lange bisher erstmal 24 Grad, eben viele Wolken und teilweise auch ein relativ flotter Wind. Das ist heute Nachmittag echt so das Ding. Fühlt sich deshalb ein bisschen frischer an. Heute Abend wird es dann auch ein bisschen kühler, dann sind noch mehr Wolken mit am Start und nur so 20 Grad. Morgen maximal 23 Grad und auch ein paar Wolken, bevor es dann am Donnerstag richtig muckelig warm bei uns wird. Jetzt der schnellste Verkehrs- und Blitzerservice. In Herford ist gerade ein bisschen mehr los, weil da womöglich das Stelzenhaus gerade irgendwie so ein bisschen zusammengebrochen ist. Es ist gerade irgendwie alles voll. Wittekindstraße komplett in dem Bereich und auch Kreishausstraße überall gerade alles voll. Sag gerne Bescheid, wenn ihr da drin steht. 08000 920 920. Was ist da gerade in Herford los? Das sieht irgendwie wild aus. Also durch die Innenstadt gerade nicht die beste Idee zu fahren. Da dauert es überall ein bisschen länger. Ansonsten müsst ihr auch mehr Geduld mitbringen zwischen Petershagen und Lade. Vor der Weserbrücke L770 in beide Richtungen dauert es 10 bis 15 Minuten länger im Moment. Und geblitzt wird in Bad Oeynhausen am alten Rehmer Weg, in Enger an der Wertherstraße, in Espelkamp steht ein Blitzer an der Isenstädter Straße. In Herford wird geblitzt, Flotorstraße und Stadtholzstraße. Dann rüber nach Löhne, Bünderstraße, auch da steht ein Blitzeranhänger. Die Blitzer in Minden an der Holzhauser Straße, an der B61 Stadt einwärts hinterm Weserauentunnel. In Minden noch Schwerinstraße und Zieringer Allee mit dabei. Und in Raden wird geblitzt an der Diepholzer Straße. Noch mehr Blitzer oder Staus? Gern Bescheid sagen. Geht immer kostenlos. 08000 920 920. Euch eine gute Fahrt.
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3: Mit Christopher. Ich wünsche euch einen schönen Dienstag und stelle fest, sitzen bleiben ist gar nicht schlimm. Wir haben vorhin von Lehrerin Jana gehört. Wir sagen auch lieber wiederholen. Das klingt nicht nur besser. So ist es ja auch. Also alle, die nächste Woche in nochmal die gleiche Klasse starten, das ist wirklich gar nicht schlimm, sagt auch der Johannes, der hat sich reingemeldet per WhatsApp zu mir ins Studio, schreibt, hey, ich bin auch sitzen geblieben damals in der 7. Klasse, hab das freiwillig gemacht und kann nur sagen, es war die beste Entscheidung in meinem Leben. Die Freunde, die ich damals als der Älteste in der Klasse kennengelernt habe, die habe ich jetzt immer noch. Das sind Freundschaften fürs Leben.

0: zusammen machen wir die Straßen bei uns im schönsten Kreis der Welt sicherer. Zum Schulstart. 4:45 war es am Dienstag. Christopher ist hier von 2 bis 3. Und wir haben wieder neue Achtung Kinderplakate. 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

0: Es geht durch den Dienstagnachmittag mit Sonne und so ein paar Wolken. Und ganz viel Sommerhits auf jeden Fall. Ich hole den Sommer zurück ins Radio. Den ganzen Nachmittag gleich. Neues Ding von Nico Santos. Das geht richtig gut ab. Why Don't You Stay? Der ist richtig rockig unterwegs. Der kleine Junge von Mallorca. Jetzt erstmal das Feierabend-Update. Alles, was wichtig ist, um 5:30 mit Matthias Duda.
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2: Einen schönen guten Tag. Männer im Kreis Herford sind Vorsorgemuffel und es werden immer mehr. So interpretiert die AOK Nordwest neue Zahlen. Demnach sind im vergangenen Jahr nur 17% der Männer über 45 zur Krebsfrüherkennungsuntersuchung gegangen. Im Jahr davor lag der Anteil noch bei 17,9%. Die AOK findet diese Entwicklung alarmierend. Sie appelliert darum, die kostenlosen Früherkennungsuntersuchungen der gesetzlichen Kassen zu nutzen. Frühe Diagnostik könne Leben retten. Studierende der Hochschule Bielefeld überlegen, wie sie einem Flüchtlingslager in Kenia am besten helfen können. Zusammen mit einer belgischen Hochschule haben sie ein Konzept zur Wasserversorgung entwickelt. Es orientiert sich an den Abläufen eines jordanischen Flüchtlingslagers. Dort wird aus Bohrlöchern Wasser gepumpt, um es in Filtrationsanlagen zu reinigen und dann in großen Tanks zu lagern. Damit könnten beispielsweise 300.000 Menschen mit sauberem Wasser versorgt werden. Das Ganze kostet knapp 1,2 Millionen Euro und soll über ein Crowdfunding finanziert werden. Unbekannte haben bei einem Einbruch in eine Gaststätte in Löhne Beute gemacht. Die Täter hatten zwischen Sonntagabend und Montagmorgen ein Fenster auf der Rückseite des Gebäudes an der Lübecker Straße aufgebrochen. Anschließend durchwühlten sie die Räume. Im Thekenbereich machten die Einbrecher sich dann an der Kasse zu schaffen. Einen Teil davon brachten sie nach draußen und ließen das Bargeld daraus in vierstelliger Höhe mitgehen. Auch das Sparschwein mit dem Trinkgeld wurde gestohlen. Und das Wetter. Wechselnd bewölkt, die Werte kommen auf 22 Grad.
0: Danke, Matthias. Jetzt der schnellste Verkehrs- und Blitzerservice. In Herford ist die Hermannstraße gerade gesperrt im Bereich Elverdisser Straße. Da ist ein Gerüst umgefallen, deutlich auch ein Haus. Da drumherum ist es deutlich voller. Vor allem auch Wittekindstraße und auf der Freiheit, weil viele versuchen drumherum zu fahren. Auch die Johannesstraße ist mit dabei und die Rennstraße auch in beide Richtungen. Alles ein bisschen voller. Wenn es geht, irgendwie Herford Innenstadt, da gerade eher drumherum fahren, keine gute Idee. Dauert überall 10 Minuten länger. Mindestens zumindest. So, jetzt die Blitzer in Bad Oeynhausen. Am alten Riemer Weg. In Enger wird geblitzt an der Wertherstraße. In Espelkamp stehen sie an der Isenstädter Straße. In Herford Blitzer an der Stadtholzstraße und der Flotower Straße. In Löhne steht ein Blitzeranhänger an der Bünderstraße. Dann wird geblitzt in Minden an der Holzhauser Straße, an der Schwerinstraße und an der Zähringer Allee. In Raden noch ein Blitzer an der Diepholzer Straße und in Flotow an der Herforder Straße. Wer ist dran? 08000 920 920.
3: Hallo, hier ist Marc.
0: Hi.
3: Auf der B61, die blitzen jetzt auch in Richtung Bad Oeynhausen, vorm Weserau. Tunnel. Ich bin jetzt gerade auf dem Weg Richtung Bad Oeynhausen und da stand gerade das Gerät vor dem Kleeblatt.
0: Supi, besten Dank fürs Bescheid sagen und gute Fahrt noch.
3: Ja, danke.
0: Ciao. Ciao, ciao. Und wenn ihr auch noch was habt, dann genauso durchklingeln. 08000 920 920.
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0: Das ist Max Giesinger.
1: Einer von 80 Millionen.
0: Am Dienstagnachmittag, 6:15. Es ist nicht irgendein Dienstag, nein, heute ist Küssen statt Streitentag. Chrissy aus Doppelt Wach, warum?
2: Der soll immer am 25. August daran erinnern, dass Harmonie so zwischen Menschen natürlich ganz, ganz wichtig ist und wir uns statt zu streiten einfach mal küssen sollten. Ich verstehe den Hintergrund, die Message dahinter finde ich auch ganz nett, aber tut euch einen Gefallen und lebt diesen Tag nicht mit eurem Chef, dem Nachbarn, der Schwiegermutter oder dem Drängler hinter euch an der Ampel aus. Also dann lieber ein bisschen diskutieren, oder?
0: Ja, besser ist also, ich meine gut, außer ihr wollt es unbedingt. Also mehr Lebensweisheiten und alle wichtigen Infos für den Start in den Tag gibt es morgen früh wieder. Doppelwach mit Chrissy und Madeline. Dazu natürlich alle Hits für euren Start in den Mittwoch. 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
2: Mit Malte Albrecht, guten Abend. Die Regierung will Schwung in ihre Politik bringen und schnell die drängenden Probleme lösen. Kanzler Merz hofft, dass von der Kabinettsklausur auf Schloss Neuhardenberg, die heute begonnen hat, eine Aufbruchstimmung ausgeht. Thorsten Adolfs aus dem News-Team, bei welchen Themen sind denn die dicksten Bretter zu bohren?
3: Also am drängendsten ist wohl die Frage, wie die Wirtschaft wieder auf Kurs gebracht werden kann. Deutschland soll attraktiver werden, indem Bürokratie abgebaut wird, Zukunftstechnologien gefördert werden und indem man die hohen Kosten bei uns in den Griff bekommt. Auch auf die extremen Wetterlagen in diesem Sommer will die Regierung reagieren, und zwar mit Anpassungen an die Folgen des Klimawandels, wie es heißt. Konkreter sind Union und SPD da bis jetzt noch nicht geworden. Außerdem plant Kanzler Merz nach dem Drohnenangriff am Flughafen Leipzig Konsequenzen. Er hat gesagt, der Vorfall zeige, wie handfest die Bedrohungslage für Deutschland mittlerweile sei. Ja, und dann steht ja auch noch die Rentenreform an. Da gibt es zwischen Union und SPD Streit über den richtigen Weg.
2: Auch die Opposition hat sich zur Klausur geäußert und die Regierung heftig kritisiert.
3: Ja, vor allem die Grünen sind sauer. Parteichef Banaschak bezweifelt, dass die Regierung das Thema Klimaanpassung ernst nimmt. Er hat der RP gesagt, im Moment würden Union und SPD dem Klimaschutz mit, Zitat, Energieabwürgegesetzen schaden. Und Linken-Fraktionschef Pellmann wirft dem Kabinett vor, zu stark Richtung Wirtschaft zu regieren. Bei dem Treffen seien wieder nur Unternehmensvertreter und keine Gewerkschaften oder Sozialverbände eingeladen, so Pellmann. Kritik kommt auch von der FDP. Generalsekretär Hagen wirft der Koalition vor, die Firmen, aber auch die Bürgerinnen und Bürger immer stärker zu belasten.
2: Dankeschön, Thorsten. Und jetzt weitere Nachrichten im Überblick. Die Bundespolizei hat mit einer Chartermaschine 23 ausreisepflichtige Afghanen in ihr Heimatland gebracht. Der Flieger startete in den frühen Morgenstunden am Flughafen Leipzig-Halle nach Kabul. Laut Bundesinnenministerium waren die meisten der abgeschobenen Männer verurteilte Straftäter. Deutschland bleibt das Land der Autofahrerinnen und Autofahrer. Mehr als 80% sind mindestens einmal die Woche mit dem Auto unterwegs, zeigt eine Umfrage des TÜV-Verbands. Zweitwichtigstes Fortbewegungsmittel ist das Zu-Fuß-Gehen. Danach folgen die öffentlichen Verkehrsmittel und das Fahrrad. Der Online-Händler Amazon baut seinen Standort in Rheinberg deutlich aus. Nach Unternehmensangaben wird bis 2029 ein dreistelliger Millionenbetrag in die Modernisierung des Logistikzentrums investiert. Die Zahl der Beschäftigten soll von rund 1.000 auf mehr als 2.000 steigen. Das Zahlen mit EC-Karte hat in den ersten 6 Monaten des Jahres einen Rekordwert erreicht. Mehr als 4 Milliarden Mal nutzten wir Verbraucher die Karte oder das Smartphone oder die Smartwatch zum Bezahlen. Das meldet Euro-Kartensysteme. Wie beliebt das bargeldlose Zahlen ist, zeigt auch diese Zahl. Im Juni wurden 92% aller Bezahlvorgänge vor Ort mit der Karte oder einem anderen Gerät kontaktlos erledigt. Im Schnitt werden pro Bezahlvorgang etwas mehr als 36 Euro ausgegeben. Und das waren die Nachrichten mit Malte Albrecht.
4: Heute Abend kommt noch mal ein bisschen Sonne raus. Allerdings sind auch relativ viele Wolken mit dabei und auch immer noch relativ viel Wind. Das Ganze bei 23 bis 24 Grad im Moment. Heute Abend, wenn dann die Wolken so bleiben, wird es auch ein bisschen frischer. Dann nur noch so 19 bis 20 Grad. Damit geht es dann auch so durch die Nacht. Morgen früh noch ein bisschen frischer, ein bisschen Sonne mit dabei. Aber insgesamt morgen viele Wolken, 23 Grad. Aber Donnerstag, da wird es dann richtig warm. Da sind wir wieder knapp vor 30 Grad sogar.
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4: Und hier ist der schnellste Verkehrs- und Blitzerservice in Herford. Da ist die Hermannstraße im Bereich Elberdisser Straße gesperrt. Da ist heute Nachmittag ein Haus zusammengeklappt. Drumherum kann es auch aktuell noch ein bisschen voller sein. Fahrt, wenn es geht, irgendwie möglichst weiträumig drumherum. Und geblitzt wird in Herford an der Stadtholzstraße und der Flotorstraße. In Minden an der Schwerinstraße und an der B61. In Löhne an der Bünderstraße. In Flotow an der Herforder Straße. Und in Bad Oeynhausen am Alten Riemer Weg. Ich wünsche euch eine gute Fahrt.
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4: Es geht rein in den Dienstagabend mit richtig viel guter Musik und vor allem richtig vielen Sommersounds bei mir. Christopher ist hier. Hi.

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4: Ich stand nachmittags im nagelneuen Bahnhof in Lingen an der Ems. Ich musste weiter nach Berlin. Gerade rechtzeitig für den Intercity aus Norddeich. Eine Minute später hieß es, wegen eines Polizeieinsatzes fahren gerade alle Züge für 1,5 Stunden aus. Ich saß also verschwitzt, lethargisch an der Cola-Nuckeln in diesem glühenden Wartezimmer und hatte plötzlich eine Idee. Vielleicht gibt's ja hier irgendwo einen klimatisierten Raum. Weil das war ja ein Neubau. Ne? Und richtig, im ersten Stock, kurz vor den Toiletten, war ein Pausenraum für die Mitarbeiter. Klimatisiert! Bäm, schön auf dem Stuhl gefläzt und trotz der Kälte mit guter Laune Instagram leer gebinged. Beziehungsweise versucht. Nach einer Viertelstunde kam nämlich so eine verhärmte Mitarbeiterin und blaffte mich schlecht gelaunt an. Hier ist nur für Mitarbeiter, raus hier! Ich sage ganz freundlich grinsend, hola, Senora Stellwerk. Ich glaube, hier liegt ein Missverständnis vor. Sie wissen wohl nicht, wer ich bin, wa? Nee, weiß ich auch nicht, raus hier! Ich sage, ich bin der Architekt von diesem wunderschönen Bahnhof und mache heute eine zweite Abnahme. Ich schwöre euch, dass ich es wirklich so gesagt habe. Zack, alles in Ordnung. Ich durfte nicht nur bleiben, ich kriegte sogar noch eine kalte Flasche Wasser. Ja, Bahnhof Lingen, top. Von mir 5 Sterne, absoluter Hotspot. Lingen, das Dubai des Nordens. Ich wusste es immer.
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0: So klingt euer Sommerradio Nummer 1 am Dienstagabend. Gleich mit Roxette, Sleepin' in My Car und einem neuen Song von Robin Schulz. Auch mit am Start. DJ aus Osnabrück haut einen Sommerhit nach dem anderen raus. Gibt's alles nach allen wichtigen Infos heute Abend um 6:30 mit Matthias Duda.
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2: Einen schönen guten Abend. An der Hermannstraße in Herford ist ein Haus teilweise eingestürzt. An dem Gebäude hatten nach einem Brand Bauarbeiten stattgefunden. Dabei war am Nachmittag ein Gerüst zusammengekracht, wodurch wohl ein Teil des Dachgiebels herabstürzte. Teile sind auch auf der Straße gelandet. Verletzt wurde laut Polizei nach derzeitigem Stand niemand. Die Feuerwehr ist vor Ort. Der Bereich wurde weiträumig abgesperrt. In OWL gibt es teils deutliche Unterschiede, was die Höhe der Rente angeht. Im Schnitt bekommen Männer im Kreis Herford 1.391 Euro pro Monat. Das ist im Vergleich ein Platz im Mittelfeld. Spitzenreiter ist der Kreis Gütersloh mit 1.473 Euro. In Bielefeld gibt es die niedrigste Rente. Frauen bekommen im Kreis Herford durchschnittlich 993 Euro. Das ist Platz 2 in OWL hinter Minden-Lübbecke. Dem Deutschen Gewerkschaftsbund macht die Rentenentwicklung Sorgen. Er sagt, dass sie deutlich zu niedrig sind, um den Lebensstandard zu halten, vor allem für viele Frauen. Herford bereitet sich auf den Schulstart vor. Wie jedes Jahr wird das meiste für die Erstklässler gemacht. Bevor sie zum ersten Mal Unterricht haben, können sie wieder bei der Schultütenrallye mitmachen. Vom 28. August bis zum 1. September können die Schulanfänger die Stadt erkunden und sich an 24 Anlaufpunkten kleine Überraschungen abholen. Geplant sind außerdem ein Mutmachkonzert auf dem Alten Markt und eine Polizeiaktion zum Thema Schulweg. Und das Wetter: Wolken und nur noch etwas Sonne bei maximal 22 Grad.
0: Danke dir. Und jetzt der schnellste Verkehrs- und Blitzerservice mit Blitzern heute Abend in Flotow an der Herforder Straße. In Minden wird geblitzt an der B61 in beide Richtungen. In Herford stehen Blitzer an der Flotower Straße und der Stadtholzstraße. Außerdem wird geblitzt in Löhne an der Bünder Straße und in Bad Oeynhausen am Alten Riemer Weg. Ich wünsche euch allen eine entspannte Fahrt durch den Dienstagabend. Christopher ist hier. Hi.
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3: Schön, dass das Wetter jetzt auch wieder mitspielt. Tagsüber können wir es dann nochmal schön draußen krachen lassen. Fußball spielen im Garten mit dem Kurzen oder Rasenmähen, solche Sachen. Sobald es dunkel wird, und das passiert jetzt ja jeden Tag ein bisschen früher, wird es dann aber auch echt schnell wieder frisch draußen. Das macht aber nichts. Dann geht's rein, aufs Sofa, vor den Fernseher und Streamingdienste anschmeißen. 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

0: Es geht durch den Dienstagabend bei uns im schönsten Kreis der Welt. Christopher ist hier von 2 bis 3 bei Radio Herford. Jeden Morgen gibt's bei Chrissy und Madeline in Doppelt Wach die wichtigsten Infos für den Start in den neuen Tag. Und diesen Skandal haben wir heute Morgen gehört.
1: Immer weniger Menschen in Deutschland nutzen ihren Festnetzanschluss. Ich weiß noch, früher, da war das auch so, bloß nicht auf dem Handy anrufen. Das ist ja viel zu teuer. Festnetz ist immer billiger. Die Zeiten sind aber wirklich vorbei. Und es hatte auch sonst echt viele Nachteile. Wenn unten einer telefonieren wollte und oben war einer im Internet, das ging ja beides gleichzeitig gar nicht. Das gab immer Ärger.
2: Mach dein Ohrschuh, mach dir aus meiner Leitung raus, du Birne.
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Ich begleite euch entspannt durch den Dienstagabend. Gleich geht's hier weiter mit der Spätschicht. Jonas macht weiter. Ich lasse euch vorher noch Cyndi Lauper da. Time after time. Ganz entspannt durch diesen Abend. Wir hören uns morgen wieder von 2 bis 3. Christopher ist raus. Bis morgen. Ciao, ciao.

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1: Mit Malte Albrecht, guten Abend. Das Elektroauto wird für immer mehr Menschen in Deutschland zur echten Alternative. Eine aktuelle Mobilitätsstudie des TÜV-Verbands zeigt, dass sich die Einstellung zu E-Autos gerade massiv wandelt. Thorsten Adolfs aus dem News-Team, steigen jetzt wirklich alle auf den Elektroantrieb um?
2: Ja, also noch sind E-Autos in den Haushalten zwar die Ausnahme, aber das ändert sich gerade spürbar. Laut der neuen TÜV-Studie gibt die Hälfte der Befragten an, dass sie sich beim nächsten Autokauf für einen Elektro- oder Hybridantrieb entscheiden würde. Damit liegt diese Antriebsart weit vor klassischen Benzinern oder Dieseln. Die Gründe für das Umdenken liegen auf der Hand. Es gibt mittlerweile eine viel größere Auswahl an Modellen. Dazu kommen staatliche Förderungen. Und außerdem denken viele wegen der hohen Spritkosten über einen Wechsel nach. Dass die E-Mobilität am Massenmarkt kurz vor dem Durchbruch steht, zeigen laut TÜV auch die aktuellen Zulassungszahlen und der wachsende Markt für gebrauchte E-Autos.
1: Es gibt aber immer noch viele, die zögern.
2: Ja, sie schrecken vor allem vor den hohen Anschaffungskosten zurück, sorgen sich um die Reichweite oder finden, dass es zu wenige Ladestationen gibt. Außerdem haben einige Autofahrer Angst, dass ein E-Auto wegen des Akkus in Brand geraten könnte. Da sagt der TÜV aber, diese Angst ist unbegründet. Von der Politik fordern die Befragten vor allem ein besseres Angebot im öffentlichen Verkehr, also den Ausbau von Bus- und Bahnstrecken. Die meisten sind sich darin einig, dass bessere Verbindungen und mehr Park-and-Ride-Plätze am Stadtrand die besten Mittel sind, um die Straßen vom Autoverkehr zu entlasten.
1: Danke, Thorsten. Jetzt weitere Nachrichten. In der schwarz-roten Bundesregierung droht neuer Streit. Diesmal geht es um die geplante Zuckersteuer. Laut Bild will das SPD-geführte Finanzministerium deutlich mehr Getränke besteuern als gedacht, zum Beispiel auch Cola Zero und Milchmix-Getränke. Widerstand kommt von CDU und CSU. Mehrere Politiker haben schon gesagt, das gehe über die Empfehlungen einer Gesundheitskommission hinaus. Das werde man so nicht mittragen. Der Zollstreit zwischen den USA und Kanada eskaliert weiter. Die Regierung in Ottawa hat Gegenzölle von bis zu 50% auf US-Importe verhängt. Das trifft vor allem Stahl, Aluminium, Haushaltsgeräte und Landmaschinen. Vorher hatten die USA nach gescheiterten Handelsgesprächen ebenfalls Zölle von bis zu 50% auf kanadische Produkte beschlossen. Camping in Deutschland wird bei deutschen Campern immer beliebter. Das zeigt eine Rangliste des ADAC. 39 deutsche Campingplätze haben es in die Top 100 der meistgefragten Plätze in Europa geschafft. Das sind 9 mehr als im letzten Jahr. Mitte August war ein großer Waldbrand im belgischen Naturschutzgebiet Hohes Venn ausgebrochen. Inzwischen ist das Feuer größtenteils gelöscht, allerdings flammen immer wieder Glutnester auf. Heute war EU-Krisenkommissarin Labib in der Region. Sie geht davon aus, dass der Brand keine natürliche Ursache hatte. Nach Gesprächen mit Experten vor Ort sagte sie, vermutlich habe unabsichtliches menschliches Verhalten das Feuer ausgelöst. Innerhalb von wenigen Tagen waren rund 3000 Hektar Fläche zerstört worden. Es war damit der größte Waldbrand in Belgien seit mehr als 100 Jahren. Und das waren die Nachrichten mit Malte Albrecht.
3: Morgen am Mittwoch geht's auf dem Thermometer ähnlich weiter wie heute, so 24, 25 Grad in der Spitze. Sind auch mal ein paar Schauer unterwegs. Chancen auf Sonne haben wir aber auch vor allen Dingen morgens und abends. Donnerstag dann wieder bis 28 Grad. Die meiste Zeit mit Sonnenschein. Zwischendurch kann auch hier und da mal ein bisschen was runterkommen. Ist aber auf jeden Fall eher die Ausnahme.
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3: Jetzt für euch der schnellste Verkehrs- und Blitzerservice hier bei Radio Herford mit Blitzern in Herford, da an der Flothoer Straße und der Stadtholzstraße. In Flothe wird geblitzt, Herforder Straße und bei euch in Löhne, Bünder Straße. Eine gute und sichere Fahrt durch den Dienstagabend euch.
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3: Und er wünscht euch einen hervorragenden und hoffentlich stressfreien Dienstagabend. Welshley Arms habe ich hier für euch, Legendary. Willkommen zur Spätschicht.

0: Guten Abend zusammen. Schön, dass ihr dabei seid. Herzlich willkommen hier.
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0: Und da habe ich euch jetzt Musik vom aktuellen und gleichzeitig letzten Studioalbum der Toten Hosen mitgebracht. Die Band rund um Campino ist ja gerade auf quasi Abschiedstournee. Und wenn ihr sagt, ey, die Toten Hosen in dieser Form gibt's nicht mehr lange, das muss ich unbedingt nochmal sehen, dann tragt euch den 3. Dezember schon mal dick in den Kalender ein. Ja, da haben wir euch ein ganz exklusives Konzert von und mit den Toten Hosen klargemacht, zusammen mit der Aktion Lichtblicke. Ja, so knapp über 1000 Hosen-Fans können dabei sein. Und das Schöne, die Tickets gibt's auch nicht zu kaufen. Nein, die gibt's nur hier. Ab nächster Woche erzählt Campino hier bei uns im Programm Geschichten. Und dabei verrät er auch Codewörter. Und mit diesem Codewort bekommt ihr dann Zugang zum Ticketbereich und da die Chance dann, ein Ticket euch zu sichern für das exklusive Konzert. Also ab nächste Woche nochmal ein bisschen genauer hinhören, wenn es dann Konzert-Tickets gibt. Und werden wir jetzt schon mal eintragen, den 3. Dezember. Ich spiele uns hier Musik von den Hosen, nur nach vorn vom aktuellen Album für euch.
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2: Mit Matthias Duda. Schönen guten Abend. An der Hermannstraße in Herford ist ein Haus teilweise eingestürzt. An dem Gebäude hatten nach einem Brand Bauarbeiten stattgefunden. Dabei war am Nachmittag ein Gerüst zusammengekracht, wodurch wohl ein Teil des Dachgiebels herabstürzte. Teile sind auch auf der Straße gelandet. Verletzt wurde laut Polizei nach derzeitigem Stand niemand. Die Feuerwehr ist vor Ort. Der Bereich wurde weiträumig abgesperrt. In OWL gibt es teils deutliche Unterschiede, was die Höhe der Rente angeht. Im Schnitt bekommen Männer im Kreis Herford 1.391 Euro pro Monat. Das ist im Vergleich ein Platz im Mittelfeld. Spitzenreiter ist der Kreis Gütersloh mit 1.473 Euro. In Bielefeld gibt es die niedrigste Rente. Frauen bekommen im Kreis Herford durchschnittlich 993 Euro. Das ist Platz 2 in OWL hinter Minden-Lübbecke. Dem Deutschen Gewerkschaftsbund macht die Rentenentwicklung Sorgen. Er sagt, dass sie deutlich zu niedrig sind, um den Lebensstandard zu halten, vor allem für viele Frauen. Herford bereitet sich auf den Schulstart vor. Wie jedes Jahr wird das meiste für die Erstklässler gemacht. Bevor sie zum ersten Mal Unterricht haben, können sie wieder bei der Schultütenrallye mitmachen. Vom 28. August bis zum 1. September können die Schulanfänger die Stadt erkunden und sich an 24 Anlaufpunkten kleine Überraschungen abholen. Geplant sind außerdem ein Mutmachkonzert auf dem Alten Markt und eine Polizeiaktion zum Thema Schulweg.
3: Gucken wir zusammen kurz aufs Wetter. Morgen geht es bei 24, 25 Grad in der Spitze. Zwischendurch mal mit ein paar Schauern durch den Mittwoch. Die Sonne sehen wir aber auch. Vor allen Dingen morgens und abends haben wir ganz gute Chancen, dass da mal sich so ein bisschen blauer Himmel durch die Wolken quetscht mit ein paar Sonnenstrahlen. Donnerstag dann die meiste Zeit trocken. Die Sonne ist mit dabei und dann auch wieder 28 Grad, wird also wieder wärmer. Jetzt für euch der schnellste Verkehrs- und Blitzerservice hier bei Radio Herford mit Blitzern in Herford, da an der Flothower Straße und der Stadtholzstraße. In Flothe wird geblitzt, Herforder Straße und bei euch in Löhne-Bündner Straße. Eine gute und sichere Fahrt durch den Dienstagabend euch.
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3: Wenn ihr mal einen Wunsch ins Universum schicken wollt, aber gerade keine Sternschnuppe am Himmel sehen könnt, dann macht das einfach tagsüber, wenn ihr irgendwie ein Flugzeug am Himmel seht und tut so, als wäre das eine Sternschnuppe. Ja, das geht. Zumindest wenn ihr B.O.B. und Hayley Williams fragen. Airplanes. Spiele ich uns direkt nach Teddy Swims, den habe ich hier für euch dabei im besten Mix, mit Mr. Know-It-All. Schönen Dienstagabend zusammen.

0: Die Beats von dieser Nummer kommen von Glockenbach und der Gesang von Tom Walker hier gerade für euch gespielt im besten Mix. Home.
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0: Kamrad hat seit ein paar Wochen einen neuen Track draußen und den will ich euch nicht vorenthalten. Ist auf jeden Fall ein Ohrwurm und klingt erstmal irgendwie deeper und trauriger, als es sich tatsächlich anhört. Verliebt sein, kennen wir alle. Ne? Herzchen um uns rum und die rosarote Brille. Aber wir kennen auch all diesen Moment, wenn diese rosarote Brille auf einmal bumm abfällt und wir diese Person, die wir vorher noch ganz toll fanden, auf einmal in einem klaren Licht sehen. Oh, dieser Aha-Moment tut doch manchmal weh. Ja, ist ja gar nicht so toll, wie wir eigentlich dachten, wie wir uns das eigentlich vielleicht auch ein bisschen schön geredet haben, ne? Oh wei. Kamerad beschreibt das ganz schön, ich finde, das passt sehr gut. Ein emotionaler Kater, ja, ein bisschen wie nach dem Trinken, wo man sich ja auch irgendwie so ein bisschen erschöpft fühlt. Und ja, wenn diese rosarote Brille weg ist, fühlt man sich doch auch so ein bisschen so emotional ausgelaugt. So, ey, was habe ich da eigentlich wieder gemacht? Nicht gestern Abend beim Feiern, sondern halt generell die letzten Monate mit dieser Person. Auf Englisch, Love Sober. Genauso heißt diese Nummer, habe ich euch jetzt hier ganz neu mitgebracht. Zuerst gehört in der Spätschicht.
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1: Ich bin Tine Klimach. Im Zollkonflikt mit den USA hat Kanada Vergeltungszölle von bis zu 50% auf Importe aus dem Nachbarland verhängt. Mit der Wirkung vom 8. September wird Kanada Gegenzölle auf Importe aus den Vereinigten Staaten von Amerika erheben, hieß es aus dem kanadischen Finanzministerium. Das würde vor allem Produkte aus den Bereichen Stahl und Aluminium, Haushaltsgeräte und landwirtschaftliche Ausrüstung betreffen. Die Bundesregierung will konkrete Konsequenzen aus der Hitzewelle und Dürre dieses Sommers ziehen. Bei der Kabinettsklausur in Neu-Hardenberg würden die zuständigen Minister morgen zunächst ihre Einschätzung zur aktuellen Lage abgeben, sagte Kanzler Friedrich Merz zum Auftakt der Tagung.
2: Trockenheit, Hitze, Waldbrände und Ernteausfälle führen uns vor Augen, dass konkreter Handlungsbedarf besteht. Gesundheit, Krankenhäuser, Altenheime, die Landwirtschaft. Es gibt kaum einen Lebensbereich, der nicht betroffen ist. Wir müssen den Klimawandel weiter eindämmen und zugleich unser Land besser an die Folgen des Klimawandels anpassen.
1: Man werde daraus Schlussfolgerungen ziehen für die nächsten Kabinettssitzungen mit konkreten Entscheidungen, so Kanzler Merz weiter. Die Bundespolizei hat 23 ausreisepflichtige Afghanen in ihr Herkunftsland gebracht. Die Abschiebung vom Flughafen Leipzig-Halle nach Kabul begann in den frühen Morgenstunden. Nach Angaben des Bundesinnenministeriums handelt es sich mehrheitlich um Straftäter.
3: Die Männer wurden unter anderem wegen Sexualstraftaten und Körperverletzung verurteilt. Unsere Gesellschaft habe ein eindeutiges Interesse daran, dass Straftäter unser Land verlassen müssen, sagt Innenminister Dobrindt. Er hat auch angekündigt, nicht nur Kriminelle und Gefährder abschieben zu wollen, sondern auch andere Ausreisepflichtige. Daran gibt es Kritik. Hilfsorganisationen berichten, dass nur jeder Dritte in Afghanistan aktuell einen Job hat. Es seien so viele Menschen unterernährt wie nie zuvor. Thomas Bremser, Nachrichtenredaktion.
1: Die Stimmung in der deutschen Wirtschaft hat sich im August weiter vom Einbruch infolge des Irankriegs erholt. Das IFO-Geschäftsklima stieg um 2,1 Punkte auf 88,8 Punkte, wie das Münchner Forschungsinstitut mitteilte. Trotz des erneuten Energiepreisanstiegs erholt sich die deutsche Wirtschaft, sagte IFO-Präsident Clemens Fuest über das Ergebnis der monatlichen Umfrage unter 9000 Unternehmen.
4: Das Wetter. Morgen ziehen immer mal wieder ein paar Schauer durch bei 24, 25 Grad in der Spitze. Die besten Chancen auf Sonne haben wir morgens und dann am Abend wieder. Donnerstag geht's auf dem Thermometer rauf bis 28 Grad sind dann wieder drin. Die meiste Zeit geht's trocken durch den Tag. Schauer sind eher die Ausnahme.
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4: Jetzt für euch der schnellste Verkehrs- und Blitzerservice hier bei Radio Herford mit Blitzern in Herford, da an der Flothoer Straße und der Stadtholzstraße. In Flothe wird geblitzt, Herforder Straße und bei euch in Löhne-Bünder Straße. Eine gute und sichere Fahrt durch den Dienstagabend euch.
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4: So sieht's aus und das ist Michael Schulte für euch. 5 a.m. im besten Mix.

0: Primetime am Dienstagabend, 7:45.
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0: Ich wollte euch noch was erzählen. Ich habe mir letzte Woche Montag schon Instagram und TikTok einfach so aus dem Affekt heraus gelöscht. Ich habe sowas von die Schnauze voll gehabt. Vielleicht könnt ihr das gar nicht nachvollziehen, weil ihr euer Leben auch so im Griff habt und nicht so auf Social Media angewiesen seid. Ich war's scheinbar direkt am ersten Tag, als ich die Rotze, Entschuldigung, von meinem Handy geschmissen hatte, bin ich einfach 30 Mal an die Stelle geswiped, so intuitiv, wo Instagram gewesen ist, und habe mich dann gewundert, dass keine App sich geöffnet hat, weil ich da hingeklickt habe. Wirklich so krass, so krass. Und es ist besser geworden. An Tag 8, heute, fühle ich mich immer noch ziemlich gut und habe mich inzwischen irgendwie auch damit arrangiert, dass das irgendwie ein ganz schönes Gefühl ist, gar nicht immer unbedingt alles teilen zu müssen und auch gar nicht immer zu wissen, was alle anderen so machen. Das ist irgendwie echt befreiend. Ja, ich halte euch da die Woche irgendwie noch ein bisschen auf dem Laufenden, was das so mit mir macht, weil ich es irgendwie echt schon crazy finde. Die letzten Jahre super einnehmend gewesen, und mal gucken, wie lange ich das noch durchhalte. Jetzt wisst ihr zumindest aber auch Bescheid, falls ihr mir eine Anfrage geschickt habt. Ja, konnte ich bisher nicht beantworten. Ich hab's nicht mehr.
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3: Mit Matthias Duda. Schönen guten Abend. An der Hermannstraße in Herford ist ein Haus teilweise eingestürzt. An dem Gebäude hatten nach einem Brand Bauarbeiten stattgefunden. Dabei war am Nachmittag ein Gerüst zusammengekracht, wodurch wohl ein Teil des Dachgiebels herabstürzte. Teile sind auch auf der Straße gelandet. Verletzt wurde laut Polizei nach derzeitigem Stand niemand. Die Feuerwehr ist vor Ort. Der Bereich wurde weiträumig abgesperrt. In OWL gibt es teils deutliche Unterschiede, was die Höhe der Rente angeht. Im Schnitt bekommen Männer im Kreis Herford 1.391 Euro pro Monat. Das ist im Vergleich ein Platz im Mittelfeld. Spitzenreiter ist der Kreis Gütersloh mit 1.473 Euro. In Bielefeld gibt es die niedrigste Rente. Frauen bekommen im Kreis Herford durchschnittlich 993 Euro. Das ist Platz 2 in OWL hinter Minden-Lübbecke. Dem Deutschen Gewerkschaftsbund macht die Rentenentwicklung Sorgen. Er sagt, dass sie deutlich zu niedrig sind, um den Lebensstandard zu halten, vor allem für viele Frauen. Herford bereitet sich auf den Schulstart vor. Wie jedes Jahr wird das meiste für die Erstklässler gemacht. Bevor sie zum ersten Mal Unterricht haben, können sie wieder bei der Schultütenrallye mitmachen. Vom 28. August bis zum 1. September können die Schulanfänger die Stadt erkunden und sich an 24 Anlaufpunkten kleine Überraschungen abholen. Geplant sind außerdem ein Mutmachkonzert auf dem Alten Markt und eine Polizeiaktion zum Thema Schulweg.
4: Morgen am Mittwoch geht's auf dem Thermometer ähnlich weiter wie heute, so 24, 25 Grad in der Spitze. Sind auch mal ein paar Schauer unterwegs. Chancen auf Sonne haben wir aber auch vor allen Dingen morgens und abends. Donnerstag dann wieder bis 28 Grad. Die meiste Zeit mit Sonnenschein. Zwischendurch kann auch hier und da mal ein bisschen was runterkommen. Ist aber auf jeden Fall eher die Ausnahme. Jetzt für euch der schnellste Verkehrs- und Blitzerservice hier bei Radio Herford mit Blitzern in Herford, da an der Flothoer Straße und der Stadtholzstraße. In Flothe wird geblitzt, Herforder Straße und bei euch in Löhne-Bünder Straße. Eine gute und sichere Fahrt durch den Dienstagabend euch.
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4: Higher Power. Wenn es auf Deutsch wäre, wäre das ein Schlaflied. Ja, mit Power in die Higher. Ja, zum Glück ist die Nummer aber hier jetzt auf Englisch. Von Coldplay, kurz nach 8:30. Da sind die meisten wahrscheinlich noch nicht bereit, ins Bett zu gehen. Falls doch, gute Nacht. Falls nicht, kommt hier ein bisschen Energie jetzt von Coldplay im besten Mix. Schön, dass ihr mit dabei seid. Happy Dienstagabend.

Neue Musik von Taylor Swift hier für euch gespielt in der Spätschicht eurer Show am Abend. I knew it, I knew you. Und jetzt geht's hier weiter mit einem schönen 90er. Ace of Base mit The Sign. Das Zeichen. Falls ihr heute noch ein Zeichen brauchtet, euch endlich mit dieser einen Person zu versöhnen, mit der ihr vielleicht gerade so ein bisschen auf Kriegsfuß steht. Gerade eben gesehen, heute ist der Küsst und versöhnt euch Tag. So, habt jetzt noch ein bisschen über 3 Stunden Zeit, das gerade zu biegen und euch zu küssen, im besten Fall. Und selbst wenn nicht. Ich wünsche euch einen wunderschönen restlichen Dienstag. Wir hören uns morgen Abend hier wieder an gleicher Stelle in der Spätschicht, wenn ihr mögt. Ich bin Jonas Rieck und jetzt raus. Viel Spaß mit Niklas Lünebach gleich ab 9. Tschüss!

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1: Ich bin Tine Klimach. Zum Auftakt der Kabinettsklausur hat Bundeskanzler Friedrich Merz konkrete Konsequenzen aus der Hitzewelle und Dürre dieses Sommers angekündigt. Bei der Tagung auf Schloss Neu-Hardenberg in Brandenburg würden die zuständigen Minister zunächst ihre Einschätzung zur aktuellen Lage geben. Merz zeigte sich außerdem zuversichtlich, dass die Schwächephase der deutschen Wirtschaft bald überwunden werden kann. Zu der auf dem Leipziger Flughafen festgesetzten Sprengstoffdrohne kündigte er in Kürze neue Erkenntnisse an. In der gesetzlichen Pflegeversicherung droht ein Milliardenloch. Nach Einschätzung von AOK-Bundesverbandschefin Carola Reimann könnte das Defizit auf rund 8 Milliarden Euro anwachsen. Das wäre mehr als ein Zehntel der jährlichen Ausgaben der Pflegeversicherung, sagte Reimann der Funke Mediengruppe.
2: Die Beiträge werden weiter steigen, wenn wir nichts tun, warnt die AOK-Chefin. Und um die Löcher zu stopfen, hat sie zwei Vorschläge. Der Bund gibt mehr Geld und sie plädiert für einen Finanzausgleich zwischen sozialer und privater Pflegeversicherung. Außerdem fordert sie, gesamtgesellschaftliche Aufgaben der Pflegeversicherung müssen aus Steuermitteln finanziert werden. Und dazu zählt sie auch die Rentenbeiträge für Menschen, die Angehörige pflegen. Claudia Wächter, Nachrichtenredaktion.
1: Im Zollkonflikt mit den USA hat Kanada Vergeltungszölle von bis zu 50% auf Importe aus dem Nachbarland verhängt. Ab dem 8. September schlägt Kanada mit saftigen Gegenzöllen auf Importe aus den USA zurück. Das verkündete der kanadische Finanzminister François-Philippe Champagne.
3: Die Nachbarn sind im vollentbrannten Zollkrieg. Kanada lässt die von Trump angedrohten Zölle nicht auf sich sitzen und holt zum Gegenschlag aus. Schon nächsten Monat sollen gestaffelte Zölle auf US-Importe im Wert von knapp 28 Milliarden kanadischen Dollar in Kraft treten. Die Kanadier wollen nicht tatenlos zusehen, wie die USA die Importabgaben hochschrauben. Der kanadische Premier Carney sagte, die Verhandlungen hätten deutlich gemacht, dass die USA kanadische Schlüsselindustrien wie Autos, Stahl und Aluminium zerstören wollten. Aus den USA, Tina Eck.
1: Die US-Country-Ikone Dolly Parton ist im Alter von 80 Jahren gestorben. Das bestätigte ihre PR-Agentur der Deutschen Presseagentur. In einem Video auf ihrer Instagram-Seite teilte die Familie mit: Die Traurigkeit ist mit uns, aber nicht mit Dolly. Sie hat ihr Leben gelebt. Über die Todesursache war zunächst nichts bekannt. Mit Hits wie Jolene oder 9 to 5 wurde Dolly Parton weltberühmt.
4: Und das waren die Nachrichten mit Tine Klimach.
5: Das Wetter.
6: Da wird's noch richtig freundlich. Erstmal die nächsten Tage relativ trocken mit Sonne und Wolken im Mix. Morgen bis zu 26 Grad. Am Donnerstag kratzen wir sogar an den 30. Aber am Donnerstagabend, da ziehen dann dicke, fette, graue Wolken auf. Die haben auch Regen mit dabei. Ab Freitag, da kühlt es dann wieder runter. Da sind wir dann wieder bei so 23, 22 Grad in der Spitze. Dazu frischer Wind, immer wieder Regenschauer. Und das zieht sich dann so durch das Wochenende auch durch.
5: NRW Verkehr.
6: A33 Osnabrück Richtung Bielefeld ist in Höhe Harderberg weiterhin durch einen kaputten LKW blockiert. Einen Stau haben wir auch noch auf der A3 Köln-Oberhausen zwischen Mettmann und Kreuz-Breitscheid. 2 Kilometer Stau, dauert ungefähr 7 Minuten länger. Kommt gut durch.
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6: Schönen Abend wünsche ich euch. Ich bin Niklas Lünebach. Das ist Jason Derulo für euch. Want to want me.

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0: Wisst ihr die Handynummer von eurem besten Freund oder eurer besten Freundin auswendig? Nein, bestimmt nicht. Aber früher, da war das ja noch ein bisschen anders. Die Festnetznummer von dem besten Kumpel von früher, klar, können wir heute noch. Aber wer telefoniert denn überhaupt noch über Festnetz? Ja, gibt's jetzt eine Umfrage. Rund 60%, die ab und zu mal telefonieren per Festnetz und dann auf jeden Fall nicht täglich. Es geht immer weiter zurück, die Festnetznutzung. Das zeigen eben diese Zahlen vom Vergleichsportal Verivox. Unser Reporter Stefan Rejek, der hat mit euch über eure Festnetzerinnerungen gesprochen.
1: Wir haben eins, wir benutzen es aber fast kaum noch.
2: Wann habt ihr das letzte Mal Festnetz telefoniert?
3: Vor 4 Jahren? 5 Jahren?
4: Ja, bei mir auch 5, 10 Jahre.
5: Ja. Gibt so 1, 2 Leute, die uns ab und zu noch anrufen auf Festnetz. Alter Ü60.
2: Und gibt es noch Nummern von früher, die ihr jetzt noch auswendig könnt?
1: Ja, klar, alle Nummern von früher. Meine Eltern, die meisten habe ich tatsächlich im Kopf.
4: Meine alte Nummer halt von zu Hause kenne ich noch auswendig.
2: Und woran denken Sie so als erstes beim Thema Festnetztelefon?
1: Dass ich mich nicht bewegen kann beim Telefonieren und eine Leitung nur, genau, Eltern nervten dann, hör auf zu telefonieren.
6: Mit einem kleinen Zahlendreher hat man nicht uns erreicht, sondern die Therme. Und dadurch haben auch Leute, die in der Therme sein wollten, uns angerufen. Und mein Vater hat halt immer damit reagiert, dass er gesagt hat, ja, meine Frau geht jetzt gleich baden, dann würde ich in die Badewanne reingehen und danach können Sie auch gerne rein. Also er hat sich immer schon mit einem Lächeln gefreut, wenn Leute bei uns angerufen haben.
7: Ich sehe mich dann noch so im Flur stehen mit dem Kabel am Hörer dran und man konnte sich nicht setzen und war halt unbequem.
8: 20 Pfennig pro Einheit, ja. Da hat man sich das schon sehr gut überlegen müssen.
5: Immer erst ab 6 Uhr, weil da konnte man so lange telefonieren, wie man wollte für eine Einheit, das weiß ich auch noch.
0: Und wie war es bei euch früher mit Festnetz? Woran könnt ihr euch noch erinnern? Könnt ihr jetzt mal ein bisschen in Erinnerungen schwelgen, genauso wie bei dem Song hier.

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0: Ja, das Sandmännchen ist schon längst durch. Das heißt, die Kleinen sind schon im Bett. Das heißt, wir können mal darüber reden, über Bilder, die uns unsere Kinder malen. Und ja, okay, es ist immer sehr süß, wenn die ankommen und sagen, oh Papa, ich habe hier ein Bild gemalt von dir und das ist die Mama. Und du denkst dir so, wow, sind wir rund, Alter, crazy. Ja, es ist immer sehr süß, aber na, es ist auch jetzt nicht jedes Mal ein Rembrandt.
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3: Kennt ihr diese Situation, dein Kind kommt aus dem Kindergarten nach Hause, hat dir ein Bild gemalt und sagt, guck mal hier, für dich, Mami. Dann sage ich immer, oh, schön. Nee, ich denke auch schön. Wenn ich könnte, würde ich mir auch die Milch wieder einschießen lassen. Kann ich aber nicht, ja? Und dann lobe ich den auch. Dann sage ich, oh, das hast du aber schön gemalt. Was ist das denn da? Ein Baum und der kleine Strauch daneben, das Papi. Ja. Und dann passiert immer dasselbe. Ich lege diese Bilder irgendwo ab. Mein Sohn ist abends im Bett. Ich stehe vor dem Bild und denke, was zur Hölle hat der da gemalt? Was ist es? Ist es ein Baum oder bin es doch ich? Und wenn ich es bin, warum habe ich 3 Augen, 2 Nasen und 5 Ohren? Was läuft denn bei dem nicht?
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1: Ich bin Thomas Brock. Alles auf Neustart. Nach der Sommerpause ist das Bundeskabinett zu einer zweitägigen Klausur auf Schloss Neuhardenberg in Brandenburg zusammengekommen. Das Treffen ist der Auftakt für schwierige Wochen, in denen der Bundesregierung 3 Landtagswahlen und ein womöglich heißer Herbst der Reformen bevorstehen.
2: Deutschland könnte seine Wirtschaftsflaute weitgehend aus eigener Hand überwinden, so Merz, und wieder sogar weltweit Vorbild und Marktführer werden, auch in Zeiten von KI und weltweiten Konflikten. Um die Wirtschaft anzukurbeln, will die Regierung bei ihrer Klausur unter anderem über Preise und Innovationen reden, so Merz. Außerdem steht neue Drohnenabwehr im Zentrum und mehr Hitzeschutz. Die Schäden des Hitzesommers zeigten den Handlungsbedarf, so der Kanzler. Merz kündigte konkrete Beschlüsse für die nächsten Kabinettssitzungen an. Ronny Tochau, Nachrichtenredaktion.
1: In der Bundesregierung zeichnet sich ein Streit um die konkrete Ausgestaltung der geplanten Zuckersteuer ab. Laut Bild-Zeitung gibt es Pläne, dass die Steuer mehr Produkte betreffen könnte als gedacht. Neben Limonaden könnten unter anderem auch Säfte, Milchgetränke, Eistees, Biermischgetränke, Haferdrinks und Fertigkaffees der Zuckersteuer unterworfen werden. So sollen unter anderem Einnahmen für den Bundeshaushalt generiert werden, heißt es in dem Papier aus dem Finanzministerium. Teile der Union lehnen die Pläne ab. Ein Taxi bestellen und dann sitzt niemand am Steuer. Was bisher noch ziemlich futuristisch klingt, soll in München schon bald Realität werden. Die Google-Schwester Waymo bringt ihre selbstfahrenden Autos nach Bayern.
3: Schon in den kommenden Wochen sollen erste Waymo-Autos durch München fahren. Zunächst sitzt dabei noch geschultes Personal am Steuer. Die Fahrzeuge sollen so das Straßennetz kennenlernen und auf den Münchner Verkehr vorbereitet werden. Ende 2027 will Waymo dann in München einen regulären Fahrdienst ganz ohne Fahrer starten, als erste Stadt in der Europäischen Union. Die nötigen Genehmigungen dafür stehen allerdings noch aus. In den USA ist Waymo bereits in mehreren Großstädten unterwegs. Fabian Schaffer, Nachrichten. Redaktion.
1: Die US-Country-Ikone Dolly Parton ist tot. Sie starb im Alter von 80 Jahren. Das bestätigte ihre PR-Agentur. Über die Todesursache ist noch nichts bekannt. Mit Hits wie Jolene oder 9 to 5 erlangte Dolly Parton weltweiten Ruhm. Das waren die Nachrichten mit Thomas Brock.
4: Das Wetter. Da gehen wir noch entspannt durch die Nacht bei 10, 12 Grad. Morgen früh starten wir mit Nebel in den Mittwoch bei maximal 26 Grad tagsüber mit Sonnenschein und Wolken im Wechsel. Der Donnerstag wird ähnlich, beziehungsweise er fängt ähnlich an mit Sonnenschein und Wolken im Wechsel, dann sogar Temperaturen bis zu fast 30 Grad. Aber abends, da zieht eine dicke Wolkendecke auf und dann ist auch Regen mit dabei und der zieht sich komplett durchs Wochenende durch.
5: NRW Verkehr.
4: Da ist uns soweit nichts gemeldet. Allen unterwegs eine gute Fahrt, kommt gut durch.
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4: Es gibt nicht viele Sprüche, die man bei einer Museumsführung aufschnappen und dann in einen riesigen Welthit verwandeln kann. MC Hammer haben es aber geschafft. Sie dürfen das nicht anfassen.
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0: In Köln, da treffen sich jetzt in den nächsten Tagen wieder hunderttausende Gamer und Nerds. Also, wenn sie dann mal von ihrem PC wegkommen und aufhören, die ganze Zeit Pizza zu fressen. Und alle, die sagen, boah, das war jetzt aber sehr verallgemeinernd. Nein, das war eine absolute Tatbeschreibung von dem, was ich diese Nacht gemacht habe, bis um 5, gezockt und Pizza gegessen. Es macht aber auch einfach Bock. Und ganz viele von meinen Kollegen, die wandern jetzt eben in den nächsten Tagen über die Gamescom. Kollege Robert Jans, da werden ja tausende Aussteller oder sind tausende Aussteller, die ganz viel vorstellen, Spiele natürlich und so weiter und so fort. Aber es geht eben nicht längst nur noch ums Zocken.
1: Genau, es gibt auch Cosplay, E-Sports, Shows, Brettspiele und Gaming ist ja auch schon lange kein Thema mehr nur für Jugendliche. In Deutschland zocken inzwischen mehr als 41 Millionen Menschen. Das Durchschnittsalter, das liegt so bei gut 38 Jahren und gespielt wird längst nicht nur an der klassischen Konsole, sondern zum Beispiel auch ganz viel auf dem Smartphone.
0: Und wenn ich mir jetzt denke, gut, okay, alles klar, dann lasse ich die Tage einfach mal Steam zu und gehe raus auf die Gamescom, raus in die Welt. Bekomme ich denn überhaupt noch Tickets?
1: Ja, aber bei manchen Tagen wird es tatsächlich schon eng. Der Samstag ist bereits ausverkauft, genauso wie die sogenannten Wildcards für den Fachbesuchertag. Für die anderen Besuchertage werden im offiziellen Ticketshop aktuell aber noch Tickets angeboten. Wer hin will, sollte also vorher unbedingt online checken und nicht einfach auf gut Glück hinfahren.
0: Und wir sind natürlich auch für euch auf der Gamescom unterwegs und fangen so ein bisschen die Stimmung ein vor Ort. Also, meine Kollegen, nicht ich. Ich muss nachher wieder zocken.

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warum sind denn diese Kaffeeflecken so, ach, so hartnäckig? Das ist, ach ja, jetzt muss ein bisschen aufräumen gerade, weil Lotte kommt gleich zu Besuch. Die hat ein neues Album draußen, heißt genauso wie sie auch Lotte. Quatschen wir gleich drüber, aber erstmal muss ich die ganzen Pfandflaschen hier weghauen. Wer lässt sie eigentlich immer hier so lieben? Moment, ich muss mal kurz mit meinen Kollegen sprechen.

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0: Teddy Swims ist das für euch mit Bad Dreams. Und jetzt gibt's ganz, ganz, ganz, ganz frische Musik von Lotte. Und es freut mich sehr, dass du jetzt hier bei mir bist.
1: 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Heute bei Niklas Lünebach zu Besuch, Lotte.
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1: Ihre Songs kommen mit ehrlichen deutschen Texten direkt aus dem Herzen. Und das schon seitdem sie 13 ist. Lottes Musik lässt uns tief blicken und in Emotionen schwelgen. Mit Melancholie, Charme und ganz viel Liebe bringt sie uns heute ihr neues, selbstbetiteltes Album Lotte mit.
0: Was ich mich dabei frage, ist, wenn man das Album nach sich selbst benennt, heißt das, du findest dich da drin auch wieder?
3: Ja, hoffentlich. unbedingt. Total. Mehr als je zuvor. Und ich bin irgendwie ganz froh, dass ich noch kein anderes Album nach mir selbst so benannt habe, weil jetzt fühlt es sich tatsächlich richtig an und an der Zeit.
0: Es gibt auch bei manchen Songs, dachte ich mir so, die arme Lotte ist und der möchte ich jetzt so eine heiße Schokolade vor Brei bringen und so ein paar Brei. Zum Beispiel wie bei auch Mein Baby. Das ist ja durchaus auch sehr düster.
3: Ja, weil Musik, glaube ich, auch so immer schon war und jetzt mehr als je zuvor so eine Insel für mich ist, wo alle Gefühle erlaubt sind und eben auch die super traurigen, die, wie man sich fühlt, wenn das Baby weg ist, in dem Fall der Partner, und man einfach merkt, so krass, ich komme damit drauf nicht klar. Und das Ding ist, ich bin auch so mega hochsensibel, das heißt, ich fühle alles, was ich fühle, noch viel stärker. Und davon handelt Mein Baby eben, dass man in die Nacht will und einfach alles vergessen will und sich betäuben will und mal kurz nichts fühlen.
0: Es gibt dann auch so Passagen wie, es gibt keinen, der uns vermisst, Club der Enttäuschung und hier ist nur Hoffnung gefährlich. Da habe ich mich gefragt, was soll das bedeuten, hier ist nur Hoffnung gefährlich? Soll man, also, dass man keine haben kann oder dass es nichts bringt, oder?
3: Naja, wenn man Hoffnung hat, dann macht man sein Herz ja immer wieder auf und denkt so, ach, das geht doch schon oder das wird nochmal oder jemand öffnet sich eben für jemand. Und ich kenne das, wenn ich ein gebrochenes Herz habe, dann mache ich es erstmal wirklich ganz fest zu. So, dann darf da keine Hoffnung rein, weil das wäre irgendwie, weiß ich auch nicht, wieder aufmachen macht Angst dann so. Wieder dieses neue Anlauf nehmen, dieses nochmal rausgehen, das ist einfach scary. Und dann bleibt man dann lieber erstmal bei sich.
0: Ist das, was man dann auch mitnehmen sollte aus diesem Song, dass man
3: auf gar keinen Fall einfach feiern gehen?
0: Spaß. Ach so, das.
3: Also ich glaube, mein Album ist keins, von dem man vielleicht so viele Weisheiten eins zu eins rausnehmen kann. Da ist auch sehr viel Verantwortungslosigkeit mit drin, was auch ein schönes Learning ist. Ich finde, das Leben ist, ich weiß auch nicht, ist doch eh schon alles ernst genug. Ich finde manchmal einfach wirklich mehr Moment sein, loslassen, Fehler machen. Das mache ich gerade. Ich mache gerade so viel falsch und das ist total gut, weil das ist so kurz und ich will lieber zu viel als zu wenig erlebt haben am Ende.
0: Und dann hören wir doch mal rein in Mein Baby jetzt, wo wir mit rausnehmen, nicht, dass wir unser Herz verschließen und keinen mehr reinlassen, sondern einfach mal rausgehen und Party machen.
3: Ganz genau. Rein ins Risiko.

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1: Ich bin Thomas Brockt. Zum Auftakt der Kabinettsklausur hat Bundeskanzler Merz konkrete Konsequenzen aus der Hitzewelle und Dürre dieses Sommers angekündigt. Bei der Tagung auf Schloss Neu-Hardenberg in Brandenburg würden die zuständigen Minister zunächst ihre Einschätzung zur aktuellen Lage abgeben, sagte der CDU-Chef. Merz zeigte sich zuversichtlich, dass die Schwächephase der deutschen Wirtschaft bald überwunden werden kann. Er äußerte sich am Rande der Klausur auch zum Drohnenvorfall am Leipziger Flughafen. Die Bundesregierung werde demnächst mitteilen, was sie über die möglichen Urheber der Sprengstoffdrohne weiß.
2: Anfang des Monats taucht abends eine mit Sprengstoff beladene Drohne am Flughafen auf und wird entschärft. Nach Informationen des Spiegel entdecken die Ermittler mindestens eine weitere Drohne und militärischen Sprengstoff. Für viele Experten führt die Spur nach Russland. Offiziell will sich die Regierung dazu aber noch nicht äußern. Die Bundesregierung stärkt den Schutz vor Drohnen aber etwa mit einem eigenen Drohnenzentrum. Die Urheber solcher Angriffe würden bezahlen, sagt Kanzler Merz. Thomas Bremser, Redaktion.
1: Im Zollkonflikt mit den USA hat Kanada Vergeltungszölle von bis zu 50% auf Importe aus dem Nachbarland verhängt. Ab dem 8. September schlägt Kanada mit saftigen Gegenzöllen auf Importe aus den USA zurück. Das verkündete der kanadische Finanzminister Champagne.
3: Die Nachbarn sind im vollen brandenden Zollkrieg. Kanada lässt die von Trump angedrohten Zölle nicht auf sich sitzen und holt zum Gegenschlag aus. Schon nächsten Monat sollen gestaffelte Zölle auf US-Importe im Wert von knapp 28 Milliarden kanadischen Dollar in Kraft treten. Die Kanadier wollen nicht tatenlos zusehen, wie die USA die Importabgaben hochschrauben. Der kanadische Premier Carney sagte, die Verhandlungen hätten deutlich gemacht, dass die USA kanadische Schlüsselindustrien wie Autos, Stahl und Aluminium zerstören wollten. Tina Eck, USA.
1: Die US-Country-Sängerin Dolly Parton ist tot. Sie sei friedlich im Alter von 80 Jahren in Nashville im US-Bundesstaat Tennessee gestorben. Das bestätigte ihre PR-Agentur. Über die Todesursache ist noch nichts bekannt. Mit Hits wie Jolene oder 9 to 5 erlangte Dolly Parton Weltruhm. Und das waren die Nachrichten mit Thomas Brockt.
4: Das Wetter. In der Nacht mit so ein paar Wölkchen hier und da und etwas Nebel geht es dann rein in den Mittwoch. Wir starten den bei um die 12 Grad. Die Temperaturen gehen hoch auf 26, so um den Dreh. Dazu gibt es dann noch Sonne und ein paar Wolken hier und da. Der Donnerstag etwas ungemütlicher, vor allem abends. Da zieht dann eine dicke graue Wolkendecke auf. Die hat Regen mit dabei und auch kräftiger Wind ist mit dabei. Und so zieht sich das dann durch das Wochenende durch.
5: NRW Verkehr.
4: Weiterhin vorsichtig fahren auf der 1. Köln in Richtung Dortmund in Höhe Köln-Niel. Da liegen Gegenstände in der Ausfahrt. Also bitte vorsichtig sein.
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4: Und da haben wir jetzt bei den nächsten drei Songs alles rausgeholt, was Rang und Namen hat. Da ist Robbie Williams mit dabei, da ist Taylor Swift mit The Fate of Ophelia dabei und jetzt direkt schon den Anfang machen Jennifer Lopez und David Guetta mit Save Me Tonight. Ich bin Niklas Lünebach, wünsche euch einen richtig schönen

0: Robbie Williams entertaint uns. Also möchte er zumindest. Let me entertain you. Und jetzt gibt es neue Musik von Mark Amber. Das ist er hier. Jetzt gibt es seinen neuen Song The Proof für euch. Und Mark Amber hat ja selber angefangen, Musik zu machen, weil er Liebeskummer hatte. Ganz, ganz früher, als er sich von seiner damaligen Freundin getrennt hat, hat er dann angefangen, Musik zu machen und Klavier zu spielen. Und mittlerweile ist da eine Riesenkarriere raus geworden. Sein neuer Song, der ist aber gar nicht so voll mit Herzschmerz und so.
1: Hey, this is Mark Amber and you're listening to my brand new single, The Proof. This song is a reminder that no matter how you feel right now, better days will always be ahead.
0: Er sagt nämlich, es geht darum, dass egal wie du dich fühlst, also auch wenn es gerade mal nicht so läuft, gute Tage und bessere Tage, die kommen immer. Also jetzt ein bisschen positive Stimmung mit Mark Amber für euch. The Proof. Schönen Abend.

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Was ist das Schlimmste, was dir beim Nudeln kochen passieren kann? Richtig, wenn das Salz alle ist. Ava Max hat das erlebt und einen Song drüber geschrieben. Das ist mit Salt. Niklas Lüneburg ist hier. Macht euch

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0: Also das hätte ich auch nicht gedacht, aber Enten sind ein Sicherheitsrisiko auf Kreuzfahrtschiffen. Das muss man vielleicht erklären. Genauer gesagt sind Quietsche-Enten ein Sicherheitsrisiko auf Kreuzfahrtschiffen. Okay, die Erklärung ist immer noch nicht wirklich gut genug, aber es ist tatsächlich so. Also manche Reedereien verbieten mittlerweile Quietsche-Enten mit aufs Schiff zu nehmen. Der Grund dahinter, Kollegin Natascha Wittmack, der ist eigentlich ganz süßer.
1: Ja, das ist eigentlich nur ein lustiger Social-Media-Trend gewesen, aber der ist so ein bisschen ausgeartet. Also Kreuzfahrtpassagiere verstecken diese kleinen gelben Badeenten zum Spaß auf Schiffen. Andere Passagiere können sie dann finden und mitnehmen oder wieder verstecken. Dazu wird dann so eine kleine Notiz hinterlassen und das wird dann auch auf Social Media geteilt. Es geht da einfach darum zu schauen, wie weit und wohin so eine kleine Ente reist. Gestartet ist das wohl, weil mal ein kleines Mädchen in den USA damit angefangen hat. Das haben dann andere einfach weitergemacht.
0: Und das klingt sehr nett, sehr süß, aber gut, wie alles quasi, wenn man es übertreibt, dann wird es gar nicht mehr so schön. Und mittlerweile ist dieser Punkt wohl erreicht. Es gibt zum Beispiel auch eine Facebook-Gruppe, in der sich diese Enten-Community organisiert hat. Die hat 330.000 Mitglieder und es werden immer mehr. Und deshalb gibt es jetzt auch immer mehr Enten eben auf Kreuzfahrtschiffen.
1: Richtig, zu viele und das ist ein Problem. Die Masse an Enten treibt die Crew langsam in den Wahnsinn. Ja, so schreibt es eine Reederei in einem Newsletter an ihre Passagiere. Sie kommen mit dem Entsorgen nicht mehr hinterher. Außerdem werden sie wohl auch an so absurden Orten versteckt, dass sie teilweise ein Sicherheitsrisiko sind. Deshalb dürfen keine Enten mehr aufs Schiff gebracht werden.
0: Es gibt übrigens eine Phobie, wenn man Angst davor hat, von Enten beobachtet zu werden. Die heißt Anatideophobie. Gibt es eine Quietsche-Enten-Anatideophobie? Wenn ja, dann solltet ihr auf jeden Fall kein Kreuzfahrtschiff mehr buchen.
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1: Ich bin Thomas Brott. Kanzleramtschefin Warken ist überzeugt, dass die schwarz-rote Koalition die umstrittene Rentenreform planmäßig in diesem Jahr auf den Weg bringen wird. Das gelte auch für weitere Vorhaben wie die Reform der Pflegeversicherung und die Neuregelung des Arbeitszeitgesetzes, sagte Warken in den ARD-Tagesthemen. Alle hätten den gemeinsamen Willen, die Dinge jetzt auch auf einen guten Weg zu bringen. Das Bundeskabinett berät zurzeit bei einer Klausur auf Schloss Neuhardenberg in Brandenburg über den weiteren Reformfahrplan, über die Ankurbelung der Wirtschaft sowie einen stärkeren Schutz vor Hitze und weiteren Folgen des Klimawandels. Vizekanzler Klingbeil will den Klimaschutz stärker im Grundgesetz verankern, was die Union ablehnt. Das sagte Klingbeil am Abend im ZDF-Heute-Journal.
2: Alle müssen da Hand in Hand arbeiten. Dafür haben wir die Prüfung einer Grundgesetzänderung auch in den Koalitionsvertrag reingeschrieben. Investieren tun wir. Wir haben 100 Milliarden in den nächsten Jahren, die wir zusätzlich in den Klima- und Transformationsfonds stecken. Aber ich möchte eben, dass das Geld auch vernünftig eingesetzt werden kann. Und dafür hat Carsten Schneider einen vernünftigen Vorschlag gemacht. Und da setze ich auch drauf, dass wir einen pragmatischen Weg wählen. Und die Länder wollen diesen Weg ja auch gehen.
1: Vizekanzler Klingbeil. Die Bundesregierung plant auch eine Zuckersteuer, aber wie genau soll sie aussehen? Darüber zeichnet sich Streit ab. Medienberichten zufolge gibt es Pläne, dass die geplante Steuer mehr Produkte betreffen könnte als gedacht.
3: Im Papier aus dem Finanzministerium geht es neben zuckerhaltigen Limonaden auch um Getränke mit Süßungsmitteln, etwa Cola Zero, oder auch um Säfte, Milchgetränke, Eistees, Biermischgetränke, Haferdrinks und Fertigkaffees. Sie sollen der Zuckersteuer unterworfen werden, nicht nur, wie es heißt, um die Menschen zu gesünderer Ernährung zu bewegen, sondern ausdrücklich auch, um mehr Einnahmen für den Haushalt zu generieren. Widerstand kommt von Gesundheitspolitikern der Union und aus dem CSU-geführten Agrarministerium. Die erweiterte Zuckersteuer, heißt es da, entferne sich vom Ziel Gesundheit und gehe über die Vereinbarungen in der Koalition hinaus. Onni Torau, Berlin.
1: Die US-Country-Ikone Dolly Parton ist tot. Sie starb im Alter von 80 Jahren, wie ihre PR-Agentur bestätigte. Über die Todesursache ist noch nichts bekannt. Mit Hits wie Jolene oder 9 to 5 erlangte Dolly Parton weltweiten Ruhm.
4: Das Wetter.
5: Wechselnd bewölkt, heute Nacht dazu meist trocken, nur ab und an Regen, 15 bis 12 Grad nur noch. Tagsüber heute dann heiter bis wolkig, nur stellenweise Regen, meist ist es trocken heute bis 26 Grad. Gegen Nachmittag kann es dann auch mal Gewitter geben heute. Donnerstag dann erst freundlich, dann aber auch Schauer und Gewitter mit Starkregen möglich bis 29 Grad.
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5: Eine schöne Nacht wünsche ich euch. Wisst ihr eigentlich, dass gelbe Quietscheenten voll das Thema auf Kreuzfahrtschiffen sind? Und dass es bei Kreuzfahrten geheime Codes gibt? Ich wusste das alles nicht und deswegen sind wir der Sache mal auf den Grund gegangen. Hört ihr gleich mehr zu. Hier bei uns, ich wünsche euch eine schöne Nacht mit uns. Das ist Musik von Dua Lipa. Das ist Be The One.

0: inzwischen eine echte Plage und treiben die Mitarbeiter in den Wahnsinn. Kollegin Natascha Wittberg ist da. Hallo.
1: Hallo.
0: Also das mit den Quietschenden auf Kreuzfahrtschiffen ist so schlimm, dass eine Reederei sogar schon ein Newsletter rumschickt, in dem sie Passagiere darum bittet, keine Quietscheenten auf die Reise mitzunehmen. Was?
1: Ja, das ist eigentlich nur ein lustiger Social-Media-Trend, aber der ist so ein bisschen ausgeartet. Also Kreuzfahrtpassagiere, die verstecken diese kleinen gelben Badeenten zum Spaß auf den Schiffen. Andere Passagiere, die können die dann finden und mitnehmen oder dann weiter verstecken. Dazu wird eine kleine Notiz hinterlassen und wird dann auch auf Social Media geteilt, mit einem Foto oder so. Es geht da einfach darum zu schauen, wie weit und wohin so eine kleine Ente reist. Gestartet ist das wohl, weil mein kleines Mädchen in den USA damit angefangen hat. Das haben andere dann weitergemacht.
0: Also ein Kreuzfahrer-Hobby, muss man sagen. Jetzt ist es aber so, dass dieser Trend mittlerweile echt viele Anhänger hat. Mhm. So eine Facebook-Gruppe, in der sich diese Enten-Community organisiert hat, hat allein schon 330.000 Mitglieder und es werden immer mehr. Und deswegen gibt es auch immer mehr Enten auf Kreuzfahrtschiffen.
1: Richtig. Zu viele und das ist ein Problem. Die Masse an Enten, die ja treibt die Crew in den Wahnsinn so langsam. Das schreibt eine Reederei in diesem Newsletter an ihre Passagiere. Sie kommen mit dem Entsorgen nicht mehr hinterher. Außerdem werden die wohl auch an so absurden Orten versteckt, dass sie teilweise ein Sicherheitsrisiko sind. Deshalb dürfen keine Enten mehr aufs Schiff gebracht werden.
0: Keine Enten mehr. So, das ist wirklich irre. Aber nicht nur Quietscheenten sind offenbar ein Thema auf Kreuzfahrtschiffen, sondern auch Ananas. Jedenfalls haben wir beide heute erfahren, einen Ananas bedeutet nicht immer nur Ananas.
1: Eine Ananas ist tatsächlich ein Code für Swinger. Und der wird auf Kreuzfahrtschiffen auch wohl gängig genutzt. Also wenn an der Nachbarkabine ein Ananas-Sticker klebt, dann weißt du, da kannst du abends gerne mal klopfen. Die Bewohner, die freuen sich über Gesellschaft. Das gilt übrigens auch für Meerjungfrauen. Nashörner oder Einhörner, alles Erkennungszeichen für bestimmte Vorlieben.
0: So, also nicht einfach so eure Kabinentür mit Ananas schmücken, sonst könnte das missverstanden werden. Danke, Natascha. 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

Einen schönen guten Morgen wünsche ich euch. Schön, dass ihr zuhört. Kommt gut in diesen Mittwoch mit uns. Das hier ist Musik von Melanie C. First Day of My Life. Schönes Wachbleiben mit uns.

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3: Kennt ihr diese Situation? Dein Kind kommt aus dem Kindergarten nach Hause, hat dir ein Bild gemalt und sagt, guck mal hier, für dich, Mami. Dann sage ich immer, oh. Schön. Nee, ich denke auch schön. Wenn ich könnte, würde ich mir auch die Milch wieder einschießen lassen. Kann ich aber nicht, ja? Und dann lobe ich den auch. Dann sage ich, oh, das hast du mal schön gemalt. Was ist das denn da? Ein Baum und der kleine Strauch daneben, das Papi. Ja. Und dann passiert immer dasselbe. Ich lege diese Bilder irgendwo ab. Mein Sohn ist abends im Bett. Ich stehe vor dem Bild und denke, was zur Hölle hat der da gemalt? Was ist es? Ist es ein Baum? Oder bin es doch ich? Und wenn ich es bin, warum habe ich 3 Augen, 2 Nasen und 5 Ohren? Was läuft denn bei dem nicht?
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1: Ich bin Thomas Brock. Alles auf Neustart. Nach der Sommerpause ist das Bundeskabinett zu einer zweitägigen Klausur auf Schloss Neuhardenberg in Brandenburg zusammengekommen. Das Treffen ist der Auftakt für schwierige Wochen, in denen der Bundesregierung 3 Landtagswahlen und ein womöglich heißer Herbst der Reformen bevorstehen.
2: Deutschland könnte seine Wirtschaftsflaute weitgehend aus eigener Hand überwinden, so Merz, und wieder sogar weltweit Vorbild und Marktführer werden, auch in Zeiten von KI und weltweiten Konflikten. Um die Wirtschaft anzukurbeln, will die Regierung bei ihrer Klausur unter anderem über Preise und Innovationen reden, so Merz. Außerdem steht neue Drohnenabwehr im Zentrum und mehr Hitzeschutz. Die Schäden des Hitzesommers zeigten den Handlungsbedarf, so der Kanzler. Merz kündigte konkrete Beschlüsse für die nächsten Kabinettssitzungen an. Ronny Tochau, Nachrichtenredaktion.
1: In der Bundesregierung zeichnet sich ein Streit um die konkrete Ausgestaltung der geplanten Zuckersteuer ab. Laut Bild-Zeitung gibt es Pläne, dass die Steuer mehr Produkte betreffen könnte als gedacht. Neben Limonaden könnten unter anderem auch Säfte, Milchgetränke, Eistees, Biermischgetränke, Haferdrinks und Fertigkaffees der Zuckersteuer unterworfen werden. So sollen unter anderem Einnahmen für den Bundeshaushalt generiert werden, heißt es in dem Papier aus dem Finanzministerium. Teile der Union lehnen die Pläne ab. Ein Taxi bestellen und dann sitzt niemand am Steuer. Was bisher noch ziemlich futuristisch klingt, soll in München schon bald Realität werden. Die Google-Schwester Waymo bringt ihre selbstfahrenden Autos nach Bayern.
3: Schon in den kommenden Wochen sollen erste Waymo-Autos durch München fahren. Zunächst sitzt dabei noch geschultes Personal am Steuer. Die Fahrzeuge sollen so das Straßennetz kennenlernen und auf den Münchner Verkehr vorbereitet werden. Ende 2027 will Waymo dann in München einen regulären Fahrdienst ganz ohne Fahrer starten, als erste Stadt in der Europäischen Union. Die nötigen Genehmigungen dafür stehen allerdings noch aus. In den USA ist Waymo bereits in mehreren Großstädten unterwegs. Fabian Schaffer, Nachrichten. Redaktion.
1: Die US-Country-Ikone Dolly Parton ist tot. Sie starb im Alter von 80 Jahren. Das bestätigte ihre PR-Agentur. Über die Todesursache ist noch nichts bekannt. Mit Hits wie Jolene oder 9 to 5 erlangte Dolly Parton weltweiten Ruhm.
4: Das Wetter. Frisch ist es gerade. 15 bis 12 Grad nur. Dazu ein Mix aus Sonne und Wolken. Vereinzelt kann es auch regnen. In der Nacht ist es aber meistens trocken. Tagsüber auch meist trocken bis 26 Grad. Erst zum Nachmittag hin kann es dann auch mal gewittern. Ja, und morgen dann bis 29 Grad. Hier auch erst trocken und freundlich. Dann kann es auch Schauer und Gewitter geben zum Nachmittag hin am Donnerstag.
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4: Forscher aus den USA haben Kekse aus Plastikmüll hergestellt. Und falls ihr jetzt sagt, okay, das ist ja schön, aber das esse ich sicher nicht. Moment, die haben es geschafft, Plastik in Proteine und Vitamine umzuwandeln. Wie cool ist das denn, oder? Gut, die haben das Zeug jetzt noch nicht probiert, aber jetzt mal im Ernst. Da packst du einfach Ketchup, Nutella oder Sauce Hollandaise drauf, dann schmeckt das eh, oder? Schöne Nacht mit uns.

0: Wann hat denn bei euch das letzte Mal das Telefon geklingelt? Also jetzt nicht das Handy, ne? Sondern dieses, weißt du, dieses Ding in der Wohnung, das da so steht, das du nicht mit rausnehmen kannst. Das Festnetztelefon. Wer benutzt es noch? Ja, das Vergleichsportal Verivox hat jetzt die Ergebnisse einer Umfrage zu dem Thema veröffentlicht und nur noch rund 60% von uns telefonieren überhaupt per Festnetz. Unser Reporter Stefan Rejek hat mit euch über eure Festnetzerinnerungen mal gesprochen.
1: Wir haben eins, wir benutzen es aber fast kaum noch.
2: Wann habt ihr das letzte Mal Festnetz telefoniert?
3: Vor 4 Jahren, 5 Jahren?
4: Ja, bei mir auch 5, 10 Jahre.
5: Es gibt so 1, 2 Leute, die uns ab und zu noch anrufen auf Festnetz. Alter, Ü60.
2: Und gibt es noch Nummern von früher, die ihr jetzt noch auswendig könnt?
1: Ja, klar, alle Nummern von früher. Meine Eltern, die meisten habe ich tatsächlich im Kopf.
4: Meine alte Nummer halt von zu Hause kenne ich noch auswendig.
2: Und woran denken Sie so als erstes beim Thema Festnetztelefon?
1: Dass ich mich nicht bewegen kann beim Telefonieren. Und eine Leitung nur, genau, Eltern nervten dann, hör auf zu telefonieren.
6: Mit einem kleinen Zahlendreher hat man nicht uns erreicht, sondern die Therme. Und dadurch haben auch Leute, die in der Therme sein wollten, uns angerufen. Und mein Vater hat halt immer damit reagiert, dass er gesagt hat, ja, meine Frau geht jetzt.

0: Und dann immer die Gespräche mit den Eltern, oder? Wenn die Telefonrechnung kam und 5000 Mal die Festnetznummer deiner besten Freundin drauf stand. Schade.
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Hallo zusammen, ihr habt es vielleicht schon gehört, immer mehr Menschen zahlen ja mit Karte. Ich gehöre auch dazu, zugegeben, man kann ja auch mit Handy bezahlen, mit der Uhr, inzwischen ja sogar mit einem Ring. Und das ist auch alles total praktisch. Ich frage mich nur, ne, wenn Kleingeld irgendwann für immer verschwindet, womit spielen wir dann eigentlich Kopf oder Zahl?

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0: So, über was habt ihr euch denn das letzte Mal mit eurem Partner oder eurer Partnerin gestritten? Also es ist mir relativ unangenehm, aber ich glaube, bei mir und meinem Freund waren es die Regeln beim Hitstar-Spielen. Und ich bin mir ziemlich sicher, dass ich recht hatte. Naja, gerade war ja Küssen statt Streiten Tag, ja? Und der Comedian Hannes Höfer ist sich sicher, Küssen statt Streiten, das funktioniert.
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2: Es gibt einen Küssen- und Streitvergessen-Tag. Ja, das finde ich ja super. Statt zu streiten, einfach knutschen. Aber so richtig. Zungenfechten mit vollem Körpereinsatz. Wenn ihr nicht wisst, wie es geht, stellt euch vor, ihr habt ein Eis in der Hand, was sehr, sehr schnell schmilzt. So müsst ihr ran da. Ich sag euch, das klappt. Also so gut wie immer. Nur bei einer Auseinandersetzung mit dem Chef. Wenigstens vorher mal nachfragen. Oder wenn euer Auto gerade beim Abschlepper am Haken hängt. Klar, die Berufsbezeichnung lässt einige Interpretationen zu, aber achtet wenigstens auf eure Deckung. Trotzdem, in der Beziehung? Super. Meistens streiten wir doch eh über Kleinigkeiten. Müll rausbringen, die berühmte Zahnpastatube, der Dreier mit den Nachbarn. Ja, dann kann das helfen. Aber ohne Streit. Küssen können wir auch so mal mehr machen. Es macht ja auch Spaß und schmecken tut's auch. Könnt ihr euch doch mal vornehmen. Statt Fernsehen heute Abend einfach mal so eine halbe Stunde knutschen. Dran denken, zwischendurch mal einen Schluck trinken. Und wenn ihr niemanden zum Knutschen habt, dann könnt ihr immer noch Fernsehen. Ansonsten dran denken, besser schlecht geküsst als gut gestritten.
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1: Ich bin Thomas Brockt. Zum Auftakt der Kabinettsklausur hat Bundeskanzler Merz konkrete Konsequenzen aus der Hitzewelle und Dürre dieses Sommers angekündigt. Bei der Tagung auf Schloss Neuhardenberg in Brandenburg würden die zuständigen Minister zunächst ihre Einschätzung zur aktuellen Lage abgeben, sagte der CDU-Chef. Merz zeigte sich zuversichtlich, dass die Schwächephase der deutschen Wirtschaft bald überwunden werden kann. Er äußerte sich am Rande der Klausur auch zum Drohnenvorfall am Leipziger Flughafen. Die Bundesregierung werde demnächst mitteilen, was sie über die möglichen Urheber der Sprengstoffdrohne weiß.
2: Anfang des Monats taucht abends eine mit Sprengstoff beladene Drohne am Flughafen auf und wird entschärft. Nach Informationen des Spiegel entdecken die Ermittler mindestens eine weitere Drohne und militärischen Sprengstoff. Für viele Experten führt die Spur nach Russland. Offiziell will sich die Regierung dazu aber noch nicht äußern. Die Bundesregierung stärkt den Schutz vor Drohnen aber etwa mit einem eigenen Drohnenzentrum. Die Urheber solcher Angriffe würden bezahlen, sagt Kanzler Merz. Thomas Bremser, Redaktion.
1: Im Zollkonflikt mit den USA hat Kanada Vergeltungszölle von bis zu 50% auf Importe aus dem Nachbarland verhängt. Ab dem 8. September schlägt Kanada mit saftigen Gegenzöllen auf Importe aus den USA zurück. Das verkündete der kanadische Finanzminister Champagne.
3: Die Nachbarn sind im vollen brandenden Zollkrieg. Kanada lässt die von Trump angedrohten Zölle nicht auf sich sitzen und holt zum Gegenschlag aus. Schon nächsten Monat sollen gestaffelte Zölle auf US-Importe im Wert von knapp 28 Milliarden kanadischen Dollar in Kraft treten. Die Kanadier wollen nicht tatenlos zusehen, wie die USA die Importabgaben hochschrauben. Der kanadische Premier Carney sagte, die Verhandlungen hätten deutlich gemacht, dass die USA kanadische Schlüsselindustrien wie Autos, Stahl und Aluminium zerstören wollten. Tina Eck, USA.
1: Die US-Country-Sängerin Dolly Parton ist tot. Sie sei friedlich im Alter von 80 Jahren in Nashville im US-Bundesstaat Tennessee gestorben. Das bestätigte ihre PR-Agentur. Über die Todesursache ist noch nichts bekannt. Mit Hits wie Jolene oder 9 to 5 erlangte Dolly Parton Weltruhm.
4: Das Wetter.
5: Also wenn man um diese Uhrzeit rausgeht, ist es schon frisch, ne? 15 bis 12 Grad nur, dazu vereinzelt Regen. Meist ist es aber trocken jetzt in der Nacht. Tagsüber dann ein Mix aus Sonne und Wolken. Gegen Nachmittag kann es aber auch mal regnen. Ansonsten gibt es 26 Grad heute und Donnerstag ähnlich. Erst heiter, dann auch mal Schauer und Gewitter möglich bis 29 Grad.
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5: Erinnert ihr euch noch, was in eurer Schultüte so drin war? Also bei mir ist das einfach schon sehr lange her. Aber ich glaube, es waren so Stifte, Mäppchen und Süßigkeiten oder so bei mir damals 1832. Wir gucken auf jeden Fall gleich mal, was heute in so eine Schultüte reinkommt. Und ich sag mal so, da sind krasse Tetris-Skills gefragt, die sind ganz voll. Hört ihr gleich mehr zu? Mein Name ist Laura Potting, hallo zusammen. Und ich frage mich ja, warum gibt's denn eigentlich keine Erwachsenen-Schultüten? Sowas wie eine Ich-muss-heute-zur-Arbeit-gehen-Schultüte. Ich bin dafür, wir führen das ein.